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2: Richtung Nacht erst klar, später ziehen dann auch Wolken auf. Immerhin soll es trocken bleiben. Lokal kann es auch mal leichten Frost geben. Die Temperaturen sinken auf bis zu 1 Grad. Morgen starten wir dann neblig rein in den Tag. Wenn sich der verzieht, wird es aber wieder recht schön. Hin und wieder auch mal bewölkt. Aber auch die Sonne zeigt sich. Temperaturen morgen in der Spitze bei bis zu 18 Grad.

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1: Richtung Nacht erst klar, später ziehen dann auch Wolken auf. Immerhin soll es trocken bleiben. Lokal kann es auch mal leichten Frost geben. Die Temperaturen sinken auf bis zu 1 Grad. Morgen starten wir dann neblig rein in den Tag. Wenn sich der verzieht, wird es aber wieder recht schön. Hin und wieder auch mal bewölkt, aber auch die Sonne zeigt sich. Temperaturen morgen in der Spitze bei bis zu 18 Grad.
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0: 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Widder.
1: Unter einem negativen Einfluss der Sterne muten Sie sich zu viel Stress zu. Lassen Sie sich heute nicht provozieren.
0: Stier.
1: Schnelle Erfolge mit wenig Einsatz? Das geht momentan leider nicht. Sie müssen sich richtig reinhängen.
0: Zwillinge.
1: Der Kopf hatte seine Chance. Jetzt sollten Sie aus dem Bauch heraus handeln.
0: Krebs.
1: Ihre Intuition arbeitet zuverlässig. Das ebnet Ihnen so manchen Weg.
0: Löwe.
1: Der Tag bringt eine erfreuliche Überraschung für Sie. Bevor Sie aber handeln, sollten Sie auch andere Angebote prüfen.
0: Jungfrau.
1: Hören Sie sich gern den Rat von Freunden an. Verlassen Sie sich aber bei einer beruflichen Entscheidung besser auf Ihren Instinkt.
0: Waage.
1: Lassen Sie sich nicht davon abhalten, gesteckte Ziele anzupeilen. Vernachlässigen Sie dabei aber auch niemanden.
0: Skorpion.
1: Verplanen Sie Ihre Freizeit heute nicht ganz und gar, sondern lassen Sie sich auch noch genug Spielraum für spontane Einfälle.
0: Schütze.
1: Sie sind topfit und fühlen sich ausgezeichnet. Sie sollten mehr Zeit mit jemandem verbringen, der Sie versteht.
0: Steinbock.
1: Ein neuer Kurs bringt Sie flott voran. Aktiv zu sein ist gut, vergessen Sie aber nicht, auch Sorgfalt walten zu lassen.
0: Wassermann.
1: Mit Ihrer feinfühligen Art erkennen Sie heute sofort, wo Ihre Hilfe benötigt wird.
0: Fische.
1: Wenn Sie etwas energischer auftreten, könnte das zwar die Harmonie stören, würde Ihnen aber Respekt verschaffen.
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0: Es ist 4 Uhr. 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
1: Ich bin Gisa Weber. Schönen guten Morgen. Die Deutsche Bahn will für mehr Sicherheit an allen deutschen Bahnhöfen sorgen. Deswegen gilt ab heute an allen ein Alkoholverbot. Tom Husse mit den Einzelheiten.
2: Den Schritt hatte die Bahn schon im Sommer angekündigt und das Verbot dann vor allem an größeren Bahnhöfen auch schon früher eingeführt. Bis heute wurde es dann schrittweise an allen 5.400 Bahnhöfen in Deutschland umgesetzt. Bahnchefin Paller sagt, wo zu viel Alkohol fließt, nimmt auch die Gewalt zu, deswegen braucht es das Verbot. Es gilt aber nicht für die Gastronomie in den Bahnhöfen und man darf Alkohol auch verschlossen im Gepäck mit reinbringen. Und in den meisten Zügen ist auch das Trinken immer noch erlaubt.
1: Die Zuckersteuer auf Getränke sorgt für ein geteiltes Echo. Die Getränkewirtschaft warnt vor Belastungen für Betriebe. Kinder- und Jugendärzte finden die Steuer gut. Und auch Foodwatch spricht von einem Meilenstein für die Gesundheit der Menschen. Luise Molling von der Verbraucherschutzorganisation sagte am Abend im ZDF,
3: es ist ja wirklich auch so, dass die Zuckersteuer gar nicht unbedingt zu höheren Preisen führt, sondern vor allem zu besseren Rezepturen. Und es wird eben auch keiner bevormundet dadurch, dass die Getränke gesünder und ausgewogener werden, sondern es gibt ja lediglich ein besseres, ausgewogeneres Angebot.
1: Um die Rettungsdienste und Notaufnahmen zu entlasten, plant die Bundesregierung eine Reform der Notfallversorgung. Die soll heute durch den Bundestag. Ein Teil der Pläne sind Ersteinschätzungsstellen, in denen entschieden wird, ob die Notaufnahme überhaupt nötig ist. Der neue EU-Haushalt ist heute das große Streitthema in Brüssel. Die Staats- und Regierungschefs der Länder treffen sich und damit auch zwei Lager. Auf der einen Seite stehen die Staaten, darunter auch Deutschland, die sparen wollen. Und dann gibt's da die Länder, die einen größeren Haushalt fordern. US-Präsident Trump hat Papst Leo nach dessen Krebsdiagnose eine schnelle Genesung gewünscht. Die Prognose scheine gut zu sein, so Trump bei einem Auftritt in Arizona. Zuvor hatte er den Papst mehrfach scharf kritisiert, unter anderem wegen dessen Haltung zur US-Einwanderungspolitik. Sieg für den VfB Stuttgart in der Fußball-Champions League. 3:0 hat sich das Team von Trainer Sebastian Hoeneß in Bratislava durchgesetzt. Nicht so gut lief es für Borussia Dortmund. Der BVB unterlag bei Bodø/Glimt 0:1.
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4: Jetzt in der Nacht ist es örtlich etwas bewölkt. An manchen Teilen Thüringens bildet sich dabei auch Nebel. Es bleibt aber trocken. Die Temperaturen sinken auf bis zu 1 Grad und stellenweise kann es auch ein bisschen Nachtfrost geben. Heute starten wir dann eher neblig in den Tag rein. Wenn der weg ist, wird es aber recht schön und angenehm. Das Ganze mit einem Mix aus Sonne und Wolken und mit Temperaturen von bis zu 18 Grad.
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1: Jetzt in der Nacht ist es örtlich etwas bewölkt. An manchen Teilen Thüringens bildet sich dabei auch Nebel. Es bleibt aber trocken. Die Temperaturen sinken auf bis zu 1 Grad und stellenweise kann es auch ein bisschen Nachtfrost geben. Heute starten wir dann eher neblig in den Tag rein. Wenn der weg ist, wird es aber recht schön und angenehm. Das Ganze mit einem Mix aus Sonne und Wolken und mit Temperaturen von bis zu 18 Grad.

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1: 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Aktuell ist alles frei.
0: Es ist 5 Uhr. 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
2: Ich bin Gisa Weber. Schönen guten Morgen.

0: Alle deutschen Bahnhöfe sind ab heute alkoholfrei. Die Bahn hat ein bundesweites Verbot eingeführt. Das war schon im Sommer angekündigt und bis jetzt schrittweise umgesetzt worden. Zu den Gründen sagt DB-Sprecherin Anja Bröker.
1: Die Erfahrungen zeigen, weniger Alkohol bedeutet auch weniger Konflikte, weniger Müll und aber auch ein besseres Sicherheitsgefühl für unsere Reisenden und für unsere eigenen Mitarbeitenden.
0: Alkohol verschlossen in den Bahnhof mitzubringen, bleibt aber erlaubt, genau wie das Trinken in den meisten Zügen. Das ist nur im Bahnhof selbst jetzt überall verboten. Nicht bei allen kommt die geplante Zuckersteuer auf Cola oder Limos gut an. Die Getränkewirtschaft spricht von Belastungen für Betriebe und Verbraucher, weil sie dann mehr für süße Getränke zahlen müssen. Dazu sagte Luise Molling von Foodwatch am Abend im ZDF.
2: Also wir sehen ja in Großbritannien ganz gut, welchen Effekt die Zuckersteuer hat. Das ist ja auch das Vorbild für das hiesige Modell. Und da ist es eben so, dass die allermeisten Hersteller den Zuckergehalt in ihren Getränken deutlich gesenkt haben, um eben keine Steuer mehr zahlen zu müssen und die Getränke eben kaum teurer geworden sind, bis auf ein paar wenige Ausnahmen, wo die Hersteller eben sich geweigert haben, den Zuckergehalt zu reduzieren.
0: Patienten sollen im Notfall besser und effizienter versorgt werden. Das will die Bundesregierung mit einer Reform der Notfallversorgung erreichen. Der Bundestag stimmt heute darüber ab. Geplant sind unter anderem Ersteinschätzungsstellen, in denen entschieden wird, ob die Notaufnahme überhaupt nötig ist. Deutschland treibt ein Social-Media-Verbot für Kinder voran. Familienministerin Prien hat einige Maßnahmen zum Schutz von jungen Menschen im Netz vorgestellt. Und da heißt es etwa, bis eine EU-weite Regelung kommt, sollen TikTok, Insta oder Snapchat für alle unter 13 tabu sein. Klatsche in der Fußball-Champions League für Borussia Dortmund. Der BVB unterlag bei Bodø/Glimt 0:1. Kapitän Waldemar Anton sagte nach dem Spiel im ZDF.
3: Wir haben einfach in der ersten Halbzeit nicht gut gespielt. Zweite Halbzeit kommen wir eigentlich okay rein, sind auch besser in den Zweikämpfen. Nach dem Gegentor natürlich, davor war es auch nicht gut. Und ja, am Ende hatten wir die Möglichkeiten, dann auch das 1:1 zu machen. Und da müssen wir eiskalt vorm Tor sein, vor allem auswärts in der Champions League.
0: Besser lief es für den VfB Stuttgart. Die Mannschaft setzte sich 3:0 bei Slovan Bratislava durch.
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5: Jetzt in der Nacht ist es örtlich etwas bewölkt. An manchen Teilen Thüringens bildet sich dabei auch Nebel. Es bleibt aber trocken. Die Temperaturen sinken auf bis zu 1 Grad und stellenweise kann es auch ein bisschen Nachtfrost geben. Heute starten wir dann eher neblig in den Tag rein. Wenn der weg ist, wird es aber recht schön und angenehm. Das Ganze mit einem Mix aus Sonne und Wolken und mit Temperaturen von bis zu 18 Grad.
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0: Es ist 5:30. 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
2: Ich bin Gisa Weber. Schönen guten Morgen. Alle deutschen Bahnhöfe sind ab heute alkoholfrei. Die Bahn hat ein bundesweites Verbot eingeführt. Das war schon im Sommer angekündigt und bis jetzt schrittweise umgesetzt worden. Zu den Gründen sagt DB-Sprecherin Anja Bröker.
3: Die Erfahrungen zeigen, weniger Alkohol bedeutet auch weniger Konflikte, weniger Müll und aber auch ein besseres Sicherheitsgefühl für unsere Reisenden und für unsere eigenen Mitarbeitenden.
2: Alkohol verschlossen in den Bahnhof mitzubringen, bleibt aber erlaubt, genau wie das Trinken in den meisten Zügen. Das ist nur im Bahnhof selbst jetzt überall verboten. Nicht bei allen kommt die geplante Zuckersteuer auf Cola oder Limos gut an. Die Getränkewirtschaft spricht von Belastungen für Betriebe und Verbraucher, weil sie dann mehr für süße Getränke zahlen müssen.

0: Dazu sagte Luise Molling von Foodwatch am Abend im ZDF.
1: Also wir sehen ja in Großbritannien ganz gut, welchen Effekt die Zuckersteuer hat. Das ist ja auch das Vorbild für das hiesige Modell. Und da ist es eben so, dass die allermeisten Hersteller den Zuckergehalt in ihren Getränken deutlich gesenkt haben, um eben keine Steuer mehr zahlen zu müssen und die Getränke eben kaum teurer geworden sind, bis auf ein paar wenige Ausnahmen, wo die Hersteller eben sich geweigert haben, den Zuckergehalt zu reduzieren.
0: Patienten sollen im Notfall besser und effizienter versorgt werden. Das will die Bundesregierung mit einer Reform der Notfallversorgung erreichen. Der Bundestag stimmt heute darüber ab. Geplant sind unter anderem Ersteinschätzungsstellen, in denen entschieden wird, ob die Notaufnahme überhaupt nötig ist. Deutschland treibt ein Social-Media-Verbot für Kinder voran. Familienministerin Prien hat einige Maßnahmen zum Schutz von jungen Menschen im Netz vorgestellt. Und da heißt es etwa, bis eine EU-weite Regelung kommt, sollen TikTok, Insta oder Snapchat für alle unter 13 tabu sein. Klatsche in der Fußball-Champions League für Borussia Dortmund. Der BVB unterlag bei Bodø/Glimt 0:1. Kapitän Waldemar Anton sagte nach dem Spiel im ZDF.
2: Wir haben einfach in der ersten Halbzeit nicht gut gespielt. Zweite Halbzeit kommen wir eigentlich okay rein, sind auch besser in den Zweikämpfen. Nach dem Gegentor natürlich, davor war es auch nicht gut. Und ja, am Ende hatten wir die Möglichkeiten, dann auch das 1:1 zu machen. Und da müssen wir eiskalt vorm Tor sein, vor allem auswärts in der Champions League.
0: Besser lief es für den VfB Stuttgart. Die Mannschaft setzte sich 3:0 bei Slovan Bratislava durch.
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4: Jetzt in der Nacht ist es örtlich etwas bewölkt. An manchen Teilen Thüringens bildet sich dabei auch Nebel. Es bleibt aber trocken. Die Temperaturen sinken auf bis zu 1 Grad und stellenweise kann es auch ein bisschen Nachtfrost geben. Heute starten wir dann eher neblig in den Tag rein. Wenn der weg ist, wird es aber recht schön und angenehm. Das Ganze mit einem Mix aus Sonne und Wolken und mit Temperaturen von bis zu 18 Grad.
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0: D wie Donnerstag. Wir bringen Sie rein. Ihnen einen schönen guten Morgen. Es ist jetzt kurz vor 6. 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Hier eine Meldung von der A38 in Richtung Göttingen. Zwischen Großwechsungen und Bleicherode ist der Rastplatz Galgenberg gesperrt. Hier laufen momentan Bergungsarbeiten. Panzerblitzer A4 Richtung Dresden zwischen Hermsdorf Ost und Rüdersdorf. Dann Eisenach Friedensstraße stadtauswärts. In Erfurt am Tannenwäldchen stadtauswärts Höhe Bismarckturm. Dann Gorndorf Gera Straße. Gotha Fichtestraße stadtauswärts kurz vor dem Bahnübergang. Hollenbach Richtung Mühlhausen am Abzweig Sambach. Dann Jena Fürstengraben beidseitig. In Töttleben in der Ortsdurchfahrt in beide Richtungen und Weimar Jena Straße stadtauswärts. Falls Sie unterwegs auch was gesehen haben, einfach Bescheid sagen bei uns, dann können wir es weiter sagen. Die Nummer ist die 0800 4x4 110. Kommen Sie gut und sicher ans Ziel mit uns. Es ist 6 Uhr.
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2: Mit Leonhard Adam, schönen guten Morgen. Am Erfurter Hauptbahnhof und vielen weiteren Stationen in Thüringen heißt es ab heute Schluss mit Alkohol. Denn ab sofort gilt deutschlandweit an Bahnhöfen ein Alkoholverbot. Jasmin Kleinichen, das hatte die Bahn schon im Sommer angekündigt.

0: angekündigt.
1: Und zwar, weil sich 80% der Fahrgäste so ein Verbot gewünscht hätten. Das würden einige Umfragen zum Thema zeigen. Die Bahn erhofft sich durch den Schritt mehr Sicherheit für Fahrgäste und Beschäftigte. Außerdem sollen die Bahnhöfe durch das Alkoholverbot sauberer werden. Das hat aber auch einige Ausnahmen. In Bahnhofsgeschäften und Lokalen darf weiterhin Alkohol gekauft und getrunken werden. Und auch in Zügen gilt das Alkoholverbot nicht.
0: Und wir bleiben beim Thema ÖPNV. Für 1 Euro den ganzen Tag Bus fahren, genau das geht heute in großen Teilen Thüringens. 15 Busunternehmen laden nämlich zum 1-Euro-Tag ein. Damit wollen sie zum einen treuen Kunden Danke sagen, zum anderen soll der 1-Euro-Tag die locken, die bisher noch nicht regelmäßig den ÖPNV nutzen. In insgesamt 9 Landkreisen läuft die Aktion. Nicht bei allen kommt die von der Bundesregierung geplante Zuckersteuer gut an. Die Getränkewirtschaft warnt vor Belastungen für Betriebe, aber auch für Verbraucher, weil sie dann mehr für süße Getränke zahlen müssen. Foodwatch dagegen spricht von einem Meilenstein für die Gesundheit. Auch Kinder- und Jugendärzte sehen in der Steuer ein wichtiges Signal. Sie soll nächstes Jahr im Juli kommen und gilt dann für Getränke mit besonders viel Zucker, beispielsweise Cola, Limos oder Eistee. Für gesetzlich Versicherte gibt's gute Nachrichten. Der Zusatzbeitrag ihrer Krankenkasse soll nächstes Jahr stabil bleiben. Isa Weber mit den Details.
2: Der Zusatzbeitrag kommt zum normalen Krankenkassenbeitrag obendrauf. Wie hoch er ausfällt, entscheidet jede Kasse selbst. Im Schnitt soll er 2027 unverändert bei 2,9% liegen. Möglich macht das ein neues Gesetz, das die Kassen finanziell entlasten soll. Gesundheitsminister Linnemann begrüßt die Prognose nach mehreren Beitragserhöhungen. Er warnt aber auch, die Finanzlage der Kassen bleibt angespannt.
0: Und zweiter Sieg im zweiten Spiel für den VfB Stuttgart in der Fußball-Champions League. 3:0 stand es am Ende in Bratislava. Nicht so gut lief's für Borussia Dortmund. Der BVB unterlag bei Bodø/Glimt mit 0:1.
3: Dankeschön, Leo.
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3: Das wird ein richtig schöner Donnerstag heute. Momentan haben wir stellenweise noch ein paar Nebelschwaden, vor allen Dingen im Wartburgkreis so rund um Eisenach. Ansonsten nur lockere Wolken und tagsüber gibt es dann tatsächlich wieder einen Mix aus Sonne und Wolken. 15 bis 18 Grad sind drin und morgen, halten Sie sich fest, da werden es nochmal bis zu 20 Grad.
0: Schön.
3: Yes.
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3: Ja, auf dem Weg in den Donnerstag wünsche ich Ihnen wirklich die perfekte grüne Welle, wie ich sie heute Morgen hatte. Fast zumindestens. Denn in Erfurt-Linderbach gibt es eine Ampel, die springt einfach so auf Rot. Sie gehen voll in die Eisen und 2 Sekunden später wird es sofort wieder grün. Was auch immer das soll.
0: Das hatte ich neulich lustigerweise auch in Gräfentonna. Die ist vor mir rot geworden, ich habe abgebremst und nach 2 Sekunden war sie wieder grün.
3: Vielleicht wollen die auch einfach nur, dass wir uns im Auto alle gegenseitig guten Morgen sagen können. Weißt du's? Ich sag Ihnen auf jeden Fall jetzt guten Morgen. Kommen Sie gut rein in den Donnerstag mit den 90ern. Natalie Imbruglia, hier ist Torn bei Landeswelle Thüringen. Ich bin Alex König, 4:06 haben wir's. Moin, moin.
0: Morgen.

0: 12 Minuten nach 6 haben wir's. Guten Start in den Donnerstag mit König und Crew hier bei Landeswelle Thüringen. Heute hat Ihr Glücksbringer seinen Tag. Der Schornsteinfeger. Normalerweise kriegen Sie kaum was von dem mit, ne? Der kommt immer mal, misst die Abgaswerte und gut ist. Aber er kann Ihnen auch ein paar gute Tipps mitgeben. So ein Kamin ist nämlich eine richtig tolle Sache zum Geldsparen, ne? Das wissen viele von Ihnen schon. Ich mache zum Beispiel regelmäßig so einen Kamineinsatz in einem Ferienhaus an und Schornsteinfeger Thomas Rippig aus Rudolstadt sagt,
1: dass ich auch nicht trockenes Holz habe, wenn ich mit Holz heize. Bei anderen Brennstoffen wirklich nur die vom Hersteller oder vom Kaminofen zugelassenen Brennstoffe und dann halt immer beim ersten An- oder allgemein beim Anzünden selber vom Kamin, dass ich das Ganze von oben her anzünde und dann geht das eigentlich alles so ziemlich leicht und fast von selbst an, dass man den Ofen ordentlich in Gang bekommt.
0: Ja, das haben wir früher anders gelernt, gell? Holz stapeln, Anzünder unten drunter und fertig. Ich habe mich mit dem von oben anzünden auch sehr schwer getan, aber mit ordentlich Luftzufuhr und kleinen Hölzchen auf dem Scheitholz geht's dann doch super schnell. Und das Tolle ist, die Scheibe verrußt nicht. Hm? Wieder was gelernt. Guten Start in den Donnerstag mit Landeswelle Thüringen. Guten Morgen.

0: Verstehen Sie mich nicht falsch, es ist Donnerstag, 6.20 Uhr. Sie hören König und Crew hier bei Landeswelle Thüringen. Noch 10 Minuten bis halb sieben, gleich der nächste 80er, nachdem wir gerade eben Verstehen Sie mich nicht falsch gehört haben. Ne? Don't get me wrong. Al Collie. Square Rooms. So geht's rein in den Donnerstag mit Landeswelle. Guten Morgen.
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2: 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Da haben wir nur eine Meldung von der A38 in Richtung Göttingen. Zwischen Großwechsungen und Bleicherode ist der Rastplatz Galgenberg gesperrt wegen Bergungsarbeiten. Ansonsten keine größeren Probleme und mobile Blitzer haben wir auch noch keine.
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2: Es ist 6.30 Uhr.
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5: Mit Leonard Adam. Schönen guten Morgen.

0: Alle Thüringer Bahnhöfe sind ab heute alkoholfrei. Die Bahn hat ein deutschlandweites Alkoholverbot an Bahnhöfen eingeführt und das gilt ab sofort auch bei uns im Freistaat. Zu den Gründen sagt DB-Sprecherin Anja Bröcker.
1: Die Erfahrungen zeigen, weniger Alkohol bedeutet auch weniger Konflikte, weniger Müll und aber auch ein besseres Sicherheitsgefühl für unsere Reisenden und für unsere eigenen Mitarbeitenden.
0: In Bahnhofsgeschäften wird es aber weiterhin Alkohol zu kaufen geben, denn geschlossene Flaschen mitnehmen bleibt erlaubt, genauso wie das Trinken in Zügen. Dort greift das Alkoholverbot erstmal nicht. Die Stimmung in der Thüringer Wirtschaft hält sich etwas auf. Das zeigen zwei Konjunkturumfragen der Industrie- und Handelskammern Süd- und Ostthüringen. Demnach stieg in beiden Kammerbezirken der Konjunkturindikator auf den besten Wert seit mehreren Jahren. Dazu rechneten rund die Hälfte der befragten Unternehmen für die kommenden Monate mit einer positiven oder immerhin stabilen Entwicklung. Sorge bereitet ihnen den Umfragen zufolge aber die niedrige Nachfrage im Inland und die hohen Energiepreise. Die Getränkewirtschaft warnt, Kinder- und Jugendärzte finden sie gut. Die Zuckersteuer der Bundesregierung sorgt für ein geteiltes Echo. Mehr von Tom Husse.
2: Die Steuer soll im Juli nächsten Jahres kommen, auf Getränke mit besonders viel Zucker, wie Cola, Limos oder Eistee. Aus der Getränkewirtschaft heißt es, die Maßnahme sei eine Belastung für die Betriebe und auch für die Verbraucher, die dann mehr für die Getränke zahlen müssen. Foodwatch sieht es anders. Da ist von einem Meilenstein für die Gesundheit der Menschen die Rede. Und auch Kinder- und Jugendärzte sprechen von einem wichtigen Signal.
0: Um die Rettungsdienste und Notaufnahmen zu entlasten, plant die Bundesregierung eine Reform der Notfallversorgung. Die soll heute durch den Bundestag. Unter anderem soll der Notruf 112 künftig mit der ärztlichen Bereitschaftsnummer 116117 verknüpft werden. Dazu sagte die Vorsitzende vom Gesundheitsausschuss im Bundestag, Tanja Machalet, im Zweiten.
3: Es ist erstmal wichtig, dass es eine vernünftige Ersteinschätzung geben soll, bei der ich dann anrufe und erst eingeschätzt werde und dann mir eben gesagt wird, also es reicht wirklich, wenn du in den nächsten Tagen zum Arzt gehst, aber dass es dann eben auch wichtig ist, dass dann auch direkt Termine vermittelt werden.
0: Und der neue EU-Haushalt ist heute das große Streitthema in Brüssel. Die Staats- und Regierungschefs der Länder treffen sich und damit auch zwei Lager. Auf der einen Seite stehen die Staaten, darunter auch Deutschland, die sparen wollen. Es gibt aber auch eine ganze Reihe an Ländern, die einen größeren Haushalt fordern.
4: Dankeschön, Leo.
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4: Ja, Nebel ist heute Morgen stellenweise ein Thema, vor allem Richtung Rhön und Wartburgkreis. Ansonsten nur lockere Wolken, die unterwegs sind. Tagsüber gibt es dann einen Mix aus Sonne und Wolken. 15 bis 18 Grad schaffen wir maximal.
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4: Momentan sieht es noch anders aus, wenn Sie schon mit dem Hund draußen waren. Ne? Deutlich einstellige Temperaturen. Auch im Auto sind Ihre Scheiben bestimmt wieder beschlagen.
0: Ja, ich hatte sogar Angst, dass sie gefroren ist heute früh.
4: Also Gebläse auf volle Pulle, kurz drüber wischen und fertig. Und auch die Zeit, die Sie dafür brauchen, die holen Sie wieder auf. Durch die Herbstferien ist es doch eher ruhig auf den Straßen. Ne? Können wir reinstarten in den Donnerstag. Und das mit einem Baguette oder einem Croissant oder einem Café au lait für Ihre Ohren.
0: Passt alles.
4: Die 80er. France Gall, Ella, Ella, hier bei Landeswelle Thüringen. Ich bin Alex König, 6:34 Uhr haben wir es. Guten Morgen.
0: Morgen.

0: klingt nach Wochenende, oder? Und es ist auch schon Donnerstag. Ihnen einen guten Start. 6.42 Uhr haben wir es gleich.
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0: Und gute Musik teilen wir jetzt schon mit Ihnen. Gleich die 80er Van Halen und Jump. Nach Ten Sharp. Man sitzt schon am Pianogeräte. Hier ist You. Guten Morgen.

0: Van Halen und Jump, jetzt die Frage, wie springen wir heute Morgen? Sie können aus dem Bett springen, Sie können mal hochspringen, Sie können mal weit springen, Sie können ins Auto springen und wir sind bei Ihnen. Es ist schon Donnerstag, 6.50 Uhr, noch 10 Minuten bis 7. Hier ist Landeswelle Thüringen mit König und Crew. Vielleicht die nächste Erfahrung für Sie. Experience. A never ending dream hier bei Landeswelle. Guten Morgen.
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0: Willkommen im Donnerstag, es ist kurz vor sieben. Staus und Blitzer bei Landeswelle Thüringen immer zuerst. Hier eine Meldung von der A38 in Richtung Göttingen zwischen Großwechslungen und Bleicherode. Da ist der Rastplatz Galgenberg wegen Bergungsarbeiten gesperrt. Und ein Blitzer ist auch schon aufgetaucht. Vielen Dank an Heino fürs Bescheid sagen. Da stehen sie auf der B90N Richtung Rudolstadt Höhe Geilsdorf. Falls Sie unterwegs auch schon was gesehen haben, Staus, Blitzer, sagen Sie uns Bescheid, dann können wir es weiter sagen. Die Nummer ist die 0800 4x4 110. Gute Fahrt Ihnen. Wir haben es jetzt 7 Uhr.
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2: Mit Leonard Adam. Schönen guten Morgen. Neue Regeln für Zugreisende. Am Erfurter Hauptbahnhof und an vielen weiteren Bahnhöfen in Thüringen und Deutschland tritt heute ein Alkoholverbot in Kraft. Angekündigt hatte die Bahn das schon im Sommer. Bahnchefin Evelyn Paller sagt, wo zu viel Alkohol fließt, nimmt auch die Gewalt zu. Deswegen braucht's das Verbot. Außerdem sollen dadurch die Bahnhöfe sauberer werden. Ausnahmen gibt's trotzdem. Das Alkoholverbot gilt nicht für die Gastronomie in Bahnhöfen und man darf Alkohol auch in verschlossenen Sachen im Gepäck mitnehmen. In den Zügen darf man den Alkohol dann auch weiter trinken. Busfahren für einen Euro. In vielen Thüringer Landkreisen ist genau das heute möglich. Jasmin Kleinichen, 15 Busunternehmen im Freistaat laden nämlich zum 1-Euro-Tag ein.
3: Genau, damit wollen sie zum einen treuen Kunden Danke sagen. Zum anderen soll der 1-Euro-Tag die locken, die bisher noch nicht regelmäßig den ÖPNV nutzen. Dafür kostet das Busticket heute nur 1 Euro. Und Fahrgäste können dann vom Ilm-Kreis über Schmalkalden-Meiningen, den Wartburg-Kreis bis hin zum Kreis Immerda das komplette Liniennetz der beteiligten Busunternehmen nutzen. In insgesamt 9 Kreisen ist das 1-Euro-Ticket heute zu bekommen.
2: Nicht bei allen kommt die von der Bundesregierung geplante Zuckersteuer gut an. Die Getränkewirtschaft warnt vor Belastungen für Betriebe, aber auch für Verbraucher, weil sie dann mehr

0: für süße Getränke zahlen müssen. Foodwatch spricht dagegen von einem Meilenstein für die Gesundheit und auch Kinder- und Jugendärzte sehen in der Steuer ein wichtiges Signal. Sie soll im Juli nächsten Jahres kommen und gilt dann für Getränke mit besonders viel Zucker, beispielsweise Cola, Limos oder Eistee. Patienten sollen im Notfall besser und effizienter versorgt werden. Das will die Bundesregierung mit einer Reform der Notfallversorgung erreichen. Finn Riebesel-Freundlieb, über was genau soll der Bundestag denn da heute abstimmen?
1: Geplant sind zum Beispiel sogenannte integrierte Notfallzentren. Ein Teil davon sind Ersteinschätzungsstellen, in denen entschieden wird, ob die Notaufnahme überhaupt nötig ist. So sollen die entlastet werden. Außerdem soll die Rufnummer 116 117 der Kassenärztlichen Vereinigung ausgebaut werden. Weitere Themen, über die abgestimmt wird, eine Erhöhung der Tabaksteuer oder die Verlängerung von Bundeswehreinsätzen im Südsudan und im Roten Meer.
0: Und wir schauen noch zum Fußball. Da muss Borussia Dortmund in der Champions League einen Rückschlag hinnehmen. Der BVB hat in Norwegen bei Bodø Glimt 0:1 verloren. Besser lief's für Stuttgart. Der VfB setzte sich 3:0 bei Slovan Bratislava durch.
2: Dankeschön, Leo.
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4: Ja, stellenweise hängt so eine zähe Nebelsuppe fest. Das ist vor allem im Wartburgkreis der Fall. Auch in Mittelthüringen kann es mal so ein paar Nebelschwaden geben. Ansonsten aber nur lockere Wolken. Das heißt, tagsüber können Sie sich auf einen Mix aus Sonne und Wolken freuen. 15 bis 18 Grad sind drin.
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4: Sie können hoffentlich jetzt dasselbe feststellen wie wir hier im Studio, ne? Leo, irgendwie läuft's heute.
5: Ja, also ich bin heute ganz gut drauf, habe ich das Gefühl. Aber kaum habe ich das gesagt vorhin zu dir, kommen die Versprecher in den Nachrichten.
4: Du bist ein Mensch und es ist doch schön.
5: Ja, nächster Versuch in einer halben Stunde dann.
4: Sie bringen wir jetzt erstmal rein in den Donnerstag und wir setzen Sie direkt ins Neonlicht. Es gibt so Bands, die begleiten Sie ein Leben lang und manche von Ihnen, die werden Sie jetzt wieder fühlen wie mit 18. Synthie-Pop aus den 80ern. Und zwar Made in Germany. Ein Prädikat, hier sind Camouflage und Love is a Shield, hier bei Landeswelle Thüringen um 4 Minuten nach 7. Ich bin Alex König, guten Morgen.
5: Morgen.

11 Minuten nach 7. Willkommen im Donnerstag hier bei Landeswelle Thüringen mit König und Crew. Schön, dass Sie bei uns sind. Und ich bin gespannt, was ist Ihnen heute Morgen schon Tolles passiert? Womit hatten Sie ein bisschen Glück? Lassen Sie mich gerne daran teilhaben. Bei mir war es eine fast perfekte grüne Welle auf dem Weg zur Arbeit. Und wenn Sie noch eine Ladung Glück brauchen, heute ist Tag des Schornsteinfegers. Auch wenn die Jungs und Mädels oft einfach im Blau

0: unterwegs sind. Bei der wichtigsten Aufgabe gibt auch der Rudolstädter Schornsteinfeger Thomas Rippich das typische Bild ab.
1: Egal wo man ist, bei uns im Betrieb, da legen großen Wert drauf, gerade für die Kehrarbeiten, dass man dort noch in Traditionskleidung, im ordentlichen Kehranzug mit einem Zylinder auf, dann auch durch die Stadt geht, weil das ist auch gewissermaßen mit Stolz, dass man das tragen kann. Und da kommen natürlich gerne die Leute auf einen zu.
0: Kurzes Anfassen, durchaus erlaubt, damit das Glück weitergereicht wird. Und dann kommt's auf die Definition von Glück an.
1: Ich sag's gerade in der heutigen Zeit, auch wenn man das Glück vielleicht nicht direkt spürt oder merkt, das hat mir jetzt tatsächlich Glück gebracht, sollte man immer dran denken, es hätte vielleicht was Schlimmes passieren können, was dann nicht in Kraft getreten ist.
0: So mag ich das. Glück kann auch sein, dass Sie kein Unglück haben. Ich wünsche Ihnen auf jeden Fall sehr viel Glück heute, vor allen Dingen zum Tag des Schornsteinfegers. Entspannung aus den 90ern jetzt für Sie. Joshua Caddison, hier ist Jesse bei Landeswelle Thüringen.

0: 7.21 Uhr haben wir es gleich. Noch 9 Minuten bis 7:30 Uhr. Staus, Blitzerbehinderungen bei Landeswelle Thüringen immer zuerst. Und da gab es einen Wildunfall. Vorsicht bitte auf der B7 in beiden Richtungen zwischen Nora und Ulla. Hier eben Behinderungen nach einem Wildunfall. Machen Sie da vorsichtig. B7 in beiden Richtungen zwischen Nora und Ulla. Behinderungen nach einem Wildunfall.
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0: Ja, es ist ein Donnerstag, der Ihnen viel Glück bringen soll. Und vielleicht kriegen Sie ja heute sogar Besuch vom Original. Es ist nämlich Tag des Schornsteinfegers. Und auf eine Frau aus unserer Stammcrew vor dem Radio ist Verlass. Wir grüßen nach Friedrichroder zu Kerstin.
2: Einen schönen guten Morgen. Ich bin wirklich auch so abergläubisch. Also jedes Mal, wenn er bei uns vor der Türe steht, entweder fitze ich ihm in den Oberarm oder ich drehe an seinem Knopf. Und dann kommt von mir der Spruch, treten's ein, bringt's Glück mit rein. Habt einen schönen Tag und ja, hoffentlich unfall- und schadensfrei. Tschüsschen.
0: Also auch ohne Schornstein.

0: Schornsteinfeger wünschen wir Ihnen allen heute viel Glück. Und wir haben vorhin schon gelernt, von einem Schornsteinfeger selber, Glück kann auch heißen, dass Sie kein Unglück haben. In diesem Sinne, guten Start in den Donnerstag mit Landeswelle Thüringen. Und an Sie alle, guten Morgen.
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1: Kurz vor halb acht, Staus und Blitzer bei Landeswelle Thüringen immer zuerst. Vorsicht bitte auf der A4 Richtung Dresden zwischen Rudersdorf und Gera Langenberg. Hier steht ein kaputter Bus auf dem Standstreifen. Dann die A38 in Richtung Göttingen zwischen Großwechseln und Bleicherode ist der Rastplatz Galgenberg gesperrt wegen Bergungsarbeiten. B7 in beiden Richtungen zwischen Nora und Ulla, Behinderungen nach einem Wildunfall. Und die B249 in Mühlhausen, die Wagenstädter Straße, die ist momentan gesperrt nach einem Unfall. Blitzer sehr übersichtlich haben wir einen auf der B90N Richtung Ruderstadt, Höhe Geilsdorf, hat Michel nochmal bestätigt. Vielen Dank dafür und gute Fahrt.
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1: Es ist 7.30 Uhr.
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4: Mit Leonard Adam, schönen guten Morgen. Am Erfurter Hauptbahnhof und vielen weiteren Stationen in Thüringen heißt es ab heute Schluss mit Alkohol. Denn ab sofort gilt deutschlandweit an Bahnhöfen ein Alkoholverbot. Jasmin Kleinichen, das hatte die Bahn schon im Sommer angekündigt.
5: Und zwar, weil sich 80% der Fahrgäste so ein Verbot gewünscht hätten. Das würden einige Umfragen zum Thema zeigen. Die Bahn erhofft sich durch den Schritt mehr Sicherheit für Fahrgäste und Beschäftigte. Außerdem sollen die Bahnhöfe durch das Alkoholverbot sauberer werden. Das hat aber auch einige Ausnahmen. In Bahnhofs Geschäften und Lokalen darf weiterhin Alkohol gekauft und getrunken werden. Und auch in Zügen gilt das Alkoholverbot nicht.
4: In Schleusingen ist ein Einbruchsversuch in ein Sprengstofflager aufgefallen. Wie die Polizei meldet, hatten Unbekannte in den vergangenen Tagen die Eingangstür zu dem Lager aufgebrochen und sich innen dann an einer weiteren Tür zu schaffen gemacht. Die hielt allerdings stand, sodass die Unbekannten den Beamten zufolge keinen Sprengstoff und auch keine Zünder klauen konnten. Die Polizei versucht jetzt, die Täter zu ermitteln. Die Landesregierung sucht ab sofort auch in Thüringer Kinos nach neuen Lehrern für den Freistaat. Und zwar über Werbespots. Die laufen dem Bildungsministerium zufolge in fast 60 Thüringer Kinos vor den Filmvorstellungen und richten sich sowohl an Studieninteressierte als auch Quereinsteiger. Mit den Spots soll der Lehrerberuf vor allem unter jungen Menschen bekannter gemacht werden. Um die Rettungsdienste und Notaufnahmen zu entlasten, plant die Bundesregierung eine Reform der Notfallversorgung. Die soll heute durch den Bundestag. Geplant sind unter anderem Ersteinschätzungsstellen, in denen entschieden wird, ob die Notaufnahme überhaupt nötig ist. Zweiter Sieg im zweiten Spiel für den VfB Stuttgart in der Fußball-Champions League. 3:0 stand's am Ende in Bratislava.

0: ersten Treffer der Partie machte Dennis Undaff. Er sagte nach dem Spiel im ZDF:
1: Es ist immer schön zu treffen. Es ist nach einer Durststrecke von, ich glaube, 7-8 Spielen wieder ein Tor gemacht zu haben. Fühlt sich gut an, aber im Endeffekt ist es wichtig, dass wir gewonnen haben. Das ist das Wichtigste. Und ich bin Teamplayer. Ich habe es damals auch schon gesagt. Solange wir Spiele gewinnen, muss ich nicht treffen. Natürlich ist es umso schöner, dass ich heute getroffen habe. Und im Endeffekt ist der Sieg wichtig.
0: Nicht so gut lief's für Borussia Dortmund. Der BVB unterlag bei Bodø/Glimt 0:1.
2: Dankeschön, Leo.
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2: Ja, vor allen Dingen in Nordthüringen sieht das richtig gut aus. Da haben sie so gut wie keine Wolken. Ansonsten hängt stellenweise so ein bisschen Nebel fest, zu Richtung Werratal, Wartburgkreis. Hier in Weimar haben wir auch so ein paar Wolken, aber Sie können merken, die Sonne geht langsam auf. Du bist so ein bisschen rot angestrahlt, oder?
4: Ja.
2: Du siehst das ganz gut, Leo?
4: Jetzt gerade mehr so Lachsfarben noch, aber ich vermute, es wird noch rot.
2: Ja, und dann wird es richtig schön hell auf jeden Fall, denn die Sonne schafft es heute immer wieder raus. Es gibt nur lockere Wolken und 15 bis 18 Grad sind drin.
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2: Also ein Hoch auf alle unter Ihnen, die Herbstferien haben, mit den Kleinen zusammen nochmal so einen schönen Spaziergang machen können. Aber selbst wenn Sie arbeiten dürfen, dann haben Sie vielleicht Glück und kriegen dann einen Parkplatz wirklich in der allerersten Reihe. War nämlich gerade eben kurz überrascht. Unser Chef macht heute Homeoffice.
4: Ja, ich hab's auch gelesen, dachte mir, oh.
2: Hätte ich mich auch auf seinen Platz stellen können. Ne? Das macht man immer so, dass man da für die Obrigkeiten nee.
4: Wird immer schön freigehalten.
2: Absolut. Damit auch Grüße zu Ihnen ins Homeoffice, falls Sie den Rechner schon aufgeklappt haben. Wir starten mit Vollgas rein in diesen Donnerstag. Mit den 90ern. Liquido, hier ist Narcotic bei Landeswelle Thüringen um 7:33 Uhr. Guten Morgen.
4: Morgen.

0: auf in den Donnerstag. Ihnen einen schönen guten Morgen. 7.40 Uhr, es ist 10 Minuten nach 7:30.
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0: Ja, dieses Eiskratzen am Morgen, das brauchen Sie wahrscheinlich auch noch nicht. Aber einige von Ihnen, die mussten schon ran. Der Winter wird auf jeden Fall kommen. Und in Kaltomfeld im Eichsfeld, da können es einige kaum noch erwarten. Denn Leo, da ist jetzt ein lange gehegter Wunsch in Erfüllung gegangen.
2: Und zwar für die Eisbären Kaltomfeld. Der Sportverein bekommt einen Motorschlitten. Finanziert wird der über eine Förderung der Ehrenamtsstiftung. Und der Schlitten hat natürlich auch eine Aufgabe. Er soll im Winter dazu dienen, die Loipen in der Gemeinde zu präparieren, damit dann darauf die Sportler trainieren können.
0: Und nicht nur die.
2: Richtig, denn die Eisbären bieten auch regelmäßig Biathlon für jedermann an. Das ist ein Wettkampf, bei dem, so sagt es ja auch der Name, jeder ran darf und da wird sogar dabei geschossen.
0: Na dann Daumen drücken, damit für die nächste Auflage dann auch genügend Schnee runterkommt, damit sie das auch mal ausprobieren können. Denn Biathlon, das macht richtig Spaß, nicht nur das Zugucken. Ne? Dankeschön, Leo. Guten Start Ihnen.
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0: Wir bringen Sie rein in den Donnerstag. 7.48 Uhr ist es, 12 Minuten bis 8. Hier ist König und Crew bei Landeswelle Thüringen. Und wenn Sie mal aus dem Fenster rausgucken, dann sehen Sie stellenweise eine Nebelsuppe oder auch die aufgehende Sonne. Volkmar hat uns da eben ein paar Fotos geschickt aus Kraftsdorf Grünau. Da ist wirklich alles glutrot drauf. Die Fotos sind zwar von gestern Abend, schreibt er, aber heute machen wir einfach so weiter mit der Sonne. Bin da guter Dinge, dass Sie vielleicht auch heute Abend wieder so einen schönen Sonnenuntergang fotografieren können. Feels like heaven. Der Himmel, ne? Der Heaven. Wir tauchen gleich ein in die 80er, die Fiction Factory. Feels like heaven. Feels like heaven. Zum Start in den Donnerstag hier bei Landeswelle Thüringen. Guten Morgen.
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0: Guten Morgen am Donnerstag, es ist kurz vor 8. Staus und Blitzer bei Landeshöhe Thüringen immer zuerst. Hier frische Meldung von der A73 in Richtung Nürnberg zwischen Dreieck Suhl und Suhl Zentrum. Eine ungesicherte Unfallstelle, da bitte aufpassen. Und B7 in beiden Richtungen zwischen Nora und Ulla. Behinderungen nach einem Wildunfall. Hier sind auch Personen auf der Fahrbahn. DB249 in Mühlhausen, das ist die Wagenstädter Straße, ist nach einem Unfall gesperrt. Und Blitzerhammer auf der B90N Richtung Rudolstadt, Höhe Geilsdorf. Und B243, und zwar auf der Ortsumfahrung Mackenrode in Richtung Bad Lauterberg.
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0: Es wird 8 Uhr.
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2: Mit Leonard Adam. Schönen guten Morgen. Alle Thüringer Bahnhöfe sind ab heute alkoholfrei. Die Bahn hat ein deutschlandweites Alkoholverbot an Bahnhöfen eingeführt und das gilt ab sofort auch bei uns im Freistaat. Zu den Gründen sagt DB-Sprecherin Anja Bröcker.
3: Die Erfahrungen zeigen, weniger Alkohol bedeutet auch weniger Konflikte, weniger Müll und aber auch ein besseres Sicherheitsgefühl für unsere Reisenden und für unsere eigenen Mitarbeitenden.
2: In Bahnhofsgeschäften wird es aber weiterhin Alkohol zu kaufen geben, denn geschlossene Flaschen mitnehmen bleibt erlaubt, genauso wie das Trinken in Zügen. Dort greift das Alkoholverbot nicht. Und wir bleiben beim Thema ÖPNV. Für einen Euro den ganzen Tag Bus fahren, genau das geht heute in großen Teilen Thüringens. 15 Busunternehmen laden nämlich zum 1-Euro-Bustag ein. Damit wollen sie zum einen treuen Kunden Danke sagen, zum anderen soll der 1-Euro-Tag die locken, die bisher noch nicht regelmäßig den ÖPNV nutzen. In insgesamt 9 Landkreisen läuft die Aktion. In Berlin wollen Linke, Grüne und SPD ihre Sondierungsgespräche heute fortsetzen. Man habe sich darauf geeinigt, dass die gemeinsame Erklärung zum Antisemitismus weiter gilt, heißt es. SPD und Grüne hatten der Linken vorgeworfen, sich nicht an Vereinbarungen zu halten. Am Dienstag waren die Gespräche deswegen unterbrochen worden. Und für gesetzlich Versicherte gibt's gute Nachrichten. Der Zusatzbeitrag ihrer Krankenkassen soll nächstes Jahr stabil bleiben. Gisa Weber mit den Details.
4: Der Zusatzbeitrag kommt zum normalen Krankenkassenbeitrag obendrauf. Wie hoch er ausfällt, entscheidet jede Kasse selbst. Im Schnitt soll er 2027 unverändert bei 2,9% liegen. Möglich macht das ein neues Gesetz, das die Kassen finanziell entlasten soll. Gesundheitsminister Linnemann begrüßt die Prognose nach mehreren Beitragserhöhungen. Er warnt aber auch, die Finanzlage der Kassen bleibt angespannt.
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2: Die Stimmung in der Thüringer Wirtschaft hält sich etwas auf. Das zeigen 2 Konjunkturumfragen der Industrie- und Handelskammern Süd- und Ostthüringen. Demnach stieg in beiden Kammerbezirken der Konjunkturindikator auf den besten Wert seit mehreren Jahren. Dazu rechneten rund die Hälfte der befragten Unternehmen für die kommenden Monate mit einer positiven oder immerhin stabilen Entwicklung. Sorge bereitet ihnen den Umfragen zufolge aber die niedrige Nachfrage im Inland und die hohen Energiepreise. Und weitere Wirtschaftsnachrichten gibt's auf landeswelle.de.
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0: Ja, ist noch ganz schön frisch. Stellenweise einstellige Temperaturen, zum Beispiel in Greiz haben wir 5 gemessen, Nordhausen 7. Nebel ist auch noch möglich, vor allen Dingen Richtung Werratal, auch im Wartburgkreis. Aber tagsüber gibt es dann so eine Mischung.

0: aus Sonne und Wolken und es wird doch nochmal sehr, sehr mild. 15 bis 18 Grad sind drin und morgen legen wir noch einen drauf. Da schaffen wir bis zu 20 Grad.
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0: Wir wollen heute mal von Ihnen wissen, wie viel Glück Sie bis jetzt schon hatten. Und da hat sich Stefan bei uns gemeldet über WhatsApp. Schreibt, guten Morgen Alex und Leo. Für mich bedeutet Glück, gesund zu sein, meine Liebsten um mich herum zu haben und natürlich euch zu hören.
2: Oh,
0: habt einen schönen Tag. Und er schreibt noch dazu, es ist ein tolles Gefühl, ein Stammhörer von uns zu sein. Das freut uns sehr. Wir freuen uns, dass Sie alle da sind und mit uns in den Donnerstag reinstarten. Wir wünschen Ihnen auch allen ganz viel Glück. Und falls Sie arbeiten müssen, wir nehmen Sie jetzt mal ganz woanders mit hin. Wir träumen uns aufs Wasser, ins Boot rein und schippern los mit Chris de Burgh. Der wird heute 78. Und wir hören einen Song, den haben Sie vielleicht noch auf Kassette. Sailing Away. Und fürs Wochenendgefühl gibt's noch Taylor Dane. Die macht unser 80er-Doppelpack komplett mit Tell It To My Heart hier bei Landeswelle Thüringen.

0: Gut gelaunt bringen wir Sie rein in den Donnerstag, gleich 8:12. Schönen guten Morgen mit König und Crew hier bei Landeswelle Thüringen. Wenn Sie Schornsteinfeger hören, woran denken Sie da? Na, vielleicht an die Sache mit dem Glücksbringer? Oder ganz nüchtern an den Handwerker, der Sie einmal pro Jahr besucht? Heute ist tatsächlich Tag des Schornsteinfegers. Grüße gehen raus. Ich persönlich wurde letztes Mal von unserem richtig gelobt. Wir haben so einen Kamineinsatz in einem Ferienhaus. Den habe ich regelmäßig angemacht. Alles ist sauber geblieben. Er hatte nichts zu kehren. Ne? Und so ein Kamin ist bei vielen von Ihnen auch ein Thema. Da können Sie ganz viel selber machen. Schornsteinfeger Thomas Rippig aus Rudolstadt erklärt Ihnen, woraus beim Saubermachen ankommt.
1: Also ein Schornsteinfeger muss zwingend nicht nochmal kommen. Also wir kehren halt mindestens einmal im Jahr. Man sollte trotzdem immer beim ersten Anheizen vorsichtig anheizen, immer nochmal schauen, dass ich wirklich am Ofen, dass dort alles sauber ist. Dass ich vielleicht mein Rauchrohr, was vom Ofen in den Schornstein reingeht, das wird oftmals vergessen. Das sollte man auch mindestens einmal im Jahr reinigen, dass er

0: besten immer so kurz vor der Saison, bevor das wieder losgeht, legen, dann weiß man, dass eigentlich alles frei ist.
1: Das ist zwar manchmal eine richtige Sauerei, aber so ein bestimmter Aufsatz für den Staubsauger kann Ihnen da helfen. Das filtert den Ruß, ich habe selber auch so ein Teil, einfach Revisionskappe da in dem Ofenrohr auf, durchsaugen und dann entspannt den Kamin anschmeißen. Jetzt im Herbst auf jeden Fall eine richtig gute und vor allen Dingen auch romantische Idee. Es ist Donnerstag, guten Morgen mit Landeswelle Thüringen.

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0: Sie haben hoffentlich auch so tolle Kollegen, die für Sie aufpassen. Mein Kollege Christian Buri steht gerade mit mir im Studio und sagte, du musst in 10 Sekunden was sagen. Sag ich, jo, ich weiß, aber danke für den Hinweis. Ich möchte Ihnen nämlich verkünden, dass wir gleich den nächsten 80er hören, und zwar Paul Young. Auch zum Ferienfrühstück ein schön entspanntes Stückchen. The Love of the Common People. Gleich hier bei Landeswelle Thüringen. 8.20 Uhr haben wir's. 10 Minuten bis 8:30 Uhr. Moin, moin.
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0: Es ist Donnerstag, kurz vor 8:30 haben wir es. Staus und Blitzer bei Landeswelle Thüringen immer zuerst. A73 in Richtung Nürnberg zwischen Suhl-Zentrum und Suhl-Friedberg steht ein kaputter LKW auf der rechten Spur. Dann die A73 Richtung Suhl zwischen Coburg und Eisfeld-Süd, kaputtes Auto auf der rechten Spur. Die B249 in Mühlhausen, die Wagenstädter Straße, ist in beiden Richtungen jetzt nicht mehr gesperrt nach einem Unfall, aber da gibt es noch Behinderungen, sie werden an der Unfallstelle vorbeigeleitet. Blitzer auf der B90N Richtung Rudolstadt Höhe Geilsdorf und auf der B243 die Ortsumfahrung Mackenrode Richtung Bad Lauterberg. Falls Sie auch was entdeckt haben, sagen Sie uns Bescheid, dann können wir es weiter sagen. Die Nummer ist die 0800 4x4 110. Gute Fahrt Ihnen, wir haben es jetzt 8.30 Uhr.
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2: Mit Leonard Adam, schönen guten Morgen. Neue Regeln für Zugreisende. Am Erfurter Hauptbahnhof und an vielen weiteren Bahnhöfen in Thüringen und Deutschland tritt heute ein Alkoholverbot in Kraft. Angekündigt hatte die Bahn das schon im Sommer. Bahnchefin Evelyn Paller sagt, wo zu viel Alkohol fließt, nimmt auch die Gewalt zu. Deswegen brauche es das Verbot. Außerdem sollen dadurch die Bahnhöfe sauberer werden. Ausnahmen gibt's trotzdem. Das Alkoholverbot gilt nicht für die Gastronomie in Bahnhöfen und man darf Alkohol auch verschlossen im Gepäck mitnehmen. In den Zügen darf man den dann auch weiterhin trinken. Unbekannte haben in Schleusingen versucht, in ein Sprengstofflager einzubrechen. Laut Polizei muss das Ganze in den vergangenen Tagen schon passiert sein und ist gestern Abend dann aufgefallen. Demnach hatten die Täter die Eingangstür zum Lager aufgebrochen. Danach versuchten sie, eine zweite Tür im Innenraum zu öffnen, ohne Erfolg. Deshalb konnten die Täter den Angaben nach weder Sprengstoff noch Zünder stehlen. Jetzt laufen Ermittlungen in dem Fall. Die Getränkewirtschaft warnt, Kinder- und Jugendärzte finden sie gut. Die Zuckersteuer der Bundesregierung sorgt für ein geteiltes Echo. Mehr von Tom Husse.
3: Die Steuer soll im Juli nächsten Jahres kommen, auf Getränke mit besonders viel Zucker, wie Cola, Limos oder Eistee. Aus der Getränkewirtschaft heißt es, die Maßnahme sei eine Belastung für die Betriebe und auch für die Verbraucher, die dann mehr für die Getränke zahlen müssen. Foodwatch sieht es anders, da ist von einem Meilenstein für die Gesundheit der Menschen die Rede und auch Kinder- und Jugendärzte sprechen von einem wichtigen Signal.
2: Um die Rettungsdienste und Notaufnahmen zu entlasten, plant die Bundesregierung eine Reform der Notfallversorgung. Die soll heute durch den Bundestag. Unter anderem soll der Notruf 112 künftig mit der ärztlichen Bereitschaftsnummer 116117 verknüpft werden. Dazu sagte die Vorsitzende vom Gesundheitsausschuss im Bundestag Tanja Machalet im

0: Reiten.
1: Es ist erstmal wichtig, dass es eine vernünftige Ersteinschätzung geben soll, bei der ich dann anrufe und erst eingeschätzt werde und dann mir eben gesagt wird, also es reicht wirklich, wenn du in den nächsten Tagen zum Arzt gehst, aber dass es dann eben auch wichtig ist, dass dann auch direkt Termine vermittelt werden.
0: Und wir schauen noch zum Fußball. Da muss Borussia Dortmund in der Champions League einen Rückschlag hinnehmen. Der BVB hat in Norwegen bei Bodø Glimt 0:1 verloren. Besser lief für Stuttgart. Der VfB setzte sich 3:0 bei Slovan Bratislava durch.
2: Dankeschön, Leo.
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2: Haben wir jetzt doch mal ein paar mehr Wolken, die hier durchziehen. Und im Werratal zum Beispiel auch ein paar dickere Nebelschwaden. Aber das wird heute wieder ganz angenehm. So ein Mix aus Sonne und Wolken. 15 bis 18 Grad sind drin. Und morgen, der Freitag, wird sogar noch deutlich wärmer. Bis zu 20 Grad schaffen wir da maximal.
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2: Auf dem Wege den Donnerstag, falls Sie nicht schon auf Arbeit angekommen sind, wünschen wir Ihnen die perfekte grüne Welle, wie ich heute Morgen tatsächlich eine hatte. Das erlebst du relativ selten, ne? Fast zumindestens. Denn in Erfurt hinten in Linderbach, da ist ein so eine Ampel, die springt von jetzt auf gleich auf Rot. Sie gehen da voll in die Eisen und 2 Sekunden später wird sie sofort wieder grün. Was auch immer das soll.
0: Ist der Test, ob du wach bist.
2: Wahrscheinlich, ja. Keine Ahnung. Also wenn mir das jemand erklären kann, warum das am Morgen so ist, ich raff's nämlich nicht. Aber mit einer grünen Welle geht's für Sie jetzt hoffentlich in den Donnerstag. Und auch musikalisch stehen die Zeichen auf volle Fahrt. Die 80er, Bad Boys Blue, You're a Woman hier bei Landeswelle Thüringen um 8:34 Uhr.

0: Es ist schon Donnerstag. Ihnen einen schönen guten Morgen. 8.41 Uhr, haben wir es 11 Minuten nach 8:30.
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es könnte durchaus sein, dass jemand bei Ihnen an der Tür klopft und sagt, hi, ich bin Luca, ich wohne nebenan. Gerade jetzt, wo an den Unis das neue Semester losgeht, ne? Die Studenten kommen zu uns nach Thüringen, sehr schön. Und wir bringen sie jetzt rein in diesen Donnerstag. Landeswelle Thüringen hier mit König und Crew, gleich der nächste 80er, Belinda Carlisle. Liebe Light On. Noch vor den 9 Uhr Nachrichten hier bei Landeswelle.

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0: Und zack, ist schon Donnerstag. Ihnen einen guten Start. Wir haben es kurz vor 9. Staus und Blitzer bei Landeswelle Thüringen immer zuerst. A9 in Richtung Berlin zwischen Eisenberg und Reußig ein kaputtes Fahrzeug auf der rechten Spur. Dann A73 Richtung Suhl zwischen Coburg und Eisfeld Süd kaputtes Auto auf der rechten Spur. Und A73 Richtung Nürnberg zwischen Suhl Zentrum und Suhl Friedberg ein kaputter LKW auf der rechten Spur. Dann die B249 in Mühlhausen, die Wagenstädter Straße, da gibt es Behinderungen nach einem Unfall. Und dann hat uns jemand angerufen.
1: Morgen, Sebastian hier. Den Blitzer auf der A73 Richtung Suhl, kurz vor der Abfahrt Suhl-Friedberg. In der Ruhrzone habt ihr den schon?
0: Jetzt haben wir ihn. Sebastian, vielen Dank fürs Bescheid sagen. A73 Richtung Suhl, kurz vor der Abfahrt Suhl-Friedberg sind 100 erlaubt. Auf der B90N stehen sie Richtung Rudolstadt, Höhe Geilsdorf. Und B243, die Ortsumfahrung Mackenrode Richtung Bad Lauterberg. Gute Fahrt Ihnen, wir haben es jetzt 9 Uhr.
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3: Mit Leonard Adam, schönen guten Morgen. Ab heute ist an allen deutschen Bahnhöfen Alkohol tabu. Das Verbot gab es bisher schon an einzelnen Stationen, wie beispielsweise dem Bahnhof in Altenburg. Jetzt gilt es überall. Die Bahn hatte die Ausweitung schon im Sommer angekündigt und will damit Gewalt und Müll eindämmen. Es gibt aber auch Ausnahmen. Die Gastronomie in den Bahnhöfen ist nicht betroffen und auch in den meisten Zügen darf weiterhin Alkohol getrunken werden. Busfahren für 1 Euro. In vielen Thüringer Landkreisen ist genau das heute möglich. Jasmin Kleinichen, 15 Busunternehmen im Freistaat laden nämlich zum 1-Euro-Tag ein.
4: Genau, damit wollen sie zum einen treuen Kunden Danke sagen. Zum anderen soll der 1-Euro-Tag die locken, die bisher noch nicht regelmäßig den ÖPNV nutzen. Dafür kostet das Busticket heute nur 1 Euro. Und Fahrgäste können dann vom Ilm-Kreis über Schmalkalden-Meiningen, den Wartburg-Kreis bis hin zum Kreis Simmerda das komplette Liniennetz der beteiligten Busunternehmen nutzen. In insgesamt 9 Kreisen ist das 1-Euro-Ticket heute zu bekommen.
3: Patienten sollen im Notfall besser und effizienter versorgt werden. Das will die Bundesregierung mit einer Reform der Notfallversorgung erreichen. Finn Riebesel-Freundlieb, über was genau soll der Bundestag denn da heute abstimmen?
5: Geplant sind zum Beispiel sogenannte integrierte Notfallzentren. Ein Teil davon sind Ersteinschätzungsstellen, in denen entschieden wird, ob die Notaufnahme überhaupt nötig ist. So sollen die entlastet werden. Außerdem soll die Rufnummer 116 117 der Kassenärztlichen Vereinigung ausgebaut werden. Weitere Themen, über die abgestimmt wird, eine Erhöhung der Tabaksteuer oder die Verlängerung von Bundeswehreinsätzen im Südsudan und im Roten Meer.
3: Der Zusatzbeitrag der gesetzlichen Krankenkassen muss kommendes Jahr nicht steigen. Zu diesem Schluss kommt der GKV-Schätzerkreis. Hintergrund ist demnach eine bessere Finanzlage bei den Kassen. Wie hoch der Zusatzbeitrag am Ende ausfällt, legt allerdings jede Kasse selbst fest. Und ein Gemälde des russischen Künstlers Wassily Kandinsky hat in London rund 32 Millionen Euro eingebracht. Das Werk mit dem Namen Das bunte Leben hing jahrzehntelang im Münchner Lehnbachhaus. 2023 wurde es als NS-Raubkunst an die Erben der jüdischen Sammlerfamilie Levenstein zurückgegeben und jetzt in London versteigert.
0: Dankeschön, Leo.
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0: Und da sind Grüße an Sie reingekommen und zwar mit einem guten Morgen von Rainer aus dem 8 Grad warmen Suhl. Sehr schön, da sehen wir ganz viele Wolken, aber auch die Sonne schimmert so ein bisschen durch. Das ist so ein bisschen die Richtung, die wir heute haben. Stellenweise noch ein paar Nebelschwaden, aber tagsüber Sonne und Wolken im Mix. 15 bis 18 Grad sind noch drin.
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0: Als Sie damals 15 waren, haben Sie den Satz garantiert auch gehört. Die Herren bitten jetzt die Damen. Dann ging es quer durch den Saal mit feuchten Händen. Tanzstunde war auch bei mir so ein Pflichtprogramm.
3: Ja, hatte ich damals an der Schule auch. Aber ich fand es eigentlich auch ganz schön.
0: Ja, absolut. Es war

0: Super spannend, ne? Und als DJ habe ich auch schon öfter selber mal die Abschlussbälle bespielt. Klassiker als Eröffnungstanz natürlich der langsame Walzer. Mm. Ich habe da immer Popsongs genommen, zum Beispiel Curtis Tigers, I Wonder Why aus den 90ern. Und damit beam ich sie gleich zurück in die Tanzschule nach den Pet Shop Boys. Unser 90er-Doppelpack mit Being Boring hier bei Landeswelle Thüringen. Ich bin Alex König, 4 nach 9 haben wir es. Guten Morgen.
1: Morgen.

0: zurück aus der Tanzstunde. Guten Start in den Donnerstag mit König und Crew hier bei Landeswelle Thüringen. Wir haben es 9:11. Wenn Sie im Wald unterwegs sind, da stolpern Sie immer noch über eine Menge Pilze, ne? Und manchmal hören Sie dann Namen, da wissen Sie nicht, ob das nicht sogar eine Beleidigung ist, das Wort. Wir haben das für Sie ausprobiert. Mir gegenüber stand Lukas Fuchs, mein Kollege aus der Redaktion, und wir haben uns gegenseitig Begriffe an den Kopf gehauen. Raten Sie mal mit. Pilz oder Beleidigung? Wir starten mit dem Wirrkopf.
1: Du gemeiner Wirrkopf.
2: Das ist ein Pilz.
1: Das hat meine Oma schon immer gesagt.
2: Wirklich?
1: Dass das ein Pilz ist.
2: Ach so. Weißt du, du lila Dickfuß, du.
1: Das ist ein Pilz.
2: Ja, ist ein Pilz.
1: Ja, gut. Du, Lukas, Dummröhrling.
2: Das ist auch ein Pilz. Schmeckt sehr gut.
1: In Butter vielleicht, nee.
2: Ist eine Beleidigung?
1: Ja.
2: Sag mal, du warziger Drüssling, du.
1: Ja, das ist eine Beleidigung.
2: Nein, das ist ein Pilz.
1: Nein.
0: Also sollten Sie mal warziger Drüssling zu jemandem sagen, Sie haben es nur gut gemeint.
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0: Ausblitzerbehinderung bei Landeswelle Thüringen immer zuerst. Das müssen wir ganz kurz auf die A71 Richtung Sangerhausen gucken. Am Erfurter Kreuz in der Überfahrt zur A4 Richtung Frankfurt eine ungesicherte Unfallstelle. Da wirklich aufpassen. A71 Richtung Sangerhausen am Erfurter Kreuz in der Überfahrt zur A4 Richtung Frankfurt ungesicherte Unfallstelle. Kommen Sie entspannt ans Ziel mit uns. Gleich der nächste 80er. Dirty Dancing Alarm. Eric Carmen und Hungry Eyes an diesem 15. Oktober. Und wie die Sterne für Sie stehen, na, das klären wir jetzt.
1: 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Widder.
2: Unter einem negativen Einfluss der Sterne muten Sie sich zu viel Stress zu. Lassen Sie sich heute nicht provozieren.
1: Stier.
2: Schnelle Erfolge mit wenig Einsatz? Das geht momentan leider nicht. Sie müssen sich richtig reinhängen.
1: Zwillinge.
2: Der Kopf hatte seine Chance. Jetzt sollten Sie aus dem Bauch heraus handeln.
1: Krebs.
2: Ihre Intuition arbeitet zuverlässig. Das ebnet Ihnen so manchen Weg.
1: Löwe.
2: Der Tag bringt eine erfreuliche Überraschung für Sie. Bevor Sie aber handeln, sollten Sie auch andere Angebote prüfen.
1: Jungfrau.
2: Hören Sie sich gern den Rat von Freunden an. Verlassen Sie sich aber bei einer beruflichen Entscheidung besser auf Ihren Instinkt.
1: Waage.
2: Lassen Sie sich nicht davon abhalten, gesteckte Ziele anzupeilen. Vernachlässigen Sie dabei aber auch niemanden.
1: Skorpion.
2: Verplanen Sie Ihre Freizeit heute nicht ganz und gar, sondern lassen Sie sich auch noch genug Spielraum für spontane Einfälle.
1: Schütze.
2: Sie sind topfit und fühlen sich ausgezeichnet. Sie sollten mehr Zeit mit jemandem verbringen, der Sie versteht.
1: Steinbock.
2: Ein neuer Kurs bringt Sie flott voran. Aktiv zu sein ist gut, vergessen Sie aber nicht, auch Sorgfalt walten zu lassen.
1: Wassermann.
2: Mit Ihrer feinfühligen Art erkennen Sie heute sofort, wo Ihre Hilfe benötigt wird.
1: Fische.
2: Wenn Sie etwas energischer auftreten, könnte das zwar die Harmonie stören, würde Ihnen aber Respekt verschaffen.
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1: Kurz vor 9:30 Staus und Blitzer bei Landeswelle Thüringen immer zuerst. A9 in Richtung Berlin zwischen Eisenberg und Reußig steht ein kaputtes Fahrzeug auf der rechten Spur. Dann A71 Richtung Sangerhausen im Erfurter Kreuz in der Überfahrt zur A4 Richtung Frankfurt. Behinderungen nach einem Unfall. A73 Richtung Suhl zwischen Coburg und Eisfeld Süd. Kaputtes Auto auf der rechten Spur. Und A73 in Richtung Nürnberg zwischen Suhl Zentrum und Suhl Friedberg. Ein kaputter LKW auf der rechten Spur. Und noch eine Meldung von der B249 in Mühlhausen, die Wagenstädter Straße. Hier ebenfalls noch Behinderungen nach einem Unfall. Sie werden dran vorbeigeleitet. Blitzer auf der A73 Richtung Suhl, kurz vor der Abfahrt Suhl-Friedberg, wo Sie 100 fahren dürfen. Dann auf der B90N Richtung Rudolstadt, Höhe Geilsdorf. Und B243, die Ortsumfahrung Mackenrode in Richtung Bad Lauterberg. Falls Sie auch was entdeckt haben, sagen Sie uns Bescheid, dann können wir es weitersagen. Die Nummer ist die 0800 4x4 110, zu erreichen per Anruf oder auch per WhatsApp. Kommen Sie gut und sicher ins Ziel mit uns. Es wird 9.31 Uhr.
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3: Mit Leonard Adam. Der Winterbetrieb am Silbersattel in Steinach ist gesichert. Wie Bürgermeister Udo Betz am Landeswelle-Telefon sagte, hat die Stadt einen Dienstleister für den Betrieb der Skiarena gefunden. Die Firma Outdoor Inn wird demnach Lift, Skiverleih, Imbisse und Präparation der Pisten übernehmen. Geschäftsführer Axel Müller war schon früher Betreiber am Silbersattel, damals mit der Firma Thüringen Alpin. Die rutschte nach 2 schneearmen Wintern allerdings in die Insolvenz. Alle Thüringer Bahnhöfe sind ab heute alkoholfrei. Die Bahn hat ein deutschlandweites Alkoholverbot an Bahnhöfen eingeführt und das gilt ab sofort auch bei uns im Freistaat. Der Konzern erhofft sich durch den Schritt mehr Sicherheit für Fahrgäste und mehr Sauberkeit. In der Bahnhofsgastronomie und auch in Zügen gilt das Verbot allerdings nicht. Und für 1 Euro den ganzen Tag Bus fahren, genau das geht heute in großen Teilen Thüringens. 15 Busunternehmen in 9 Landkreisen laden nämlich zum 1-Euro-Tag ein. Das Ticket kostet dabei 1 Euro und gilt den gesamten Tag über bei allen Unternehmen, die mitmachen.
1: Dann auch mal Grüße in die Busse bei uns im Freistaat. Dankeschön, Leo.
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1: Wir haben doch jetzt ein paar mehr Wolken, außer so Richtung Eichsfeld und auch im Kreis Gotha, wo die Sonne schon wieder durchguckt. Und das ist auch die Richtung für heute. Sonne und Wolken im Mix, 15 bis 18 Grad sind maximal drin.
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1: Ja, auch wenn Sie keine Herbstferien haben und auf Arbeit sind, zum Feierabend können wir uns dann einfach nochmal draußen treffen. Habe ich gestern Nachmittag auch gemacht mit einer Freundin, schön in einem Café am Domplatz in Erfurt. Haben wir da gesessen. Was trinkt man so in einem Café?
3: Ja, wahrscheinlich du Aperol.
1: Ohne Jacke ist es zwar noch ein bisschen frisch draußen, aber in der Sonne macht es trotzdem richtig Spaß. Also nutzen Sie die halbwegs warmen Temperaturen draußen, solange das noch geht. Und wir starten jetzt rein in den Arbeitsdonnerstag mit den 90ern. Soul Asylum. Hier ist der Runaway Train bei Landeswelle Thüringen. Guten Morgen.

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0: guten Start. In diesem Donnerstag, 9.40 Uhr haben wir es, 10 Minuten nach 10.
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0: Ja, heute mussten doch einige von Ihnen das Auto freikratzen. Die Nächte, die sind schon wieder ganz schön kalt. Ich persönlich bin innerlich noch nicht bereit dafür. Aber es gibt doch eine Menge Thüringer, die können den Winter kaum noch erwarten. Leo in Kalt-Ohmfeld im Eichsfeld ist nämlich ein großer Wunsch in Erfüllung gegangen.
2: Und zwar für die Eisbären Kalt-Ohmfeld. Der Sportverein bekommt einen Motorschlitten. Finanziert wird der über eine Förderung der Ehrenamtsstiftung und der Schlitten hat natürlich auch eine Aufgabe. Er soll im Winter dazu dienen, die Loipen in der Gemeinde zu präparieren, damit dann darauf die Sportler trainieren können.
0: Und nicht nur die.
2: Richtig, denn die Eisbären bieten auch regelmäßig Biathlon für jedermann an. Das ist ein Wettkampf, bei dem, so sagt es ja auch der Name, jeder ran darf und da wird sogar dabei geschossen.
0: Ja, wir drücken die Daumen, dass es ein schneereicher Winter wird, denn Biathlon, das fetzt einfach nicht nur beim Zug.

Ja, goldener Herbst. Können wir eigentlich fast so festhalten, wenn die Sonne wieder rauskommt. 9.48 Uhr. Staus, Blitzerbehinderungen bei Landeswelle Thüringen immer zuerst. Fahren Sie bitte vorsichtig auf der A71 in Richtung Schweinfurt. Zwischen Gräfenroda und Oberhof liegt ein Spanngurt auf der rechten Spur im Rennsteigtunnel. A71 in Richtung Schweinfurt zwischen Gräfenroda und Oberhof im Rennsteigtunnel. Ein Spanngurt auf der rechten Spur. Kommen Sie gut und sicher ans Ziel mit uns. Gleich ab 10 auch mit dem Kollegen Christian Buri, der Sie hier

0: weiter durch den Vormittag bringt.
1: Jawohl.
0: Was geht ab?
1: Gleich natürlich die 10 um 10 wieder mit 10 Songs aus einem Jahr, spannenden Geschichten und was den Feierabend angeht, wenn du darauf hinaus wolltest, da ist Bowling Donnerstag angesagt. Ich mache mich direkt auf den Weg nach Jena nach der Schicht und dann ist Trainingsturnier am Stissel, wie man immer so schön sagt, am Start. Gleich gibt's eine Revanche von Anton und mir, weil ich habe letzte Woche ein Bier gewonnen.
0: Ich verstehe nur Bahnhof, aber das Sie können sich nichts vorstellen, es war total schön, gerade diese Frage zu stellen, weil als ich gesagt habe, Christian Buri, was geht ab, das Gesicht war unbezahlbar, alleine dafür hat es sich schon gelohnt.
1: Ja, wenn er das kurz Visa-Card oder wie hieß es früher?
0: Ist das so?
1: Ja.
0: Keine Ahnung, bei Werbung habe ich immer weiter.
1: Doch, für alles andere gibt es Visa-Card.
0: Die 80er haben wir gleich, Johnny Hates Jazz, Shadow Dreams. Und für einen gut gelaunten Arbeitstag gibt's Christian Buri. Mhm. Gleich ab 10 hier bei Landeswelle. Ich bin Alex König, bis moin.
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0: Da Boxberg, Vorsicht hier in Spangurt auf der rechten Spur. Dann die A9 Richtung Berlin. Zwischen Eisenberg und Dreußig steht ein kaputtes Fahrzeug auf der rechten Spur. Noch in Spangurt, auch auf der A71 Richtung Sangerhausen. Zwischen Suhlzeller Medes und Oberhof im Rennsteigtunnel. Rechte Spur hier blockiert. Nochmal die A71 Richtung Sangerhausen am Erfurter Kreuz. Vorsicht in der Überfahrt zur A4 Richtung Frankfurt. Kommt nach einem Unfall zu Behinderungen. Und die A73 Richtung Nürnberg noch. Zwischen Suhlzentrum und Suhlfriedberg ein kaputter LKW auf der rechten Spur. Blitzer kennen wir auf der A73 Richtung Suhl, kurz vor der Abfahrt Suhl-Friedberg, da wo Sie 100 fahren dürfen. Auf der B7 stehen Sie am Ortsausgang Droschka Richtung Eisenberg und auf der B243 auf der Ortsumfahrung Mackenrode, wenn Sie Richtung Bad Lauterberg unterwegs sind. Können Sie ergänzen? Dann gerne kostenlos per Telefon oder WhatsApp bei uns. Nummer ist die 0800 4x4110. Ihnen eine gute Fahrt. Wir haben es ganz genau um 10.
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2: Ich bin Holger Dilk. Schönen guten Tag. Die Zuckersteuer auf Getränke sorgt für ein geteiltes Echo. Die Getränkewirtschaft warnt vor Belastungen für Betriebe. Kinder- und Jugendärzte finden die Steuer gut. Und auch Foodwatch spricht von einem Meilenstein für die Gesundheit der Menschen. Luise Molling von der Verbraucherschutzorganisation sagt im ZDF.
3: Es ist ja wirklich auch so, dass die Zuckersteuer gar nicht unbedingt zu höheren Preisen führt, sondern vor allem zu besseren Rezepturen. Und es wird eben auch keiner bevormundet dadurch, dass die Getränke gesünder und ausgewogener werden, sondern es gibt ja lediglich ein besseres, ausgewogeneres Angebot.
2: Die Bahnhöfe in Deutschland sind ab sofort alkoholfreie Zone. Seit heute gilt das angekündigte Alkoholverbot überall. Die Bahn will so für mehr Sicherheit und Sauberkeit an den Bahnhöfen sorgen. Das Verbot betrifft das Trinken von Alkohol im Gepäck, darf er weiter transportiert werden. Ob sich die Menschen an die Regeln halten, kontrolliert die DB Sicherheit und auch die Bundespolizei. Gewerkschafter Andreas Roskopf sagte im ZDF.
4: Es ist Alkoholverbot in den Bahnhöfen, aber es gibt kein Verkaufsverbot. In den Zügen ist der Konsum und auch der Verkauf erlaubt. Das heißt, es ist nicht zu Ende gedacht aus unserer Sicht.
2: Eine weitere Anhebung des Zusatzbeitrags bei den gesetzlichen Krankenkassen ist erst einmal nicht notwendig. Zu diesem Schluss kommt der GKV-Schätzerkreis wegen der besseren Finanzlage bei den Krankenkassen. Wie hoch der Zusatzbeitrag aber am Ende ausfällt, legt jede Kasse selbst fest. Der neue Haushalt der Europäischen Union ist heute das große Streitthema in Brüssel. Die Staats- und Regierungschefs der Länder treffen sich und damit auch zwei Lager. Auf der einen Seite stehen die Staaten, darunter auch Deutschland, die sparen wollen. Und dann gibt es die Länder, die einen größeren Haushalt fordern. Zum ersten Mal seit dem geplatzten Investorendeal treffen Vertreter der UEFA heute auf FIFA-Boss Infantino bei einer Sitzung in der FIFA-Zentrale in Zürich. Die UEFA will ja eine weitere Amtszeit von Infantino verhindern, hat bisher aber noch keinen Gegenkandidaten gefunden.
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0: Vor allem im Südwesten des Landes sehr aufgelockert. Also alles rund um Gotha, Eisenach, Bad Salzung und Meiningen derzeit sehr sonnig. Ansonsten ein paar Wolken unterwegs, die bleiben aber harmlos. Es wird nämlich kein Regen runterkommen bei 15 bis 18 Grad.
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0: Christian Buri sagt hallo und viel Spaß in einem Jahr voller Musik und Geschichten. Alles, was Sie in der kommenden Stunde hören, ist in einem und demselben Jahr passiert und gemeinsam finden wir sicherlich wieder heraus, wann das war. Ein Produkt, was die Computerwelt im Laufe der Zeit stets weiterentwickeln sollte: Windows. In unserem heute gesuchten Jahr wird die endgültig freigegebene Version 1.01 vorgestellt. Und in den Charts ist ein Song, der zuletzt wegen der Netflix-Serie Stranger Things sogar noch besser platziert war als bei der Veröffentlichung. Running Up That Hill von Kate Bush eröffnet den heutigen Reigen der 10 um 10 hier bei Landeswelle Thüringen.

großartige Nummer von Lara Fabian aus den 90ern. I Will Love Again hier bei Landeswelle Thüringen. Staus und Blitzer auch am Donnerstag immer zuerst. Da ist ein bisschen was los. A4 Richtung Dresden zwischen Waltershausen und Gut.

0: Bis zu diesem Zeitpunkt waren es exakt 55 Lars. Kein Witz, können Sie nachzählen beim nächsten Mal. Die Simple Minds in den 10 um 10 hier bei Landeswelle Thüringen. Schönen Donnerstagvormittag Ihnen und da sind wir auch heute wieder eine Stunde lang in einem Jahr. Aber in welchem? Das ist die Frage. Vielleicht hilft Ihnen die Sat.1-Geschichte. In unserem gesuchten Jahr ist der Privatsender nämlich an den Start gegangen. Und so klang das 10.30 Uhr, anmoderiert von Jürgen Dötz.
1: Guten Morgen, meine Damen und Herren. Ihnen allen wünscht die PKS ein glückliches und erfolgreiches neues Jahr. Für die Weiterentwicklung des Fernsehens in der Bundesrepublik Deutschland ist dies heute ein ganz besonderer Tag. Sie sind in dieser Minute Zeuge des Starts des ersten deutschen privaten Fernsehveranstalters, der Sie mit einem Vollprogramm täglich ab 16.45 Uhr über den Nachmittag und Abend begleiten will.
0: Genau genommen war Sat.1 nicht der erste Privatsender Deutschlands, aber der erste in Deutschland gegründete. Das meinte der Moderator hier. Einen Tag später ging dann übrigens RTL Plus an den Start. Und in den Charts hatten Mr. Mister zeitgleich einen Hit. Und zwar mit Broken Wings in den 10 um 10.

0: Ja, in unserem gesuchten Jahr haben es jetzt auch nicht alle so ernst genommen. Der Baba-Banküberfall von der ersten allgemeinen Verunsicherung. Die 10 um 10 hier bei Landeswelle Thüringen mit EAV. Rätseln Sie sich gut durch den Donnerstag mit uns. Wenn Sie eine Ahnung haben, in welchem Jahr wir uns befinden, dann einfach Lösungsvorschlag abgeben. 0800 4 mal die 4 110. Ein Song erinnert mich sofort ans Fernsehen. Ich weiß nicht, wie oft ich das vor allem mit meinem Bruder gucken musste. Und als dann irgendwann noch ein Film rauskam, ging der Spuk ja wieder von vorne los. 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Ich habe irgendwann von Colt Sievers geträumt, ich sag's Ihnen. Der Soundtrack zu einem Colt für alle Fälle von Lee Majors. The Unknown Stuntman. Davor aber noch. Ein Song, der eine Zeit lang irgendwie unter dem Radar gelaufen ist. Your Love von The Outfield ist gleich der nächste in den 10 um 10 hier bei Landeswelle Thüringen.
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0: ein Colt für alle Fälle und der Soundtrack ist in unserem gesuchten Jahr durchgestartet. Lee Majors, The Unknown Stuntman in den 10 um 10 hier bei Landeswelle Thüringen. Wenn Sie eine Ahnung haben, in welchem Jahr wir sind, gerne mitraten aus Spaß an der Freude. 0800 4x4110. Staus und Blitzer immer zuerst. Und da ist ein bisschen was los. Wir gucken auf die A4 Richtung Dresden zwischen Hermsdorf Ost und Rüdersdorf. Vorsicht, da liegt eine Plane auf der linken Spur. Dann die A9 Richtung Berlin zwischen Eisenberg und Dreußig. Hier ein kaputtes Fahrzeug auf der rechten Spur. Rüber auf die A71 Richtung Sangerhausen zwischen Sulzeller Mehlis und Oberhof. Achtung im Rennsteigtunnel, da liegt ein Spanngurt auf der rechten Spur. Dann die A73 Richtung Nürnberg zwischen Suhlzentrum und Suhlfriedberg steht ein kaputter LKW auf der rechten Spur. Und Öl ist ausgelaufen im Kyffhäuserkreis. Zwischen Ichstädt und dem Abzweig nach Atern kommt es deshalb zu Behinderungen. Hier ist auch die Feuerwehr im Einsatz. Blitzer kennen wir auf der A73 Richtung Suhl, kurz vor der Abfahrt Suhl-Friedberg. Hier sind 100 erlaubt. Dann stehen sie auf der B7 am Ortsausgang Droschka Richtung Eisenberg. Außerdem B243, Ortsumfahrung Mackenrode, wenn sie Richtung Bad Lauterberg unterwegs sind. Und zwei Blitzer in Erfurt. Einmal August-Röbling-Straße stadteinwärts am Möbelhaus. Hier sind 30 erlaubt. Und in der Mittelhäuser-Straße stadtauswärts hat ein weißer Caddy geparkt.
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0: Und damit haben wir es 10.30 Uhr.
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3: Mit Leonard Adam. Neuer Schritt für Analytik Jena. Das Unternehmen für Messtechnik eröffnet am Nachmittag seinen neuen Firmencampus in Jena. Vor Ort wird auch Ministerpräsident Mario Vogt erwartet. Er sagte im Vorfeld, die Investition der Firma sei ein starkes Zeichen für den Technologiestandort Thüringen. Morgen wird Analytik Jena dann auch noch einen weiteren neuen Firmenstandort in Ilmenau einweihen. Unbekannte haben in Schleusingen versucht, in ein Sprengstofflager einzubrechen. Wie die Polizei meldet, hatten die Täter in den vergangenen Tagen die Eingangstür zu dem Lager aufgebrochen und sich innen dann an einer weiteren Tür zu schaffen gemacht. Das aber ohne Erfolg. Deshalb konnten die Täter den Angaben nach weder Sprengstoff noch Zünder stehlen. Jetzt laufen Ermittlungen. Und die Landesregierung sucht ab sofort auch in Thüringer Kinos nach neuen Lehrern für den Freistaat. Und zwar mit einem Werbespot. Der läuft dem Bildungsministerium zufolge in fast 60 Thüringer Kinos vor den Filmvorstellungen und richtet sich sowohl an Studieninteressierte als auch Quereinsteiger. Mit dem Spot soll der Lehrerberuf vor allem unter jungen Menschen bekannter gemacht werden.
0: Ist es dann so, dass die Eiswerbung wegfällt?
3: Das glaube ich nicht.
0: Leo, vielen Dank.
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0: Lockert jetzt immer mehr auf, sieht gar nicht mehr so schlecht aus. Vor allem in der Mitte und im Osten werden die Wolken jetzt ein bisschen kleiner. Überall sehr sonnig und so bleibt es dann auch im Tagesverlauf. Regen hat sich keiner angekündigt. 15 bis 18 Grad. Morgen ähnlich wie heute. Erst wieder so ein bisschen Nebel und Dunst, danach Sonne und Wolken im Wechsel. Und es wird noch mal ein bisschen wärmer, 20 Grad dann in der Spitze.
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0: Irgendwas zwischen 1980 und 1999. Aber welches Jahr ist es genau? Der Mann, der diese Frage jeden Tag stellt, das bin ich, Christian Buri. Hallo am Donnerstag. Und bei den 10 um 10 geht's eben genau darum. Denn alle Songs, die Sie hier hören, haben ihr Erscheinungsjahr gemeinsam. Bryan Adams ist zum Beispiel mit von der Partie. Der spielt nächstes Jahr am 11. August in Erfurt. In unserem gesuchten Jahr allerdings hat er zusammen mit Tina Turner beim XXL-Spektakel namens Live Aid mitgesungen. Und weil der Kollege Leonard Adam noch hier ist, kannst du was mit Modern Talking anfangen?
3: Ja, schon, natürlich, kennt man.
0: Ich war tatsächlich mal bei einem Konzert von denen, weil bei meiner Mutter in der Frauenrunde wer abgesprungen ist. Ich war der Hahn im Korb, das war großartig. Also, bevor Sie Bryan Adams mit Summer of 69 hören, gibt's jetzt erstmal Modern Talking. It's Cherry Cherry Lady bei Landeswelle Thüringen. 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

0: Ihre tägliche Rätselstunde hier bei Landeswelle Thüringen, die 10 um 10 mit Bryan Adams. Schönen Donnerstag Ihnen. Gerätselt wird das Jahr, in dem wir uns befinden. Alles, was Sie hier hören, egal ob Musik oder Geschichte, hat das Erscheinungsjahr als gemeinsame Grundlage. So gab es zum Beispiel bei der Deutschen Eisenbahn ein großes Jubiläum. 150. Geburtstag und das wurde mit einer Live-Show im ZDF gefeiert.
1: Werte Zuschauer, heute vor 150 Jahren fuhr die erste deutsche Eisenbahn von Nürnberg nach Fürth. Diesen Geburtstag wollen wir in einer Live-Sendung gemeinsam mit der Deutschen Bundesbahn feiern. Zug um Zug heißt unser Show-Express mit viel Musik und Informationen über die Bahn. Ihr Zugbegleiter ist Hans Rosenthal. Ich wünsche Ihnen eine gute Reise und gute Unterhaltung.
0: Gut unterhalten wurden wir auch in den Charts. Der Silent Circle beispielsweise hat uns zu einem Disco-Fox aufgefordert und zwar mit Touch in the Night. Ich krieg's bis heute nicht hin, dort gepflegt im Rhythmus zwei Füße voreinander zu setzen. Die 10 um 10 jetzt hier bei Landeswelle Thüringen.

0: Die 10 um 10 mit Song Nummer 10, Celebrate Youth von Rick Springfield bei Landeswelle Thüringen. Viel Spaß beim Mitquizzen am Donnerstag. Wir fragen uns ja jeden Tag, welches Erscheinungsjahr alle Hits, die Sie hier hören, gemeinsam haben. Und das sorgt natürlich auch immer dafür, dass Sie den Sound mit Ihren Geschichten verbinden. Kevin aus Sangerhausen kennt sich offenbar mit Computern ganz gut aus. Der war bei der ersten Version von Windows direkt auf der richtigen Spur. Und Martin saß bei dem Sound gedanklich sofort wieder vor seinem Kassettenrekorder. Natürlich mit gespreizten Fingern, um auch rechtzeitig die Aufnahmetaste zu drücken. Und er hat in unserem heute gesuchten Jahr seine Prüfung zum Fachverkäufer abgelegt. Alle haben sich richtig erinnert, wir waren in der goldenen 80er Mitte, nämlich in 1985. Morgen am Freitag gibt's die letzte 10 um 10 Runde für diese Woche. Gerne wieder mitraten, wo wir dann unterwegs sind. Um 10 geht's los, nur hier bei Landeswelle Thüringen.
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0: einfach nur toll. Die Cranberries aus den 90ern. Oh, to my family für Ihren Donnerstagvormittag. Hier ist Landeswelle Thüringen. Staus und Blitzer bei uns immer zuerst mit einer Info von der A9 Richtung Berlin. Zwischen Eisenberg und Dreußig steht ein kaputter LKW auf der Straße. Dann die A73 Richtung Nürnberg zwischen Suhl-Zentrum und Suhl-Friedberg. Hier der kaputte LKW auf der rechten Spur. Und zwei Ölspuren im Kyffhäuserkreis. Da kommt es einmal zwischen Ichstädt und dem Abzweig nach Atern zu Behinderungen. Genauso wie zwischen dem Abzweig nach Ringleben und Esperstedt. Hier regelt im Moment die Feuerwehr den Verkehr. Blitzer gucken wir uns an. B7, Ortsausgang Droschka Richtung Eisenberg. Dann dreimal Erfurt. August-Röbling-Straße statt einwärts am Möbelhaus, da wo 30 erlaubt sind. Mittelhäuser-Straße statt auswärts. Hier hat ein Caddy geparkt. Und der Roy hat uns einen frischen Panzerblitzer aus Erfurt gemeldet. Unsere Liste aktualisiert. Auf der Domstraße bauen sie den gerade auf, da wo sie 20 fahren dürfen. Haben Sie auch was? Dann machen Sie es gerne wie Roy. Einfach kostenlos per Telefon oder WhatsApp Bescheid geben. 0800 4x4 110 ist die Nummer. Allen unterwegs eine gute Fahrt. Um 11 haben wir es.
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0: Ich bin Holger Dilk. Schönen guten Tag. Die völlig überlasteten Notaufnahmen entlasten, das ist das Ziel einer Notfallreform, die der Bundestag jetzt verabschiedet hat. Ein großer Teil davon, sowohl bei Notrufen als auch in den Krankenhäusern, soll es künftig eine Ersteinschätzung geben, ob Patienten wirklich ein Fall für die Notaufnahme sind oder doch für eine Bereitschaftspraxis. Gesundheitsminister Carsten Linnemann.
1: Mit diesem Notfallwegweiser kommen die Patienten so immer an die richtige Stelle. Die Notaufnahmen werden entlastet und können sich in Zukunft auf die Fälle konzentrieren, die wirklich schnelle Hilfe brauchen.
0: Die Deutsche Bahn will für mehr Sicherheit sorgen und deswegen gilt ab heute an allen Bahnhöfen ein Alkoholverbot. Tom Husse.
2: Den Schritt hatte die Bahn schon im Sommer angekündigt und das Verbot dann vor allem an größeren Bahnhöfen auch schon früher eingeführt. Bis heute wurde es dann schrittweise an allen 5.400 Bahnhöfen in Deutschland umgesetzt. Bahnchefin Palla sagt, wo zu viel Alkohol fließt, nimmt auch die Gewalt zu, deswegen braucht es das Verbot. Es gilt aber nicht für die Gastronomie in den Bahnhöfen und man darf Alkohol auch verschlossen im Gepäck mit reinbringen. Und in den meisten Zügen ist auch das Trinken immer noch erlaubt.
0: Großes Gipfeltreffen heute in Brüssel. Die Staats- und Regierungschefs der EU kommen zusammen. Und da dürfte es Streit geben, denn es geht um den neuen EU-Haushalt und damit die Frage, wird mehr Geld ausgegeben oder gespart? Weitere Themen sind die Ukraine und der Nahe Osten. Wer mit dem Auto nach Dänemark fährt, muss auch weiter mit Grenzkontrollen rechnen. Die dänische Regierung hat die Maßnahme um weitere 6 Monate verlängert. Begründet wird das Ganze mit einer ernsten Sicherheitslage im Land. Nicht bei allen kommt die geplante Zuckersteuer auf Cola oder Limos gut an. Die Getränkewirtschaft spricht von Belastungen für Betriebe und Verbraucher, weil sie dann mehr für süße Getränke zahlen müssen. Kinder- und Jugendärzte sehen in der Steuer ein wichtiges Signal für die Gesundheit. 3 deutsche Teams sind heute in den europäischen Fußballwettbewerben gefordert. Leverkusen trifft ab 6:45 in der Europa League in Polen auf Lech Posen. Um 21 Uhr geht es für Hoffenheim zu Hause gegen Beşiktaş Istanbul. Zeitgleich spielt in der Conference League der SC Freiburg gegen Jablonec aus Tschechien.
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4: Richtig schöner Blick über Bad Tabberz gerade. Der Himmel leicht gepudert von den weißen Wolken und die Baumkronen, eine Mischung aus Grün und buntem Herbst. Toll. Dazu noch Sonne. Bei 15 bis 18 Grad heute bleibt es überall trocken. Morgen bis zu 20 Grad in der Spitze. Auch da hat sich kein Regen angekündigt. Nachdem sich der Nebel des Morgens verzogen hat, wechseln sich Sonne und Wolken ab.
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4: Ihnen ein glückliches Händchen am Donnerstag, stressfreien Arbeitstag, am Tag des Schornsteinfegers, der übrigens ganz oft gefragt wird, wie er nach Feierabend wieder sauber wird. Und die Antwort ist verblüffend. Mit Wasser und Seife. Ich frage mich, wie man sowas fragen kann, wirklich. Aber gut, was ebenfalls erzählt wird, ein Schornsteinfeger anfassen bringt Glück. Aber finden die das heutzutage wirklich noch so schön, immer angetatscht zu werden? Wir haben mal mit einem Schornsteinfeger gesprochen und wieso der damit gar kein Problem hat, sagt er uns in gut 10 Minuten. Davor ein bisschen Romantik mit Take That aus den 90ern, Back for Good. Und das sind Alphaville aus den 80ern mit Sounds Like a Melody bei Landeswelle Thüringen.

0: absoluter Lieblings-80er. Jennifer Rush, I Come Undone, hier bei Landeswelle Thüringen. Gemeinsam powern wir uns durch den Donnerstag. Schön, dass Sie bei uns gelandet sind. Wie sieht's denn bei Ihnen mit dem Glück aus? Glauben Sie an sowas wie vierblättrige Kleeblätter oder den Schornsteinfeger des Vertrauens? Letzterer feiert heute den Tag des Schornsteinfegers und dem wird ja nachgesagt, dass er Glück bringt, wenn wir ihn anfassen. Da muss man heutzutage ja auch vorsichtig sein. Nicht, dass man das irgendwie gleich in den falschen Hals kriegt oder irgendwer wieder was zum Aufregen hat. Aber, und das gehört auch zur Wahrheit, die es betrifft, finden es gar nicht so schlimm. Hat uns zumindest Thomas Rippig gesagt und der kann das einschätzen. Er ist nämlich Schornsteinfeger.
1: Das stört uns nicht. Ich sage immer, da darf man keine Begegnungsangst haben. Das ist ja, ich glaube, das, was wir uns alle aufrechterhalten müssen, diese Tradition, dass das noch am Leben bleibt. Weil dafür sind wir ja ein ehrbares Handwerk. Das gibt ja auch die Geschichte her. Und das sollte man eigentlich immer noch so ein bisschen beibehalten. Und ich glaube, das machen auch alle Kollegen mit Stolz, dass sie das auch gerne zeigen und kein Problem damit haben, wenn sie da mal angefasst werden.
0: Naja, und mit dem Glück ist es ja wie mit dem Geld. Besser haben als brauchen. Aber beim Antatschen des Schornsteinfegers, insbesondere der Schornsteinfegerin, vielleicht vorher trotzdem mal nett nachfragen, ob's okay ist.
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0: Die sonnigen Abschnitte werden länger und passend dazu der gute Laune-Sound aus den 80ern von Lionel Richie. Dancing on the Ceiling hier bei Landeswelle Thüringen. Schönen Donnerstag.
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0: Staus und Blitzer bei Landeswelle Thüringen immer zuerst. Da ist jetzt einiges los. A4 Richtung Frankfurt zwischen Merane und Schmölln. Vorsicht, hier liegen Gegenstände auf der rechten Spur. Dann die A9 Richtung Berlin zwischen Eisenberg und Dreußig. Ein kaputter LKW auf der Straße. A73 Richtung Nürnberg zwischen Suhl-Zentrum und Suhl-Friedberg. Hier der kaputte LKW auf der rechten Spur. Vorsicht im Ilm-Kreis in beiden Richtungen. Zwischen Dornheim und Alkersleben sind Pferde auf der Straße unterwegs. Dann eine Info aus dem Kyffhäuser-Kreis. Zum einen zwischen Ichstätt und dem Abzweig nach Atern. Öl ausgelaufen, Reinigungsarbeiten. Genauso wie zwischen dem Abzweig nach Ringleben und Esperstedt. Hier regelt im Moment die Feuerwehr den Verkehr. Dann eine Info aus Erfurt. Am Roten Berg kommt es durch einen Polizeieinsatz zu Behinderungen. Und zwar zwischen Straße der Nationen und der Bonhoeffer Straße. Und in Gotha auf der Goldbacher Straße vor

0: Sicht, weil die in beiden Richtungen Höhe Stadthalle gesperrt ist. Hier hat es einen Unfall gegeben. Rettungskräfte sind aber schon vor Ort. Blitzer derzeit auf der A9 Richtung Berlin zwischen Eisenberg und Dreußig, da wo 120 erlaubt sind. Dann auf der B7 am Ortsausgang Droschka Richtung Eisenberg. Auf der B90 blitzt es Richtung Ruderstadt, kurz nach dem Abzweig Stadt Ilm. 100 sind hier erlaubt. Und zwei Blitzer Erfurt, einmal August-Röbling-Straße statt einwärts am Möbelhaus. Hier dürfen Sie 30 fahren. Und Mittelhäuser-Straße statt auswärts steht ein weißer Caddy.
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0: Es ist jetzt 11.30 Uhr.
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3: Mit Leonard Adam. Der Winterbetrieb am Silbersattel in Steinach ist gesichert. Wie Bürgermeister Udo Betz am Landeswelle-Telefon sagte, hat die Stadt einen Dienstleister für den Betrieb der Skiarena gefunden. Die Firma Outdoor Inn wird demnach Lift, Skiverleih, Imbisse und Präparation der Pisten übernehmen. Geschäftsführer Axel Müller war schon mal Betreiber am Silbersattel, damals mit der Firma Thüringen Alpin. Die rutschte nach zwei schneearmen Wintern allerdings in die Insolvenz. Nach dem Rücktritt von Christian Janik als Bürgermeister von Plaue im Ilmkreis stehen jetzt die Kandidaten für die Neuwahl Mitte November fest. Laut einem Bericht des Freien Worts treten Markus Annemüller von den Bürgern für Plaue und der parteilose Jens Mempel an. Beide sind aktuell Mitglieder im Stadtrat. Gegen Ex-Bürgermeister Janik wird derweil weiter wegen des Verdachts auf Untreue ermittelt. Und für 1 Euro den ganzen Tag Bus fahren? Genau das geht heute in großen Teilen Thüringens. 15 Busunternehmen in 9 Landkreisen laden nämlich zum 1-Euro-Tag ein. Das Ticket kostet dabei 1 Euro und gilt den gesamten Tag über bei allen Unternehmen, die mitmachen.
0: Da kann man doch mal einen schönen Ausflug relativ kostengünstig machen heute. Vielleicht was Gutes für die Herbstferien noch.
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0: Vielen Dank, Leo, für die Infos. Was das Wetter angeht, da habe ich auch nur gute Nachrichten. Sonne und Wolken im Wechsel und zwar den ganzen Tag über. Es bleibt soweit trocken bei 15 bis 18 Grad heute.
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4: 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Bei denen gerade auch total meine Kinder mit abrocken. 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
0: Gemeinsam sammeln wir die nächsten Glücksgefühle mit der Sonne draußen ein. Ruhig mal das Fenster aufmachen und durchlüften. Ich bin Christian Buri, wünsche einen schönen Donnerstag. Wir sind bei Ihnen jetzt mit einem 90er von Meredith Brooks.

0: Rock von Tom Petty und seinen Heartbreakers aus den 80ern. I won't back down hier bei Landeswelle Thüringen. Schönen Donnerstag Ihnen. Es kommt ja jetzt wieder die Zeit, in der die Nebenkostenabrechnung reinflattert. Hoffentlich nicht mit einer Nachzahlung. Oder wenn es ins neue Jahr geht, wo die Autoversicherung wieder fällig wird. Alles Probleme, die Sie in diesem Jahr nicht unbedingt haben.
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0: mit R.E.M. geht's in die Donnerstags-Mittagspause. Leaving New York hier bei Landeswelle Thüringen. Staus und Blitzer immer zuerst. Einiges los. Wir fangen auf der A9 Richtung Berlin an. Zwischen Eisenberg und Dreußig steht ein kaputter LKW auf der Straße. Dann die A73 Richtung Nürnberg. Zwischen Suhr-Zentrum und Suhr-Friedberg hier der kaputte LKW auf der rechten Spur. Zwei Ölspuren im Kyffhäuserkreis, Behinderungen deshalb zwischen Ichstätt und dem Abzweig nach Atern und auch zwischen dem Abzweig nach Ringleben und Esperstedt. Hier regelt die Feuerwehr den Verkehr. Dann eine Info aus Erfurt, da kommt es am Roten Berg zwischen der Straße der Nationen und der Bonhoeffer Straße zu Behinderungen. Hier ist die Polizei im Einsatz. Und gesperrt in Gotha ist die Goldbacher Straße auf Höhe der Stadthalle und zwar in beiden Richtungen. Hier hat es einen Unfall gegeben. Wir gucken uns die Blitzer an. Die stehen auf der A9 Richtung Berlin zwischen Eisenberg und Dreußig. Da sind 120 erlaubt. Dann auf der B2 am Ortsausgang Gefell, wenn Sie Richtung Töpen fahren. B90 ein Blitzer, kurz nach dem Abzweig Stadt-Ilm, wenn Sie Richtung Ruderstadt unterwegs sind. 100 sind hier angesagt. Und zweimal Erfurt noch. August-Röbling-Straße stadteinwärts am Möbelhaus, da wo Sie 30 fahren dürfen. Und ein weißer Caddy hat auf der Mittelhäuserstraße geparkt, blitzt stadtauswärts.
1: 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Jetzt kostenlos melden. Per Anruf oder WhatsApp. 0800 4x4 110.
0: Um 12 haben wir es jetzt.
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2: Ich bin Holger Dilk. Schönen guten Tag. Seit Jahren ist daran gearbeitet worden. Jetzt hat der Bundestag eine Reform der Notfallversorgung beschlossen. Unter anderem sollen Patienten am Telefon oder vor Ort eine Ersteinschätzung bekommen, ob sie wirklich ein Fall für die Notaufnahme sind. Bundesgesundheitsminister Lindemann.
3: Wenn Rettungsdienste unnötig gebunden werden und Notaufnahmen vermeidbare Behandlungsfälle übernehmen, entstehen Kosten. Dabei geht es fraglich nicht darum, an medizinischer, notwendiger Versorgung zu sparen. Wir müssen viel mehr Qualität und Wirtschaftlichkeit stärker zusammenbringen.
2: Sparen oder nicht sparen, darum geht es heute in Brüssel. Die Staats- und Regierungschefs der Europäischen Union streiten über den nächsten Haushalt. Die Fronten sind verhärtet. Einige Länder wollen den Etat massiv kürzen, darunter auch Deutschland. Bundeskanzler Merz

0: sagt er.
1: Das kann sich kein Mitgliedsland in der Europäischen Union leisten, in diesem Umfang Beiträge in die Europäische Union zu zahlen. Nur zur Erinnerung, der gegenwärtige Vorschlag liegt bei 50% über dem, was wir im laufenden mittelfristigen Finanzrahmen finanzieren. Insofern stehen wir vor sehr, sehr schwierigen Verhandlungen.
0: Die Deutsche Bahn will für mehr Sicherheit sorgen, deswegen gilt ab heute an allen Bahnhöfen ein Alkoholverbot. Das hatte die Bahn schon im Sommer angekündigt und schrittweise an allen 5.400 Bahnhöfen nun umgesetzt. In der Gastro und in den meisten Zügen bleibt das Trinken erlaubt. In Berlin wollen Linke, Grüne und SPD ihre Sondierungsgespräche ab heute fortsetzen. Man habe sich darauf geeinigt, dass die gemeinsame Erklärung gegen Antisemitismus weiter gilt, heißt es. SPD und Grüne hatten den Linken vorgeworfen, sich nicht an Vereinbarungen zu halten. Zum ersten Mal seit dem geplatzten Investorendeal treffen Vertreter der UEFA heute auf FIFA-Boss Infantino bei einer Sitzung in der FIFA-Zentrale in Zürich. Die UEFA will ja eine weitere Amtszeit von Infantino verhindern, hat bisher aber noch keinen Gegenkandidaten gefunden. Drei deutsche Teams sind heute in den europäischen Fußballwettbewerben gefordert. Leverkusen trifft ab 6:45 in der Europa League in Polen auf Lech Posen. Um 21 Uhr geht es für Hoffenheim zu Hause gegen Beşiktaş Istanbul. Zeitgleich spielt in der Conference League der SC Freiburg gegen Jablonec aus Tschechien.
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3: Immer mehr Thüringer werden ihr eigener Chef. Wie das Landesamt für Statistik meldet, haben sich in diesem Jahr wieder mehr Menschen im Freistaat selbstständig gemacht. Demnach waren es von Januar bis Ende August etwa 8.900 und damit 8,5% mehr als im gleichen Vorjahreszeitraum. Gleichzeitig ist die Zahl der Gewerbeabmeldungen den Statistikern zufolge zurückgegangen. Die meisten Neugründungen waren den Angaben nach Kleinunternehmen. Und weitere Wirtschaftsnachrichten gibt's auf landeswelle.de.
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4: Da zieht sich gerade ein so ein großes Wolkenband von Nord nach Süd, lässt die Ränder aber aus. Also alles rund um Bad Salzungen und Altenburg beispielsweise sehr sonnig. Und eben da in der Mitte, dazwischen sozusagen, da hat es die Sonne ein bisschen schwieriger, sich durchzukämpfen. Macht aber nichts, es bleibt trotzdem trocken heute bei 15 bis 18 Grad. Morgen ähnlich wie heute, wieder so ein bisschen Dunst und Nebel zum Start. Danach Sonne und Wolken im Wechsel, wieder kein Regen und ein bisschen milder wird's auch. Bis zu 20 Grad sind drin.
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4: Wer schön sein will, muss leiden und wer es warm haben will, ruft mich. So in der Art geht ein Schornsteinfeger durchs Berufsleben. Schöne Mittagspause am Donnerstag und guten Appetit. Heute ist der Tag des Schornsteinfegers und da beschäftigen wir uns ein bisschen mit den Menschen, die sich nicht nur um den Kamin kümmern, sondern auch noch fürs Glück verantwortlich sein sollen. Unterwegs mit einer ganz bestimmten Kluft und einem Zylinder auf dem Kopf. Warum das für die, die diesen Beruf ausüben, wichtig ist, solche Klamotten tragen zu dürfen, erzählt uns einer von ihnen in einer knappen Viertelstunde.
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0: musste gerade noch mal kurz das Mikro ausmachen, um mich zu räuspern. Sonst hätte ich mich vermutlich kurzer Zeit genauso angehört wie Chris Rea mit seiner Reibeisenstimme aus den 80ern. I Can Hear Your Heartbeat bei Landeswelle Thüringen für ihre Mittagspause am Donnerstag. Heute ist Tag des Schornsteinfegers. Und viele von denen sind zuletzt vermehrt unterwegs gewesen, weil natürlich jetzt wieder die Zeit kommt, in der bei vielen der Kamin angeheizt wird. Genauso traditionell wie der Beruf ist auch das Outfit. Und das ist den Schornsteinfegern an sich auch wichtig, hat uns einer aus deren Reihen gesagt, der Thomas Rippig nämlich.
1: Bei uns im Betrieb, da lege ich einen großen Wert auf, gerade für die Kehrarbeiten, dass man dort noch in Traditionskleidung im ordentlichen Kehranzug mit einem Zylinder auf dann auch durch die Stadt geht, weil das ist auch gewissermaßen mit Stolz, dass man das tragen kann. Und da kommen natürlich gerne die Leute auf einen zu, wollen Glück haben und das geben wir dann halt auch immer gerne.
0: Naja, so eine extra Portion Glück ist ja nie verkehrt. Falls Sie übrigens nicht mit einem Kamin, sondern einer Heizung zu Hause die Bude warm machen, es ist überhaupt nicht schlimm, wenn die schon mal an war. Thomas hat uns erzählt, dass er seinen Kamin sogar im September schon mal angefeuert hat, weil es ihm nicht mucklig genug war. Anders als bei Autos zählt hier offensichtlich nicht O bis O.
2: 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Eine Pause und frische Luft versprechen oft schnelle Entlastung. 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

0: Die ersten Kolleginnen und Kollegen hier bei uns im Funkhaus haben sich gerade was zu essen geholt und wurden begleitet von Dante Thomas, Miss California. Schmecken lassen am Donnerstag. Hier ist Landeswelle Thüringen. Staus und Blitzer bei uns immer zuerst mit einer Meldung von der A4 Richtung Dresden zwischen Wandersleben und Neudietendorf. Vorsicht, da liegt ein totes Tier auf der rechten Spur. Dann die A9 Richtung Berlin zwischen Eisenberg und Dreußig. Hier ein kaputter LKW auf der Straße. A73 Richtung Nürnberg zwischen Suhl-Zentrum und Suhl-Friedberg steht ein kaputter LKW auf der rechten Spur. Dann eine Info aus Erfurt am Roten Berg. Größerer Polizeieinsatz, deswegen kommt es zwischen der Straße der Nation und der Bonhoeffer Straße zu Behinderungen. Und in Gotha ist die Goldbacher Straße auf Höhe der Stadthalle in beiden Richtungen gesperrt. Hier laufen Bergungsarbeiten nach dem Unfall. Blitzer derzeit auf der A9 Richtung Berlin zwischen Eisenberg und Dreußig. Hier sind 120 erlaubt. Dann stehen sie auf der B2 am Ortsausgang Gefell Richtung Töpen. B90 kurz nach dem Abzweig Stadt Ilm Richtung Ruderstadt. 100 sind hier angesagt. Einmal Blitzer in Erfurt, August-Röbling-Straße stadteinwärts am Möbelhaus, da wo sie 30 fahren dürfen. Und Roy hat den auf der Weimarischen Straße stadtauswärts gesehen und durchgegeben. Da hat ein weißer Caddy wie immer am Globus geparkt. Ihre Ergänzungen nehmen wir auch kostenlos per Telefon oder WhatsApp entgegen. Machen Sie es wie Roy, einfach die 0800 4x4 110 wählen. Vielen Dank vorab und allen unterwegs eine gute Fahrt. Wir haben es ganz genau 12:30.
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2: Mit Leonard Adam. Neuer Schritt für Analytik Jena. Das Unternehmen für Messtechnik eröffnet am Nachmittag seinen neuen Firmencampus in Jena. Vor Ort wird auch Ministerpräsident Mario Vogt erwartet. Er sagte im Vorfeld, die Investition der Firma sei ein starkes Zeichen für den Technologiestandort Thüringen. Morgen wird Analytik Jena dann auch noch einen weiteren neuen Firmenstandort in Ilmenau einweihen. Unfall in Mühlhausen. Auf der B249 sind am Morgen zwei Autos zusammengestoßen. Laut Polizei hatte offenbar einer der beiden Fahrer beim Abbiegen an der Wagenstädter Straße dem anderen die Vorfahrt genommen. Er kam verletzt ins Krankenhaus. Die Bundes

0: Straße musste nach dem Unfall rund eine Stunde gesperrt werden. Das sorgte für Behinderungen im Berufsverkehr. Und die Landesregierung sucht ab sofort auch in Thüringer Kinos nach neuen Lehrern für den Freistaat. Und zwar mit einem Werbespot. Der läuft dem Bildungsministerium zufolge in fast 60 Kinos vor den Filmvorstellungen und richtet sich sowohl an Studieninteressierte als auch Quereinsteiger. Mit dem Spot soll der Lehrerberuf vor allem unter jungen Menschen bekannter gemacht werden.
1: Vielen Dank, Leo. Die nächsten News in einer halben Stunde.
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1: Die größeren Wolken werden jetzt kleiner. Überall kommt im Tagesverlauf immer wieder die Sonne raus. Es bleibt soweit trocken heute bei 15 bis 18 Grad.
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1: Donnerstagmittag. Ihnen hat es hoffentlich schon geschmeckt oder es schmeckt noch. Guten Hunger auf jeden Fall. Und auch wenn viele Söhne das manchmal bestreiten. Aber oft stimmt's halt doch. Wie der Vater, genau so der Sohn. Moses Martin zum Beispiel, der Sprössling von Chris Martin, dem Sänger von Coldplay, der hat kürzlich mit seiner Band sein erstes kleines Konzert gegeben, und zwar in dem Pub, in dem auch der Papa zum ersten Mal auf der Bühne stand. Damals hieß seine Band noch Starfish, wurde aber wenig später in Coldplay umbenannt. Von denen hören wir gleich. Feels Like I'm Falling in Love. Und zwar nach diesem 80er von Jermaine Jackson und Pia Sadora. Here's When the Rain Begins to Fall bei Landeswelle Thüringen. 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
1: Mit Michael Schemert. Er wird auf jeden Fall die neue Nummer 1 im Tennis der Männer, Alexander Zverev. Nur der Zeitpunkt, der steht noch nicht fest. Wenn er in Shanghai das Finale erreicht, dann könnte der Hamburger bereits Anfang November auf dem Thron klettern. Der Weg dahin führt aktuell über den Australier Di Minor. Das Viertelfinale läuft und im Doppelwettbewerb der Herren, da wurde das schon gespielt. Und da gab es aus deutscher Sicht eine dicke Überraschung. Jakob Schneider und Marc Wallner, die stehen im Halbfinale. Beide haben das an Nummer 1 gesetzte Doppel glatt in zwei Sätzen aus dem Turnier gekegelt. Und bei der Tischtennis-EM in Slowenien, da hat Deutschland die erste Medaille sicher. Nina Mittelham und Benedikt Duda, die haben im Mixed-Wettbewerb das Halbfinale erreicht und spielen heute um den Einzug ins Endspiel. Anders als bei Olympia wird bei der EM oder WM der dritte Platz nicht ausgespielt. Beide Halbfinalverlierer, die bekommen Bronze. Und was abseits des Sports sonst noch wichtig ist, das hören Sie auch gleich wieder in den Landeswelle Nachrichten um 1.
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0: Britney Spears aus den 90ern. Born to make you happy. Schönen Donnerstag, hier ist Landeswelle Thüringen. Staus und Blitzer bei uns immer zuerst mit einer Meldung von der A4 Richtung Dresden. Zwischen Wandersleben und Neudietendorf, Vorsicht, da liegt ein totes Tier auf der rechten Spur. Dann die A9 Richtung Berlin, zwischen Eisenberg und Dreußig, kaputter LKW auf der Straße. A71 Richtung Schweinfurt, Achtung, zwischen Erfurt-Bindersleben und dem Erfurter Kreuz, hier Reifenteile auf der linken Spur. Die A73 Richtung Nürnberg, zwischen Suhl-Zentrum und Suhl-Friedberg, steht ein kaputter LKW auf der rechten Spur. Und größerer Polizeieinsatz am Rotenberg in Erfurt, deswegen kommt zwischen der Straße der Nation und der Bonhoeffer Straße aktuell zu Behinderungen. Blitzer kennen wir derzeit auf der A9 Richtung Berlin zwischen Eisenberg und Dreußig, da wo 120 erlaubt sind. Dann auf der B2 am Ortsausgang Gefell Richtung Töpen. B90 blitzt es, kurz nach dem Abzweig Stadt Ilm Richtung Ruderstadt. Hier sind 100 angesagt. Erfurt, August-Röbling-Straße stadteinwärts am Möbelhaus. 30 dürfen Sie hier fahren. Heiko hat uns eben den Blitzer in der Weimarischen Straße ebenfalls in Erfurt bestätigt. Stadtauswärts der weiße Caddy am Globus. Und wir haben noch wen am Telefon. Der Christian hier, hallo.
1: Hallo Christian, der Stefan hier. Ich wollte euch einen Blitzer melden. Und zwar auf der B247 am Abzweig Rosmar-Lengefeld. Ist eine Tempo-70er-Zone, wird in Fahrtrichtung Mühlhausen geblitzt.
0: Stefan, vielen Dank für die Infos. Wenn Sie auch was ergänzen können, machen Sie es genauso. 0800 4x4 110 ist die Nummer. Per Telefon oder WhatsApp kostenlos möglich. Gute Fahrt allen unterwegs. 13 Uhr ist es jetzt.
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3: Ich bin Holger Dilk. Schönen guten Tag. Die völlig überlasteten Notaufnahmen entlasten, das ist das Ziel einer Notfallreform, die der Bundestag jetzt verabschiedet hat. Ein großer Teil davon, sowohl bei Notrufen als auch in den Krankenhäusern, soll es künftig eine Ersteinschätzung geben, ob Patienten wirklich ein Fall für die Notaufnahme sind oder doch für eine Bereitschaftspraxis. Gesundheitsminister Carsten Linnemann.
4: Mit diesem Notfallwegweiser kommen die Patienten so immer an die richtige Stelle. Die Notaufnahmen werden entlastet und können sich in Zukunft auf die Fälle konzentrieren, die wirklich schnelle Hilfe brauchen.
3: Wohnen wird immer teurer, die Mieten sind zuletzt in vielen deutschen Städten wieder stärker angestiegen. Tom Husse.
5: Im Moment liegen die Mietpreise im Schnitt fast 4% über dem Vorjahreszeitraum. Vom Kieler Institut für Weltwirtschaft heißt

0: Das, besonders bei Wohnungen, die es schon länger gibt, schnellen die Preise in die Höhe. Je nach Region gibt's aber Unterschiede. Die teuerste Großstadt ist und bleibt München. Den größten Anstieg gab's hingegen in Hamburg, Düsseldorf und Köln. Um das Thema Mieten geht es heute auch bei einem Wohngipfel in Berlin.
1: Wer mit dem Auto nach Dänemark fährt, muss auch weiter mit Grenzkontrollen rechnen. Die dänische Regierung hat die Maßnahme um weitere 6 Monate verlängert. Begründet wird das Ganze mit einer ernsten Sicherheitslage im Land. Nicht bei allen kommt die geplante Zuckersteuer auf Cola oder Limos gut an. Die Getränkewirtschaft spricht von Belastungen für Betriebe und Verbraucher, weil sie dann mehr für süße Getränke zahlen müssen. Kinder- und Jugendärzte sehen in der Steuer ein wichtiges Signal für die Gesundheit. Zum ersten Mal seit dem geplatzten Investorendeal treffen Vertreter der UEFA heute auf FIFA-Boss Infantino bei einer Sitzung in der FIFA-Zentrale in Zürich. Die UEFA will ja eine weitere Amtszeit von Infantino verhindern, hat bisher aber noch keinen Gegenkandidaten gefunden. Hoffenheim gegen Beşiktaş und Leverkusen gegen Lech Posen, das sind die deutschen Partien heute in der Europa League. Außerdem startet Freiburg in die Conference League. Erster Gegner ist Jablonec aus Tschechien.
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3: Lockert jetzt immer mehr auf, größere Wolken nur noch im östlichen Bereich des Landes, also alles so rund um Schleiz, Gera und Altenburg. Ansonsten sehr sonnig, aber auch bei Ihnen, wo es jetzt ein bisschen zugezogener ist, kämpft sich die Sonne immer wieder durch. Es bleibt trocken heute, 15 bis 18 Grad.
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3: Die Frühschicht macht Feierabend, die Spätschicht hat gerade erst angefangen und der Rest geht in die zweite Arbeitshälfte. Egal welcher Gruppe Sie angehören, wir verbringen die Zeit gemeinsam. Schönen Donnerstag Ihnen, jetzt mit einer Band, die seit über 4 Jahrzehnten erfolgreich auf der Bühne steht. Duran Duran. Und das Erfolgsrezept ist denkbar einfach. Roger Taylor, der Schlagzeuger der Truppe, hat kürzlich in einem Interview gesagt, dass alle immer Freunde geblieben seien. Egal wie schwierig es manchmal auch war. Und das hat geklappt. Bei uns gibt's jetzt ihren wohl bekanntesten 80er auf die Ohren. Wild Boys nämlich.

0: Ingrid Peters auf Deutsch, Rose Laurence auf Englisch. Afrika bei Landeswelle Thüringen. Die 80er für ihren Weg in den Donnerstagfeierabend. Schön, dass Sie sich von uns begleiten lassen und schön auch, wie Sie mit uns zusammen Projekte unterstützen.
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0: Aus den 80ern, Pat Benatar, Love is a Battlefield. Hier ist Landeswelle Thüringen für Ihren Donnerstagmittag.
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0: Staus und Blitzer gibt's bei Landeswelle Thüringen immer zuerst mit einer Meldung von der A9 Richtung Berlin. Zwischen Eisenberg und Dreußig kaputter LKW auf der Straße. Dann die A71 Richtung Schweinfurt zwischen Erfurt-Bindersleben und dem Erfurter Kreuz. Vorsicht hier Reifenteile auf der linken Spur. A73 Richtung Nürnberg zwischen Suhl-Zentrum und Suhl-Friedberg steht ein kaputter LKW auf der rechten Spur. Im Kreis Nordhausen ist der Abschnitt zwischen Nordhausen und Nordhausen-West in beiden Richtungen gesperrt. Hier brennt ein Fahrzeug, die Feuerwehr ist vor Ort und größerer Polizeieinsatz in Erfurt am Roten Berg. Deshalb kommt es zwischen der Straße der Nation und der Bonhoeffer Straße zu Behinderungen. Blitzer im Moment auf der B2 am Ortsausgang Gefell Richtung Töpen. Auf der B90 kurz nach dem Abzweig Stadt Ilm, wenn Sie Richtung Ruderstadt fahren. Hier sind 100 erlaubt. 70 sind erlaubt auf der B247. Da blitzt es am Abzweig Horstmann-Lengefeld Richtung Mühlhausen. Und Erfurt auf der Weimarischen Straße stadtauswärts steht am Globus der weiße Caddy. 0800 4x4 110. Wenn Sie auch was gesehen haben, Staus, Blitzer oder Behinderungen, melden Sie bei uns kostenlos per Telefon oder WhatsApp. Ihnen eine gute Fahrt. 13.30 Uhr haben wir es jetzt.
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3: Mit Jasmin Kleinichen. Grünes Licht für die Skisaison am Silbersattel in Steinach. Die Stadt hat einen Dienstleister gefunden. Die Firma Outdoor Inn wird beim Liftbetrieb, Skiverleih, bei den Imbissen und bei der Pistenpräparation unterstützen. Das hat uns Bürgermeister Udo Beetz gesagt. Laut ihm ist der Saisonstart am 19. Dezember angepeilt. Weimar und die Republik. So wird ein Festival heißen, was nächsten Februar in Weimar Premiere feiert. Organisator ist der Verein Weimarer Republik, der mehr als 50 Veranstaltungen rund um die erste deutsche Demokratie auf die Beine stellt. Dazu gehören unter anderem Vorträge, Konzerte, Kinoabende und Theaterstücke. Jenas Lieblingsladen ist der Treffpunkt am Fichteplatz. Er hat den ersten Platz beim gleichnamigen Wettbewerb abgeräumt. Dabei hat der Treffpunkt die Jury und das Publikum vor allem mit der Mischung aus Café, Buchhandlung und Nachbarschaftstreff überzeugt. Mit dem Preisgeld von 2000 Euro kann das Konzept jetzt weiterentwickelt werden. Platz 2 ging ans Modehaus Sinn in der Goethe-Galerie und auf dem dritten Platz ist Dudes Comic Corner gelandet.
0: Glückwunsch allen Preisträgern und Jasmin, vielen Dank für die Infos.
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0: Also größere Wolkenfelder jetzt tatsächlich nur noch an der Grenze zu Niedersachsen und nach Sachsen. Also alles so rund um Nordhausen, Gera und Altenburg. Aber auch da klemmt sich die Sonne immer wieder durch. Ansonsten doch relativ viel Blau am Himmel. Trocken bleibt es heute, 15 bis 18.

0: 18 Grad. Morgen sogar wieder bis zu 20 Grad in der Spitze möglich. Zum Start in den Tag etwas Dunst und Nebel, ähnlich wie heute. Danach aber wechseln sich Sonne und Wolken ab. Regen hat sich keiner angekündigt.
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0: Ich bin Christian Buri, wünsche Ihnen einen schönen Donnerstag mit uns. Gleich die Minute Work mit Down Under und das hier ist Ugly Kid Joe mit Cats in the Cradle.

0: Der Bandname passend zum aktuellen Wetter. Casey and the Sunshine Band. Give it up aus den 80ern. Hier ist Landeswelle Thüringen. Ihnen einen schönen Donnerstag. Gleich ab 14 Uhr übernimmt der Kollege Patrick Rebin, bringt Sie in den Feierabend. Heute am Tag des Schornsteinfegers. Also die Menschen, die für Glück stehen, zumindest wenn man sie anfassen darf. Glaubst du an sowas?
1: Nein. Also... Ich bin da ein bisschen hin und her gerissen. Ich lasse da Menschen sehr gerne ihren Glauben, aber ich glaube da eher nicht dran, muss ich sagen. Also klar, ich kenne die Geschichten vom Schornsteinfeger auch von früher hier mit von wegen, fass mal an, dann hast du Glück und so weiter. Und wenn dir eine schwarze Katze irgendwie vor die Füße läuft, von links nach rechts, von rechts nach links, von oben nach unten, wie auch immer, dann bringt's Pech am Freitag, dem 13. und überhaupt und generell. Aber ja, nee.
0: Ich bin ein Stück weit bei dir, aber woran ich tatsächlich glaube, sind so

0: Schicksalssachen. Also ich glaube, alles passiert irgendwie, weil es genauso soll. Also manchmal hat man ja so Sachen, wo man einfach irgendwie nochmal zurück muss, weil man was vergessen hat. Und das war am Ende dann gut so, weil sich dadurch irgendwas ergeben hat. Also ich glaube, daran, da kann ich mich schon dran gewöhnen, dass das irgendwie seinen Sinn hat. Aber ja, ich bin bei dir. Ich hoffe, wenn wir jetzt alle einen Schornsteinfeger anfassen, gewinnen wir auch nicht.
1: Naja, vor allem, wenn wir das alle tun, dann ist ja auch irgendwie... Also ich meine, wenn jetzt jeder, der Lotto spielt, einen Schornsteinfeger anfasst, dann gewinnen alle.
0: Stimmt.
1: Dann hat ja auch keiner was davon.
0: Nee, dann hat der auch noch Schuld, dass du statt 5 Millionen nur 300.000 Euro kriegst. Also ab 14 Uhr geht's in den Donnerstag-Feierabend mit Patrick. Viel Spaß dabei. Ich bin Christian Buri. Wir hören uns morgen wieder. Bis dann.
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0: Also ich bin ja ein wirklich ganz, ganz großer Musikfan und das ist so eine, die ich wirklich gerne mal live sehen würde. Eine der erfolgreichsten Künstlerinnen unserer Zeit, Pink, What About Us, hier bei Landeswelle. Wunderschönen Donnerstag Ihnen. Stausenblitzer bei uns. Immer zuerst, wir gucken auf die A4 Richtung Frankfurt, beziehungsweise falls Sie auf die A4 Richtung Frankfurt fahren wollen, die Auffahrt Wandersleben ist aufgrund eines kaputten Autos, das da steht, blockiert. Dann habe ich die A9 auf meinem Zettel stehen. Vorsicht zwischen Eisenberg und Dreußig, hier steht ein kaputter LKW auf der Fahrbahn. Ich habe eine Meldung von der A73 Richtung Nürnberg zwischen Suhl-Zentrum und Suhl-Friedberg. Hier steht ein kaputter LKW auf der rechten Spur. Und dann habe ich noch eine Meldung aus dem Kreis Nordhausen für Sie. Vorsicht in beiden Richtungen zwischen Nordhausen und Nordhausen West. Hier ist die Straße aufgrund eines brennenden Fahrzeuges gesperrt und ebenfalls eine Sperrung aufgrund eines Polizeieinsatzes haben wir in Erfurt am Roten Berg und zwar genauer zwischen der Straße der Nationen und der Bonhoeffer Straße. Kommen Sie gut durch, wenn Sie unterwegs sind. Gucken wir mal kurz auf die Blitzer. Teuer wird es aktuell, wenn Sie zu schnell sind am B2 Ortsausgang Gefell Richtung Töpen. Außerdem auf der B88 bei Königssee Richtung Oberköditz im Gewerbegebiet auf Höhe des Normas. Auf der B90 steht ein Blitzer, und zwar kurz nach dem Abzweig Stadt Ilm, wenn Sie Richtung Rudolstadt fahren. Hier sind 100 erlaubt. Dann habe ich noch einen auf der B247 am Abzweig Horsmar Lengefeld in Richtung Mühlhausen. Hier sind 70 erlaubt. Danke an Stefan fürs Durchgeben. Und einen habe ich noch in Erfurt auf der Weimarischen Straße statt auswärts mal wieder auf Höhe des Globus-Supermarkts aus dem weißen Caddy raus. Haben uns Roy und Heiko durchgegeben. Falls Sie noch was für mich haben, Staus, Blitzer, Verkehrsbehinderung 0800 4x4 110. Gerne kurz Bescheid geben. 14 Uhr ist es.
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2: Ich bin Philipp Nützig. Schönen guten Tag. Die völlig überlasteten Notaufnahmen entlasten. Das ist das Ziel einer Notfallreform, die der Bundestag jetzt verabschiedet hat. Ein großer Teil davon, sowohl bei Notrufen als auch in den Krankenhäusern, soll es künftig eine Ersteinschätzung geben, ob Patienten wirklich ein Fall für die Notaufnahme sind oder doch für eine Bereitschaftspraxis. Gesundheitsminister Carsten Linnemann sagt:
3: Mit diesem Notfallwegweiser kommen die Patienten so immer an die richtige Stelle. Die Notaufnahmen werden entlastet und können sich in Zukunft auf die Fälle konzentrieren, die wirklich schnelle Hilfe brauchen.
2: Wer in Deutschland zur Miete wohnt, muss immer mehr dafür bezahlen. Im Moment liegen die Preise fast 4% über dem Vorjahreszeitraum. Das hat das Kieler Institut für Weltwirtschaft mitgeteilt. Je nach Region gibt's aber Unterschiede. Die teuerste Großstadt ist und bleibt München. Den größten Anstieg gab's hingegen in Hamburg, Düsseldorf und Köln. Um das Thema Mieten geht es heute auch bei einem Wohngipfel in Berlin. Der Tankrabatt kommt nicht komplett bei den Menschen an. Das kritisiert das Deutsche Institut für Wirtschaftsforschung. Eigentlich sollten die Preise an den Zapfsäulen um gut 17 Cent pro Liter purzeln. In der Realität sind es im Schnitt aber nur 10 bis 11 Cent. In Berlin sitzen Linke, SPD und Grüne wieder zusammen an einem Tisch, um eine Koalition zu schmieden. Heute wurden die Sondierungen fortgesetzt. Die Gespräche waren zuletzt unterbrochen worden, weil sich die Linke nicht an Absprachen gehalten haben soll. Wer mit dem Auto von Deutschland aus nach Dänemark fährt, muss auch weiter mit Grenzkontrollen rechnen. Die dänische Regierung

0: hat die Maßnahme um weitere 6 Monate verlängert. Begründet wird das Ganze mit einer ernsten Sicherheitslage im Land. 3 deutsche Teams sind heute in den europäischen Fußballwettbewerben gefordert. Leverkusen trifft in der Europa League in Polen auf Lech Posen. Danach geht es für Hoffenheim zu Hause gegen Beşiktaş Istanbul. Und in der Conference League spielt Freiburg gegen Jablonec aus Tschechien.
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2: Sonne und Wolken im Mix heute hier bei uns über Thüringen, soll aber weitestgehend trocken bleiben. Aktuell sind die dicken Wolken vor allem im Norden, Nordwesten des Freistaats unterwegs. Ansonsten viel Sonne mit dabei. Die scheint zum Beispiel in Erfurt bei 17 oder auch in Saalfeld bei 19 Grad. Also wirklich hier perfektes T-Shirt-Wetter eigentlich. Morgen starten wir mit Nebelscheinwerfern in den Tag rein. Gegen später brauchen wir die nicht mehr. Da gibt es wieder einen Mix aus Sonne und Wolken. Wieder keinen Regen und auch die Temperaturen steigen noch mal ein bisschen auf bis zu 20 Grad.
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2: Hallo, da bin ich wieder. Übernehme hier mal das Studio und begleite Sie durch den Nachmittag rein in den Feierabend. Donnerstag heute schon wieder. Wow, ich muss mich heute Morgen auch kurz kneifen, als ich das gesehen hatte, wie schnell die Zeit doch vergeht, wa? Genießen Sie es, ich helfe Ihnen dabei. Jetzt mit ein bisschen guter Musik aus 1990, Nick Kamen, I Promised Myself. Liebe Grüße an Sie.

0: Es gibt so einen Berufsstand, der auf Menschen, egal wie alt sie sind, so eine gewisse Magie ausübt. Landeswelle Thüringen hier. Sie tragen einen Zylinder, so eine schwarze Zweireiherjacke, eine Zunfthose und wenn sie einen anfassen, dann soll ihnen das Glück bringen. Klar, Schornsteinfeger. Habe ich schon als Kind so gelernt und ich bitte Sie, ich kann doch nicht der Einzige sein, der sich heute fragt, ist das eigentlich okay für die, wenn die ständig angepackt werden wollen? Und um genau diese Fragen zu beantworten, haben wir mal Schornsteinfegermeister Thomas Rippig aus Rudolstadt gefragt, wie das so ist.
1: Das stört uns nicht. Ich sage immer, da darf man keine Begegnungsangst haben. Das ist ja, ich glaube, das, was wir uns alle aufrechterhalten müssen, diese Tradition, dass das noch am Leben bleibt, weil dafür sind wir ja ein ehrbares Handwerk. Das gibt ja auch die Geschichte her. Und das sollte man eigentlich immer noch so ein bisschen beibehalten. Und ich glaube, das machen auch alle Kollegen mit Stolz, dass sie das auch gerne zeigen und kein Problem damit haben, wenn sie da mal angefasst werden.
0: Oh, super, vielen Dank. Aber bitte tun Sie mir einen Gefallen, fragen Sie vorher trotzdem lieber nach, ob das für den jeweiligen Schornsteinfeger-Kollegen auch wirklich okay ist, wenn sie ihn jetzt mal anfassen. Und wer weiß, vielleicht gibt es dann am Ende ja doch eine extra Portion Glück für Sie mit.
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0: Als ich das Video zum ersten Mal gesehen habe, bin ich fast vom Rudergerät gefallen. Das hat Großbritanniens Ex-Premierminister Tony Blair mal über die Nummer hier gesagt. Eric Brights, Call on Me. Schönen Donnerstag Ihnen. Staus und Blitzer hier bei Landeswelle immer zuerst. Gucken wir gleich mal wieder auf die A4 Richtung Frankfurt. Vorsicht, wenn Sie die Auffahrt Wandersleben auffahren oder über die Auffahrt Wandersleben auffahren wollen. Die ist aufgrund eines kaputten Autos, das da steht, blockiert. Dann habe ich noch eine Meldung aus dem Kreis Nordhausen. Vorsichtig zwischen Nordhausen und Nordhausen-West in beiden Richtungen. Hier ist aufgrund eines brennenden Fahrzeuges gesperrt. Und dann habe ich noch eine ungesicherte Unfallstelle für Sie. Und zwar im Wartburg-Kreis zwischen Stettfeld und Eisenach. Auf Höhe des Opelwerks. Wir gucken auf die Blitzer. Einer steht auf der B2 am Ortsausgang Gefell, wenn Sie Richtung Töpen unterwegs sind. Einen haben wir auf der B88 Königssee Richtung Oberköditz im Gewerbegebiet auf Höhe des Normermarktes. Und dann habe ich noch einen auf der B247 am Abzweig Horsmal Lengefeld Richtung Mühlhausen. Hier sind 70 erlaubt. Außerdem blitzt in Eisenach auf der Sophienstraße. Hier dürfen Sie nur 30 fahren. Und einen haben wir noch in Jena auf der Brückenstraße, wenn Sie stadteinwärts unterwegs sind.
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0: Es ist 14.30 Uhr.
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3: Mit Jasmin Kleinichen. Erfurt bekommt ein 140 Meter langes Kunstwerk. Die Stadt hat sich entschieden, wer und was künftig die Fensterfront des Parkhauses am Hirschgarten gestalten soll. Beim Wettbewerb hat ein Künstlerduo aus Nürnberg gewonnen, die hunderte quadratische bunte Pixel und Spiegel im Schaufenster anbringen wollen. An Thüringens Bahnhöfen gilt ab heute ein Alkoholverbot. Laut der Deutschen Bahn hätten sich das 80% der Fahrgäste gewünscht. Das Verbot soll für mehr Sicherheit für Fahrgäste und Beschäftigte sorgen, aber auch für mehr Sauberkeit. Mehrere Bahnhöfe in Deutschland sind schon seit mehreren Wochen alkoholfrei. Der Bahn zufolge sind die Erfahrungen damit durchweg positiv. Die pinke Hirschstatue in Hirschberg im Saale-Orla-Kreis ist jetzt rot. Da der pinke Farbanschlag für viel Aufmerksamkeit gesorgt und auch einige Fans hatte, hat sich Hirschberg entschieden, nicht wieder zurück zur Ursprungsfarbe braun zu gehen. Der Kompromiss? Ein knalliges Rubinrot. Klassischer als das unfreiwillige Pink, aber trotzdem noch auffällig und unverwechselbar, so die Stadt.
0: Braun, pink oder rot, völlig egal. Hauptsache der Hirschstatue geht's gut. Danke dir fürs Update, Jasmin.
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0: Von Hirschen schauen wir jetzt mal ein bisschen weiter nach oben, nämlich an den Himmel. Und da sehen wir vor allem im Norden Thüringens immer noch einige Wolken. Ansonsten sieht es aber sehr schön aus, fast schon spätsommerlich wieder heute. Ilmenau mit 17, Saalfeld mit 19 Grad, auch tolles T-Shirt-Wetter. Morgen starten wir mit Nebelscheinwerfern rein in den Tag, gegen später brauchen wir die nicht mehr. Da haben wir wieder eine

0: Ein Mix aus Sonne und Wolken. Es soll wieder nicht regnen und die Temperaturen steigen noch mal ein bisschen auf bis zu 20 Grad.
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0: Feuerroter Himmel, Tiere rennen durch die Savanne und am Ende streckt Rafiki den neugeborenen Simba in die Luft. Sie haben bestimmt auch gerade die Szene aus König der Löwen vorm inneren Auge, oder? Und genau das wiederholen wir gleich nochmal. Schönen Donnerstag Ihnen. Gleich habe ich nämlich den König der Löwen-Song schlechthin für Sie. Den Circle of Life von Elton John. Damit holen wir uns ein paar Kindheitserinnerungen zurück. Davor steigen wir aber erstmal ein mit Queen und danach Likely I Follow Rivers.

0: Ich hoffe, Sie genießen den Donnerstagnachmittag. Wenn Sie auf Arbeit sind, dann doch wenigstens mal ein bisschen. Landeswelle Thüringen hier. Ich gebe Ihnen jetzt mal die Möglichkeit, ein bisschen zu träumen. Und zwar bin ich ja ein riesengroßer Musikfan, also wirklich riesig. Und eine meiner ganz großen musikalischen Entdeckungen der letzten 2 Jahre ist er hier. Tätowiert von oben bis unten, früher mal Football-Talent in der Highschool, heute Musik-Superstar. Teddy Swims, was eine Stimme hat dieser Typ bitte. Wow. Und ich finde, seine Musik hat auch immer sowas ein bisschen Verträumtes. Ja? Machen Sie einfach mal die Augen zu und hängen Sie da so ein bisschen Ihren Gedanken nach. Mr. Know It All, seine aktuelle Nummer, habe ich gleich. Noch vor 3 für Sie.
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0: Einfach unvergleichlich, diese Frau. Cher, Love and Understanding. Um ihren Donnerstag vielleicht ein bisschen besser zu machen. Staus und Blitzer bei Landeswelle immer zuerst. Wir gucken auf die B85. Vorsicht zwischen Bad Berka und Neusaalborn. Hier steht ein kaputtes Auto. Dann habe ich eine Meldung aus dem Wartburgkreis. Ist weiterhin die ungesicherte Unfallstelle zwischen Stettfeld und Eisenach auf Höhe des Opelwerks. Hier bitte vorsichtig fahren. Und dann habe ich noch eine Meldung aus dem Kreis Nordhausen. Zwischen Nordhausen und Nordhausen-West in beiden Richtungen aktuell gesperrt die Straße aufgrund eines brennenden Fahrzeuges. Wir gucken mal nach den Blitzern. Da haben wir weiterhin ein paar auf der B247 zum Beispiel am Abzweig Horstmal-Lengefeld in Richtung Mühlhausen. Danke an Stefan fürs Bescheid geben. Einer steht in Eisenach auf der Sophienstraße. Hier sind 30 erlaubt. Und dann haben wir noch einen in Jena auf der Brückenstraße statt einwärts auf Höhe der Kunitzer Hausbrücke. Falls Sie noch was für mich sehen, Staus, Blitzer, Verkehrsbehinderung 0800 4x4 110 ist die Nummer dafür. 15 Uhr haben wir's.
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2: Ich bin Philipp Nützig. Schönen guten Tag. Notaufnahmen und Rettungsdienst entlasten. Um das zu erreichen, hat der Bundestag heute grünes Licht für eine Notfallreform gegeben. Für die Patienten bedeutet das, künftig bekommen sie eine Ersteinschätzung, Jana Klonikowski.
3: Genau, dafür soll zum einen der Notruf 112 mit der Bereitschaftsnummer 116 117 verknüpft werden und Patienten bekommen dann am Telefon gleich die Einschätzung, ob sie ein Fall für die Notaufnahme oder für die Arztpraxis sind. Ähnlich soll es vor Ort im Krankenhaus laufen. Wer selbst dorthin kommt, soll auch da eine Einschätzung kriegen, ob die Notaufnahme die richtige Anlaufstelle ist oder doch eine Bereitschaftspraxis.
2: Großes Gipfeltreffen heute in Brüssel. Die Staats- und Regierungschefs der EU kommen zusammen und da dürfte es Streit geben, denn es geht um den neuen EU-Haushalt und damit die Frage, wird mehr Geld ausgegeben oder gespart? Auch die Ukraine ist Thema. Bundeskanzler Merz verteidigte die Unterstützung des Landes.
4: Weil ich Stimmen auch hier im Haus höre, die aus unserer militärischen Unterstützung der Ukraine ein Gerechtigkeitsproblem konstruieren wollen. Kein Euro, der in die Ukraine fließt, fehlt bei den Sozialausgaben und den Bildungsausgaben in unserem Land. Kein Euro fehlt.
2: Am 16. und 17. Januar will die SPD auf einem Bundesparteitag in Bremen ihre Doppelspitze neu wählen. Bärbel Baas war aus gesundheitlichen Gründen zurückgetreten. Offen ist, ob Lars Klingbeil erneut antritt. Die Umfragewerte sind schlecht und die Jusos hoffen auf frischen Wind für die Partei. Wer in Deutschland zur Miete wohnt, muss wohl mehr dafür zahlen. Im Moment liegen die Preise fast 4% über dem Vorjahreszeitraum. Das hat das Kieler Institut für Weltwirtschaft mitgeteilt. Teuerste Großstadt ist und bleibt München. Den größten Anstieg gab's in Hamburg. Hoffenheim gegen Beşiktaş und Leverkusen gegen Lech Posen. Das sind die deutschen Partien heute in der Europa League. Außerdem startet Freiburg in die Conference League. Erster Gegner ist Jablonec aus Tschechien.
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0: Aus Richtung Norden breiten sich die Wolken langsam aus, haben Erfurt zum Beispiel schon erreicht, hier bei 19 Grad, wo es noch schön und sonnig ist, ist Schleiz mit 17 Grad. Morgen ist es eher neblig zum Start in den Tag rein, später dann wieder ein Mix aus Sonne und Wolken, kein Regen, ganz wichtig, und die Temperaturen steigen auch nochmal und zwar auf bis zu 20 Grad.
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0: Wann haben Sie das letzte Mal Ihren Keller aufgeräumt? Ja, ich wusste, dass Sie da

ein bisschen länger überlegen müssen. Schönen Donnerstag Ihnen. Wenn Sie am Wochenende mal ein bisschen Zeit haben, tun Sie das gerne mal. Könnte nämlich sein, dass Sie da zum Beispiel einen leeren Bierkasten finden, mit dem Sie dann wiederum einen vollen Kasten gewinnen können. Alles zu der Aktion gleich noch vor 4:30.

0: verwandeln ja der Sage nach Metalle in Gold. Das kann ich nicht. Dafür kann ich Ihnen verraten, wie Sie Ihre leeren Bierkästen daheim in volle verwandeln. Landeswelle Thüringen hier, schönen Donnerstag Ihnen. Ja, das Wochenende kommt langsam näher. Ich habe jetzt mal meine Kollegin Lara Fitovec aus den Nachrichten bei mir. Und gemeinsam verhelfen wir Ihnen zu lecker Bierchen.
1: Genau. Und das auch noch kostenlos.
0: Weil, wie wir alle wissen, das leckerste Bier
1: ist das Freibier.
0: Und zwar ist das Ganze eine Aktion der Altenburger Brauerei, Lara, stimmt's?
1: Ja, vollkommen richtig. Denen geht's nämlich so ein bisschen um die leeren Bierkästen und auch die Bierflaschen, die gehen ihnen nämlich aus. Und deswegen haben die jetzt eine Aktion gestartet, mit der sie wieder aufstocken wollen.
0: Lohnt sich also, den Keller bei Ihnen mal wieder ein bisschen aufzuräumen.
1: Richtig, denn wenn Sie diese Woche noch leere Altenburger Kästen zurückbringen, dann können Sie davon einfach ein Foto am Pfandautomaten machen und dann mit dem Hashtag Altenburger zurück versehen und das an die Brauerei schicken. Und mit ein bisschen Glück gewinnen Sie dann einen Kasten frisches Altenburger Bier.
0: Bis zum 19. Oktober, also noch bis Montag, geht die Aktion. Vielleicht echt am Wochenende mal einfach im Keller oder der Garage ein bisschen auf die Suche machen. Als Belohnung gibt's dann vielleicht einen Kasten frisches Bier für Sie.
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0: Kleine Reise ins kühle Norwegen. Da kommen die Jungs um Morten Harket nämlich her. Ihr Aha-Moment des Tages hier bei Landeswelle.
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0: Stausen Blitzer hier bei Landeswelle. Immer zuerst gucken wir auf die B88. Hier bitte zwischen Etzelbach und Kirchhasel ganz besonders vorsichtig fahren. Da ist eine orientierungslose Person auf der Fahrbahn unterwegs. Dann habe ich die B85 zwischen Bad Berka und Neusaalborn. Vorsicht, hier steht ein kaputtes Auto. Eine Meldung aus dem Kreis Nordhausen. Zwischen Nordhausen und Nordhausen-West weiterhin aufgrund des brennenden Fahrzeuges in beiden Richtungen gesperrt. Und dann noch was aus dem Kreis Weimarer Land zwischen Blankenhain und dem Abzweig nach Tangelstedt. Vorsicht, hier ist eine Ölspur auf der Straße und da läuft dementsprechend gerade ein Feuerwehreinsatz. Blitze haben wir auch. Und zwar einige. A38 Richtung Göttingen zwischen Leinefelde-Worbis und Heiligenstadt blitzt. Danke an Silvia fürs Durchgeben. Einer steht auf der B247 am Abzweig Horsmal-Lengefeld in Richtung Mühlhausen. 70 sind hier erlaubt. Danke an Stefan. Einen haben wir in Eisenach auf der Sophienstraße. Hier sind 30 erlaubt. Einer steht in Jena-Ammerbach auf der Ammerbacher Straße stadteinwärts aus dem Caddy raus. Und dann haben wir noch einen in Jena auf der Brückenstraße stadteinwärts auf Höhe der Kunitzer Hausbrücke.
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0: 15.30 Uhr.
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4: Mit Jasmin Kleinichen. Grünes Licht für die Skisaison am Silbersattel in Steinach. Die Stadt hat einen Dienstleister gefunden. Die Firma Outdoor Inn wird beim Liftbetrieb, Skiverleih, bei den Imbissen und bei der Pistenpräparation unterstützen. Das hat uns Bürgermeister Udo Beetz gesagt. Laut ihm ist der Saisonstart am 19. Dezember angepeilt. Nach dem Rücktritt von Christian Jannik als Bürgermeister von Plaue im Ilmkreis stehen jetzt die Kandidaten für die Neuwahl Mitte November fest. Wie das Freie Wort schreibt, treten Markus Annemüller von den Bürgern für Plaue und der parteilose Jens Mempel an. Beide sind aktuell Mitglieder im Stadtrat. Gegen Ex-Bürgermeister Jannik wird derweil weiter wegen des Verdachts auf Untreue ermittelt. Jenas Lieblingsladen ist der Treffpunkt am Fichteplatz. Er hat den ersten Platz beim gleichnamigen Wettbewerb abgeräumt. Dabei hat er die Jury und das Publikum vor allem mit der Mischung aus Café, Buchhandlung und Nachbarschaftstreff überzeugt. Mit dem Preisgeld von 2000 Euro kann das Konzept jetzt weiterentwickelt werden. Platz 2 ging ans Modehaus Sinn in der Goethe-Galerie und auf dem dritten Platz ist Dudes Comic Corner gelandet.
0: Ist ja bald Samstag, vielleicht verbringen Sie einfach selbst mal einen ausgiebigen Shopping-Tag in Jena und schauen sich ein bisschen um. Danke dir fürs Update, Jasmin.
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0: Die Wolken über Thüringen breiten sich immer mehr aus. Mittlerweile kaum noch sonnige Abschnitte. So ein bisschen die Ausnahme ist zum Beispiel Meiningen bei 16 oder auch Schleiz weiterhin bei 17 Grad. Hier immer noch sehr schön. Morgen starten wir neblig rein in den Tag. Gegen später brauchen wir dann die Nebelscheinwerfer nicht mehr. Da haben wir einen Mix aus Sonne und Wolken angesagt. Außerdem soll es wieder nicht regnen und die Temperaturen steigen nochmal auf bis zu 20 Grad.
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0: Zeit ist Heizzeit. Landeswelle Thüringen hier. Ganz ehrlich, das ist doch so das ideale Bild von Romantik eigentlich. Draußen regnet's, bunte Blätter liegen auf dem Boden. Drinnen sitzen sie in ihre Decke eingemummelt auf dem Sofa, während in der Ecke ihr Ofen brutzelt. Langsam ist es Zeit, den Ofen und den Kamin mal herbst-winterfest zu machen, wenn sie es noch nicht haben. Dabei hilft ihnen natürlich ein Schornsteinfeger. Thomas Rippig ist so einer. Vielleicht für alle Ofenneulinge unter uns. Was muss ich denn so beachten, wenn ich den anmache? Wie funktioniert es am besten?
1: Dass ich ordentlich trockenes Holz habe, wenn ich mit Holz heize. Bei anderen Brennstoffen wirklich nur die vom Hersteller oder vom Kaminofen zugelassenen Brennstoffe. Und dann halt immer beim ersten An- oder allgemein beim Anzünden selber vom Kamin, dass ich das Ganze von oben her anzünde. Und dann geht das eigentlich alles so ziemlich leicht und fast von selbst an, dass man den Ofen ordentlich in Gang bekommt.
0: So, da hören Sie es. Ist quasi schon mal eine kleine Übung fürs Grillen im Sommer dann. Auf eine schön entspannte kalte Zeit mit vielen romantischen Stunden vorm knisternden Feuer.
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0: Ja, wir haben Spaß. Und zwar ganz, ganz viel. Mag ich richtig gern die Nummer Nickelback. Rockig geht's weiter in Richtung Feierabend bei uns. Freue mich, dass Sie mit dabei sind. Stausenblitzer hier bei Landeswelle immer zuerst. Wir gucken gleich mal auf die B85. Vorsicht zwischen Bad Berka und Neusaalborn. Hier steht ein kaputtes Auto rum. Und dann habe ich noch eine Meldung aus dem Kreis Weimarer Land zwischen Blankenhain und dem Abzweig nach Tangelstedt. Vorsicht, hier ist weiterhin eine Ölspur auf der Straße. Dementsprechend haben wir da einen recht großen Feuerwehreinsatz, um die wegzukriegen. Blitze haben wir auch. Und zwar einige. A38 Richtung Göttingen zwischen Leinefelde-Worbis und Heiligenstadt. Danke an Silvia fürs Bescheid geben. B88 steht einer, Königssee Richtung Oberköditz im Gewerbegebiet auf Höhe des Normas. Dann haben wir einen auf der B247 am Abzweig Korsmar Lengefeld in Richtung Mühlhausen. Hier sind 70 erlaubt. Danke an Stefan fürs Bescheid geben. Einer steht in Eisenach in der Sophienstraße. Hier sind 30 erlaubt. Dann haben wir noch einen in Jena-Ammerbach auf der Ammerbacher Straße statt einwärts aus einem Caddy raus. Und außerdem blitzt in Jena auf der Brückenstraße, wenn Sie statt einwärts unterwegs sind, auf Höhe der Kunitzer Hausbrücke. Wenn Ihnen das zu schnell ging, wissen Sie, schicken Sie Hashtag Verkehr an die 0800 4x die 4110 und dann kriegen Sie die ganze Liste nochmal zugeschickt.
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0: 16 Uhr.
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2: Ich bin Philipp Nützig. Schönen guten Tag. Seit Jahren ist daran gearbeitet worden. Jetzt hat der Bundestag eine Reform der Notfallversorgung beschlossen. Unter anderem sollen Patienten am Telefon oder vor Ort eine Ersteinschätzung bekommen, ob sie wirklich ein Fall für die Notaufnahme sind. Bundesgesundheitsminister Lindemann sagte:
3: Wenn Rettungsdienste unnötig gebunden werden und Notaufnahmen vermeidbare Behandlungsfälle übernehmen, entstehen Kosten. Dabei geht es fraglich nicht darum, an medizinischer, notwendiger Versorgung zu sparen. Wir müssen viel mehr Qualität und Wirtschaftlichkeit stärker zusammenbringen.
2: Draußen ist es wieder etwas kälter und das heißt auch, es wird wieder geschnieft und gehustet. Die Erkältungssaison nimmt an Fahrt auf. Laut Robert-Koch-Institut müssen wieder mehr Menschen mit Atemwegsinfekten zum Arzt. Einzelheiten von Imme Kasten.
4: In Mecklenburg-Vorpommern, Bayern und Nordrhein-Westfalen füllen sich die Arztpraxen demnach aktuell besonders. Vor allem die Grippe breitet sich langsam stärker aus, aber auch Corona legt wieder etwas zu. Besonders oft erwischt es kleine Kinder, aber auch immer mehr ältere Menschen, die dann auch ins Krankenhaus müssen. Das RKI gibt aber erst einmal Entwarnung. Die Zahlen steigen zwar, bewegen sich aber noch im üblichen Rahmen für diese Jahreszeit.
2: Alle deutschen Bahnhöfe sind ab heute alkoholfrei. Die Bahn hat ein bundesweites Verbot eingeführt. Das war schon im Sommer angekündigt und bis jetzt schrittweise umgesetzt worden. Alkohol verschlossen in den Bahnhof mitzubringen bleibt erlaubt, genauso wie das Trinken in den meisten Zügen. Papst Leo geht es nach seiner OP offenbar schon besser. Er hat eine gute Nacht im Krankenhaus verbracht, heißt es aus dem Vatikan. Bei einer Operation am Dienstag hatten die Ärzte festgestellt, dass der Papst Lungenkrebs hat. Drei deutsche Teams sind heute in den europäischen Fußballwettbewerben gefordert. Leverkusen trifft in der Europa League in Polen auf Lech Posen. Danach geht es für Hoffenheim zu Hause gegen Beşiktaş Istanbul. Und in der Conference League spielt Freiburg gegen Jablonec aus Tschechien.
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5: Das Analysemesstechnikunternehmen Analytic Jena hat kräftig investiert. Die Schweizer Muttergesellschaft hat rund 96 Millionen Euro in Neubauten in Jena und Ilmenau gesteckt. In Jena-Göschwitz ist auf dem Areal des alten Firmensitzes ein moderner Campus für 420 Beschäftigte entstanden. Der wurde heute eingeweiht. In Ilmenau wurden zwei bisherige Standorte zusammengelegt. Der Neubau wird am Freitag eröffnet. Dort sollen künftig mehr als 80 Menschen arbeiten.
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0: Ja, die Sonne, die hat sich mittlerweile eigentlich fast überall hier in Thüringen hinter den Wolken verzogen. Kaum noch was von ihr zu sehen, stellenweise so ein bisschen Hildburghausen. Mal so ein Beispiel, 17 Grad hier ist noch so ein bisschen was an Sonne, auch in Meiningen bei 16 Grad. Aber

0: deutlich weniger als vorhin. Morgen starten wir ziemlich neblig rein in den Tag. Gegen später gibt es dann wieder einen Mix aus Sonne und Wolken, außerdem wieder keinen Regen. Und auch die Temperaturen steigen im Vergleich zu heute nochmal auf bis zu 20 Grad. Also richtig schönes T-Shirt-Wetter.
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0: Was würden Sie sich kaufen, wenn ich Ihnen jetzt 1.000 Euro schenken würde? Schönen Donnerstagnachmittag. Ich bin mir das sicher, dass Sie das Geld richtig gut investieren würden. Und was wäre, wenn ich Ihnen 1.000 Euro für sich und nochmal 1.000 Euro obendrauf für einen guten Zweck schenke? Jetzt überlegen Sie mal, wie Sie an die Kohle rankommen. Das verrate ich Ihnen gleich, noch vor halb. Derweil machen wir erstmal weiter. Mit ein bisschen Musik aus den 90ern, genauer gesagt aus 1994 von Erasure, auch so ein bisschen was Spaciges. Wir träumen uns einfach durch den Donnerstagnachmittag mit Always. Ich bin Patrick Rebin.

0: Sie brauchen Geld. 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

0: Ist auch so eine Stimme, die man wirklich unter Tausenden wiedererkennt. James Blunt habe ich schon mal live sehen dürfen. Ist ein ganz, ganz toller Künstler auf Konzerten. Sollten Sie unbedingt auch mal machen, wenn Sie die Möglichkeit dazu haben. Landeswelle Thüringen, Staus und Blitzer bei uns immer zuerst. Wir gucken auf die A9 Richtung Berlin. Vorsicht zwischen Schleiz und Dittersdorf. Hier liegen Reifenteile auf der rechten Spur sowie auf dem Standstreifen und auf dem Verzögerungsstreifen steht auch noch ein kaputtes Auto. Dann habe ich noch eine Meldung von der B7 zwischen Erfurt-Linderbach und Erfurt-Ringelberg. Vorsicht, hier steht ein kaputtes Auto auf der rechten Spur. Blitzer haben wir auch. Und zwar weiterhin nicht zu knapp. Einer blitzt auf der A38 Richtung Göttingen zwischen Leinefelde-Worbis und Heiligenstadt. Danke an Silvia fürs Bescheid geben. Einen hätte ich auf der B88 Königssee Richtung Oberköditz im Gewerbegebiet auf Höhe des Normamarkts. Einer blitzt in Eisenach in der Sophienstraße und zwar bei 30 erlaubten km/h. Und dann habe ich noch einen Caddy-Blitzer, der... Ja, gut, aus einem Caddy rausblitzt, nicht nur Caddys blitzt. Und der steht in Jena Ammerbach auf der Ammerbacher Straße. Stadt einwärts. Damit haben wir 16:30.
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2: Mit Lara Fitovec, schönen guten Tag. An rund 5.400 Bahnhöfen in Deutschland gilt seit heute ein Alkoholverbot. Darunter sind rund 300 in Thüringen. Betroffen sind Bahnstiege, Zugänge und teils auch die Vorplätze. Wer dagegen verstößt, kann vom Bahnhof verwiesen werden. Kontrollieren sollen das dann Bundespolizei und Bahnsicherheitskräfte. Die Bahn erhofft sich dadurch mehr Sicherheit und weniger Konflikte. Zeitreise gefällig. In Weimar geht's im kommenden Februar zurück in die 20er Jahre. Am 5. bis 14.02. geht dort nämlich ein neues Festival an den Start und das trägt den Namen Weimar und die Republik. Mehr als 50 Veranstaltungen sind dann geplant. Im Mittelpunkt steht dann, wie der Name schon sagt, die erste deutsche Demokratie. Es geht aber dann auch darum, warum ihre Geschichte auch heute noch wichtig ist. Der Winterbetrieb am Silbersattel in Steinach ist gesichert. Die Firma Outdoor Inn übernimmt Lifte, Skiverleih, Imbisse und Pistenpflege. Das hat uns Bürgermeister Udo Beetz am Landeswelle Telefon gesagt. Saisonstart in Thüringens größtem Skigebiet ist dann Mitte Dezember.
0: Sind Sie Skifahrer? Also ich habe das noch nie gemacht. Ich würde das aber richtig gerne mal ausprobieren. Na gut, vielleicht mal in Steinach. Danke fürs Update, Lara.
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0: Viele dicke Wolken mittlerweile, kaum noch Sonne zu sehen, nur ganz im Norden ist noch so ein bisschen was. Ja, also wirklich so ein ganz kleines bisschen im Dreieck Mühlhausen-Sommerdau-Nordhausen, hier bei etwa 17 Grad. Schauen wir mal Richtung Morgen, da starten wir neblig rein in den Tag. Gegen später brauchen wir dann keine Nebelscheinwerfer mehr. Da gibt es wieder einen Mix aus Sonne und Wolken, wieder keinen Regen und auch die Temperaturen steigen nochmal und zwar auf bis zu 20 Grad.
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0: Langsam geht's Richtung Feierabend und ich bin mit dabei sozusagen, ja, Ihr Beifahrer auf dem Weg, der immer mal wieder so Kommentare von der Seite einstreut und die Musik kontrolliert. Und Musik, an der Stelle ein gutes Stichwort. Da habe ich jetzt was, das Sie sicherlich an den ersten Tönen direkt erkennen. Klar, Midnight Oil, Beds Are Burning. Wunderschönen Donnerstagnachmittag Ihnen. Patrick Rebin hier. Genießen Sie es.

0: Also wenn Sie mich fragen, welche meine Lieblingszeit in der Schule war, dann lautet die Antwort, na klar, die Ferien. Landeswelle Thüringen hier ist aktuell ja wieder soweit. Herbstferien kennen Sie vielleicht auch noch als Kartoffelferien, damals aus der eigenen Schulzeit. Und weil das ja durchaus schwierig sein kann, die Kids 2 Wochen lang voll auszulasten und zu beschäftigen, gibt's bei uns jeden Tag einen tollen Ferientipp für den nächsten Tag. Vielleicht haben Sie sich ja morgen freigenommen, verlängertes Wochenende oder so. Dann geht's mit den Kleinen zum Beispiel nach Allendorf in Bad Salzungen. Da steigt nämlich morgen von 13 bis 16 Uhr im Jugend- und Familienzentrum unter Kita Regenbogenland das große Drachen- und Familienfest. Ein buntes Programm für Groß und Klein gibt's da. Mitmachaktionen und. Das Ganze ist auch kostenlos und findet bei schönem Wetter unter freiem Himmel statt. Lohnt sich also richtig, denn morgen wird's, wie wir ja heute alle schon gelernt haben, richtig schönes Wetter.
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0: Lieben tun wir auch den Verkehr. Staus und Blitzer bei uns immer zuerst. Ich habe nur eine einzige Verkehrsmeldung für Sie und die ist auch von der A4 Richtung Frankfurt und zwar in der Auf- und Abfahrt Erfurt Ost. Bitte vorsichtig, da kommt es aktuell wegen einer ausgefallenen Ampelanlage zu Verkehrsbehinderungen. Sehr ausgefallene Meldung. Also Blitzer haben wir auch immer noch einige. A38 Richtung Göttingen zwischen Leinefelde-Worbis und Heiligenstadt steht einer. Außerdem blitzt in Eisenach in der Sophienstraße. Hier, wenn Sie schneller als 30 unterwegs sind. In Erfurt am Tannenwäldchen statt einwärts steht einer. Und dann haben wir noch einen Blitzer in Jena-Ammerbach in der Ammerbacher Straße. Wenn Sie statt einwärts unterwegs sind, aus einem Caddy raus. Gute Fahrt Ihnen. 17 Uhr haben wir's.
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2: Ich bin Philipp Nützig. Schönen guten Tag. Die völlig überlasteten Notaufnahmen entlasten. Das ist das Ziel einer Notfallreform, die der Bundestag jetzt verabschiedet hat. Ein großer Teil davon, sowohl bei Notrufen als auch in den Krankenhäusern, soll es künftig eine Ersteinschätzung geben, ob Patienten wirklich ein Fall für die Notaufnahme sind oder doch für eine Bereitschaftspraxis. Gesundheitsminister Carsten Lindemann sagt:
3: Mit diesem Notfallwegweiser kommen die Patienten so immer an die richtige Stelle. Die Notaufnahmen werden entlastet und können sich in Zukunft auf die Fälle konzentrieren, die wirklich schnelle Hilfe brauchen.
2: Der Tankrabatt zeigt wohl nicht ganz den Effekt, den er haben sollte. Das Deutsche Institut für Wirtschaftsforschung sagt, die Steuersenkung wird nur in Teilen an die Verbraucher weitergegeben. Jana Klonikowski.
4: Seit Anfang des Monats gibt es den Tankrabatt wieder und durch diese Steuersenkung sollten die Preise an den Zapfsäulen um gut 17 Cent pro Liter purzeln. Die Realität sieht aber anders aus, da sind es im Schnitt nur 10 bis 11 Cent. Ob und wie stark der Tankrabatt weitergegeben wird, hängt von Raffinerien und Großhändlern und dem Wettbewerb ab, heißt es vom DIW. Die Experten fordern das Bundeskartellamt auf, da noch stärker draufzuschauen.
2: In Berlin sitzen Linke, SPD und Grüne wieder zusammen an einem Tisch, um eine Koalition zu schmieden. Heute wurden die Sondierungen fortgesetzt. Die Gespräche waren zuletzt unterbrochen worden, weil sich die Linke nicht an Absprachen gehalten haben soll. Wer mit dem Auto von Deutschland aus nach Dänemark fährt, muss auch weiter mit Grenzkontrollen rechnen. Die dänische Regierung hat die Maßnahme um weitere 6 Monate verlängert. Begründet wird das Ganze mit einer ernsten Sicherheitslage im Land. Die Deutsche Bahn will für mehr Sicherheit an den Bahnhöfen sorgen. Deswegen gilt ab heute an allen deutschen Bahnhöfen ein Alkoholverbot. Das hatte die Bahn schon im Sommer angekündigt und schrittweise umgesetzt. In der Gastro und in den meisten Zügen bleibt das Trinken aber erlaubt. Hoffenheim gegen Beşiktaş und Leverkusen gegen Lech Posen. Das sind die deutschen Partien heute in der Europa League. Außerdem startet Freiburg in die Conference League. Erster Gegner ist Jablonec aus Tschechien.
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0: Nur ganz wenig Sonne noch hier bei uns in Thüringen. Ein bisschen was ist momentan in Sommer da oben am Himmel. 18 Grad haben wir hier. Ansonsten ja, vor allem ganz, ganz viele ganz, ganz dicke Wolken, die Sie sehen, wenn Sie nach oben gucken. Morgen wird es ein bisschen neblig zum Start in den Tag. Gegen später sieht es dann aber wieder besser aus mit einem Mix aus Sonne und Wolken. Außerdem, ganz, ganz wichtig, morgen wieder kein Regen. Und die Temperaturen, die steigen auch noch mal ein bisschen. Und zwar auf bis zu 20 Grad. Also schon fast wieder spätsommerlich warm, hey. Das ist ein Auf und Ab mit diesem Wetter in diesem Herbst, sage ich Ihnen.
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0: Donnerstagnachmittag, 17.03 Uhr, also gar nicht mehr so lange hin bis zum nächsten Wochenende. Vielleicht ist es bei Ihnen ja auch heute schon soweit. So Ferien bieten sich ja dann doch immer an, einfach mal so ein verlängertes Wochenende irgendwo einzuschieben. Vielleicht ein bisschen in Urlaub fahren oder einfach so ein bisschen Zeit mit den Kleinen verbringen. Aber völlig egal, ob Sie morgen nochmal ran müssen, ob Sie wegfahren oder hier in Thüringen bleiben. Wünsche ich Ihnen natürlich ganz viel Spaß und eine gute Zeit. Begleite Sie derweil heute noch ein bisschen durch den Nachmittag und durch den Abend durch. Und das tue ich, wie Sie es gewohnt sind, mit ganz, ganz guter Musik. Jetzt habe ich was von Jimmy Somerville für Sie. Ist ja wirklich auch durch tausend Dinge bekannt. Ja. Also wir hatten Bronski Beat, die Communards war er auch mit dabei. Natürlich solo, logisch, wie hier, You Make Me Feel, ganz, ganz toll.

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1: Mit Michael Schemert. Alexander Zverev steht bei den Tennis Masters in Shanghai im Halbfinale. Der Hamburger, der setzte sich gegen den Australier Alex de Minaur souverän mit 6:4 und 6:4 durch. Und das in gerade einmal einer Stunde und 18 Minuten. Für Zverev ist es bereits das 11. Halbfinale in diesem Jahr auf einer ATP-Tour. In Shanghai trifft der 29-Jährige jetzt auf den Spanier Alejandro Fokina. Mit einem weiteren Sieg wäre das Finale perfekt und der Sprung an die Spitze der Weltrangliste rückt näher. Von der Nummer 1 der Welt sind die Handballer des TSV Eisenach zwar noch ein Stück entfernt, aber die Fans, die spielen definitiv schon in der Champions League. Morgen Abend wird die Werner-Assmann-Halle wieder zur Werner-Assmann-Hölle. Nach dem überraschenden Auswärtssieg bei den Rhein-Neckar-Löwen will der TSV auch gegen den VfL Gummersbach punkten. Einfach wird's nicht. Die Gäste, die sind stark besetzt. Eisenach geht als Außenseiter in die Partie. Anwurf ist morgen Abend 20 Uhr. Was abseits des Sports sonst noch wichtig ist, das hören Sie auch gleich wieder im Landeswelle-Update um 5:30.
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0: Hören Sie auf Ihr Herz. Schönes Lied, schöne Message dahinter. Roxette hier bei Landeswelle Thüringen. Listen to your heart. Schönen Donnerstagnachmittag.
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0: Ich habe eine Meldung von der A4 Richtung Frankfurt für Sie, denn Staus und Blitzer hier bei Landeswelle immer zuerst. In der Auf- und Abfahrt Erfurt-Ost kommt es aktuell aufgrund einer ausgefallenen Ampelanlage zu Verkehrsbehinderungen. Und dann habe ich noch einen Stau hier bei mir auf dem Zettel stehen auf der A4 Richtung Dresden. Und zwar zwischen Jena Zentrum und Stadtrode. Aktuell sind wir hier bei 6 Kilometer Stau etwa. Das bedeutet einen Zeitverlust von circa 42 Minuten. Wir haben auch einige Blitzer.

0: Einer steht auf der A38 Richtung Göttingen zwischen Leinefelde-Worbis und Heiligenstadt. Vielen Dank an Silvia fürs Durchgeben. Und dann haben wir noch einen in Erfurt am Tannenwäldchen, wenn Sie stadteinwärts unterwegs sind. Falls Sie noch irgendwas für mich sehen, Staus, Blitze, Verkehrsbehinderung, sagen Sie gerne kurz Bescheid. 0800 4x4 110 ist die Nummer. Und damit haben wir es fast 17.30 Uhr.
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2: Mit Lara Fitorweg, schönen guten Tag. Jena hat seine Lieblingsläden gekürt. Ganz vorn liegt der Treffpunkt am Fichteplatz mit Kaffee und Buchhandlung. Platz 2 geht ans Modehaus Sinn, Platz 3 an Dudes Comic Corner. Rund 5500 Stimmen wurden dafür abgegeben und auch eine Jury hat mitentschieden. Und nächstes Jahr wird's lecker, dann sucht Jena nämlich sein Lieblingsrestaurant. Thüringens längstes Schaufenster, die 140 Meter lange Fensterfront des Parkhauses am Hirschgarten in Erfurt, wird jetzt zum Kunstwerk. Dafür sind Entwürfe gesucht worden und einer davon hat auch überzeugt. Stadtrauschen heißt er und hier wird mit Folie und kleinen Spiegeln gearbeitet. Die werfen dann Licht und Farben nach draußen. Je nach Wetter soll das Ganze dann immer wieder anders aussehen. Noch in diesem Jahr soll die Installation zu sehen sein. Erst braun, dann plötzlich pink und jetzt rubinrot. Hirschbergs Hirsch hat schon wieder den Look gewechselt. Laut Thüringer Allgemeinen hatten Unbekannte das Wahrzeichen auf dem Schlossfelsen im Saale-Orla-Kreis pink besprüht. Die Stadt ließ es jetzt aber rubinrot streichen, sozusagen als Kompromiss zwischen dem alten Braun und dem auffälligen Pink. Nicht alle finden die neue Farbe schön, aber ein Hingucker bleibt der Hirsch allemal.
0: Na gut, ich würde mal sagen, auf einer Kunstauktion würden pinker und auch ehrlicherweise ein rubinroter Hirsch richtig viel Kohle bringen. Vielen Dank fürs Update, Lara.
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0: So, nachdem es jetzt ja den halben Nachmittag über ziemlich zugezogen war oben am Himmel, lösen sich die Wolken jetzt langsam wieder auf und zwar aus Richtung Nordwesten. Heißt in Mühlhausen zum Beispiel oder auch in Nordhausen ist es mittlerweile schon wieder schön und sonnig in beiden Orten bei 16 Grad. Morgen geht's neblig rein in den Tag. Gegen später wird's dann schöner mit einem Mix aus Sonne und Wolken. Kein Regen und auch die Temperaturen steigen nochmal und zwar auf bis zu 20 Grad.
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0: die Heizungen warten, das Dach vielleicht nochmal checken, Dachrinnen reinigen oder die Außenfassade nochmal abdichten. Landeswelle Thüringen hier gibt genug Gründe, warum Handwerker gerade jetzt im Herbst zu ihnen kommen könnten. Ich hatte erst selbst welche zu Hause und ehrlich gesagt stelle ich mir da in solchen Momenten eigentlich ja immer dieselben Fragen. Wollen die was? Brauchen die was? Vielleicht Kaffee, vielleicht Wasser, vielleicht ein paar Kekse? Sie wissen garantiert, was ich meine. Also, man will ja nicht, dass die schlecht über einen denken oder einen für unhöflich, vielleicht knauserig halten. Und um das rauszufinden oder um zumindest mal eine grobe Richtung zu bekommen, habe ich jetzt mal jemanden gefragt, der es tatsächlich wissen muss. Thomas Rippig, Schornsteinfegermeister aus Rudolstadt. Wie machen Sie das denn privat so, wenn Sie bei sich zu Hause Handwerker zu Besuch haben?
1: Wenn zu mir ein Handwerker kommt, da bekommt er mal Kaffee oder was zu trinken angeboten oder wenn er den ganzen Tag da ist, auch gerne was zu essen. Das finde ich so alte Tradition, das gehört einfach dazu. Man freut sich natürlich über jede Kleinigkeit, wenn es mal ein Kaffee oder im Sommer ein Glas Wasser oder das geht wirklich bis dahin, dass Kunden eins Mittagessen mit anbieten. Da freuen wir uns sehr drüber. Aber wer das Ganze halt nicht mag, dass solche Menschen behandeln wir genauso. Also das ist kein Muss, das kann alles sein. Du versüßt viel mehr den Arbeitstag dann immer, wenn man so eine Aufmerksamkeit bekommt.
0: Also gerne mal was anbieten, wenn Sie einen Handwerker im Haus haben. Die freuen sich drüber. Vielleicht springt ja sogar gerade bei Ihnen zu Hause noch einer rum. Dann bieten Sie dem doch einfach mal schnell noch einen Kaffee oder zumindest mal ein Glas Wasser an.
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Festival kennengelernt. Aura Dion hier bei Landeswelle Thüringen. Schönen Donnerstag Ihnen. Staus und Blitzer bei uns immer zuerst und ja, Verkehrsmeldungen habe ich tatsächlich gerade gar keine, deswegen gucken wir einfach direkt mal noch auf die Blitzer. Da sind es weiterhin zwei Stück. Einer steht auf der A38 Richtung Göttingen zwischen Leinefelde-Borbis und Heiligenstadt. Vielen Dank an Silvia fürs Bescheid geben. Und dann blitzt es noch in Erfurt und zwar am Tannenwäldchen, wenn sie stadteinwärts unterwegs

0: Und da gibt's beim Warten auf den Zug für viele auch mal ein Bierchen oder ein Sekt. Aber Jasmin Kleinichen, damit ist jetzt Schluss.
1: Richtig, denn seit heute gilt an allen rund 5400 Bahnhöfen in Deutschland ein Alkoholverbot. Auch hier bei uns im Freistaat ist an den rund 300 Bahnhöfen Alkohol jetzt tabu.
0: Was sich die Deutsche Bahn davon verspricht, hat uns DB-Sprecherin Anja Bröker erzählt.
2: Die Erfahrungen zeigen, weniger Alkohol bedeutet auch weniger Konflikte, weniger Müll und aber auch ein besseres Sicherheitsgefühl für unsere Reisenden und für unsere eigenen Mitarbeitenden.
0: Ja, aber wie genau dieses Verbot jetzt funktionieren soll, das schauen wir uns jetzt gemeinsam mit Jasmin mal genauer an.
1: Das Verbot gilt erstmal überall da, wo die Hausordnung der Deutschen Bahn greift. Also auf Bahnsteigen, an den Zugängen, aber auch teils an den Vorplätzen.
0: Ja, und was passiert, wenn sich jemand dann nicht dran hält?
1: Also der kann dann erstmal vom Bahnhof verwiesen werden und wer öfter dagegen verstößt, dem droht auch ein Hausverbot.
0: Jetzt verkaufen ja aber auch viele Läden in den Bahnhöfen Alkohol.
1: Genau, und da kann man auch weiter was kaufen, man muss es nur einpacken. Im Zug darf Alkohol nämlich nach wie vor getrunken und auch gekauft werden. Das Verbot kam übrigens jetzt nicht auf einen Schlag. An manchen Bahnhöfen, zum Beispiel in Altenburg, galt es auch schon vorher.
0: Ja, die Frage ist halt jetzt nur, wer kontrolliert es? Denn rauchen darf man am Bahnsteig ja auch nur in diesen gelben Bereichen. Aber trotzdem sieht man immer wieder Leute, die außerhalb davon rauchen.
1: Kontrollieren sollen das die Bundespolizei und die Sicherheitskräfte der Bahn. Die Bahn sagt, man will mit Augenmaß vorgehen. Die Einsatzkräfte sollen dort sichtbar sein und wenn es drauf ankommt, auch deeskalieren.
0: Also fassen wir nochmal zusammen. Ab heute gilt an den Bahnhöfen der Deutschen Bahn ein Alkoholverbot. Das soll für mehr Sicherheit und weniger Konflikte sorgen. Ob das aber klappt, hängt auch davon ab, wie gut sich das Verbot kontrollieren lässt. Und vom Bahnsteig geht's jetzt auf die Skipiste, zumindest gedanklich, denn vom Silbersattel in Steinach gibt's gute Nachrichten. Der Winterbetrieb ist gesichert. Die Firma Outdoor Inn übernimmt Lifte, Skiverleih, Imbisse und auch die Pistenpflege. Das sagte Bürgermeister Udo Beetz. Saisonstart in Thüringens größtem Skigebiet ist dann Mitte Dezember. Was macht einen Laden eigentlich zum Lieblingsladen? In Jena offenbar mehr als nur das Sortiment. Beim Wettbewerb der Initiative Innenstadt hat der Treffpunkt am Fichteplatz gewonnen und ist damit zu Jenas Lieblingsladen gekürt worden. Dahinter landen das Modehaus Sinn und Dudes Comic Corner. Rund 5.500 Stimmen wurden dafür abgegeben. Thüringen wirbt jetzt im Kino mit einem neuen Spot um angehende Lehrerinnen und Lehrer. Angesprochen werden da explizit auch Menschen, die aus einem anderen Beruf an die Schule wechseln möchten. Der Spot läuft auf 57 Leinwänden in 10 Thüringer Kinos. Besonders gesucht wird dabei Nachwuchs für Regel-, Förder- und Berufsschulen. Und wir machen mal noch einen kleinen Abstecher nach Weimar. Dort geht's nämlich zurück in die 20er. Es soll nämlich eine neue Veranstaltung geben. Vom 5. bis 14. Februar 2027 feiert das neue Festival Weimar und die Republik Premiere. Geplant sind dann mehr als 50 Veranstaltungen, darunter Konzerte, Kino, Theater und auch Führungen. Das Festival soll dann künftig jedes Jahr stattfinden.
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4: Richtung Nacht immer mal wieder dickere Nebelfelder, teilweise auch mit Sichtweiten unter 150 Metern. Ansonsten bleibt es trocken und ist leicht bewölkt. Die Temperaturen sinken auf bis zu 3 Grad. Morgen starten wir dann wieder eher neblig in den Tag rein. Danach gibt es einen Mix aus Sonne und Wolken. Es bleibt auch wieder trocken und die Temperaturen steigen auf bis zu 20 Grad.
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4: Auf dem Heimweg jetzt nochmal schnell beim Supermarkt vorbeidüsen, eine Kleinigkeit fürs Abendessen mitnehmen, eine Packung Zwiebeln, ein bisschen Hackfleisch, vielleicht auch ein Fisch, je nachdem, was es heute Abend bei Ihnen gibt. Kommen Sie gut durch und genießen Sie den Feierabend.

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1: 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Nichts los auf den Straßen in Thüringen. Aktuell ist alles frei.
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3: Mit Lara Fitovek, schönen guten Abend. Ausgerechnet ein Feuerwehrauto ist in Nordhausen heute ausgebrannt. Der Wagen gehörte einer Privatperson und sollte später in einer anderen Kommune als Löschfahrzeug eingesetzt werden. Laut Polizei löste ein technischer Defekt am Motor den Brand aus. Die Feuerwehr löscht das Feuer, aber es entstanden Schaden von rund 30.000 Euro. Thüringens längstes Schaufenster, die 140 Meter lange Fensterfront des Parkhauses am Hirschgarten in Erfurt, wird jetzt zum Kunstwerk. Dafür sind Entwürfe gesucht worden und einer davon hat auch überzeugt. Stadtrauschen heißt er und hier wird mit Folie und kleinen Spiegeln gearbeitet. Die werfen dann Licht und Farben nach draußen. Je nach Wetter soll das Ganze dann immer wieder anders aussehen. Noch in diesem Jahr soll die Installation zu sehen sein. Erst braun, dann plötzlich pink und jetzt rubinrot. Hirschbergs Hirsch hat schon wieder den Look gewechselt. Laut Thüringer Allgemeinen hat ein Unbekannter das Wahrzeichen auf dem Schlossfelsen im Saale-Orla-Kreis pink besprüht. Die Stadt ließ es jetzt aber rubinrot streichen, sozusagen als Kompromiss zwischen dem alten Braun und dem auffälligen Pink. Nicht alle finden die neue Farbe schön, aber ein Hingucker bleibt der Hirsch allemal.
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4: Richtung Nacht immer mal wieder dickere Nebelfelder, teilweise auch mit Sichtweiten unter 150 Metern. Ansonsten bleibt es trocken und ist leicht bewölkt. Die Temperaturen sinken auf bis zu 3 Grad. Morgen starten wir dann wieder eher neblig in den Tag rein. Danach gibt es einen Mix aus Sonne und Wolken. Es bleibt auch wieder trocken und die Temperaturen steigen auf bis zu 20 Grad.
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4: Einen schönen Feierabend wünsche ich Ihnen. Ich begleite Sie auch noch ein bisschen an der Stelle, aber von mir mal ein kleiner gut gemeinter Rat. Wenn Sie gerade auf dem Heimweg sind, am Bahnhof noch warten, dann verschieben Sie Ihr Feierabendbierchen mal lieber auf später, sonst könnte es teuer werden. Seit heute gilt in allen Bahnhöfen der Deutschen Bahn nämlich ein striktes Alkoholverbot. Das gilt dann quasi vom Bahnhofsvorplatz bis zum Bahnsteig. An der Stelle kommen Sie gut und vor allem sicher nach Hause.

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1: Guten Abend, hier ist Lou-Amelie Groth aus der katholischen Redaktion. Heute startet im Kino der Film Whalefall. Ein junger Mann sucht nach dem Tod seines Vaters an der Pazifikküste dessen Überreste, taucht ab und wird von einem Pottwal verschluckt. Plötzlich sitzt er in seinem Bauch im Dunkeln und hat nur knapp Sauerstoff. Um zu überleben, greift er auf das zurück, was ihm sein Vater beigebracht hat. Wer unter ihnen bibelfest ist, der denkt jetzt an Jona. Auch er wird von einem großen Fisch verschluckt. 3 Tage und 3 Nächte sitzt er in der Dunkelheit. Er ruft um Hilfe und wird schließlich an Land gespuckt. Manchmal fühlt sich das Leben für uns auch so an, als hätte uns etwas verschluckt. Trauer, Sorgen, Erschöpfung. Alles ist dunkel und eng und manchmal verlieren wir uns selbst ein Stück. So wie Jona um Hilfe ruft, dürfen auch wir das tun. Bei Freunden und Familie. Und sollten Sie gerade niemanden haben, dann erreichen Sie rund um die Uhr die Telefonseelsorge unter der 0800 3x1 0 3x1.
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1: 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Nichts los auf den Straßen in Thüringen. Aktuell freie Fahrt.
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2: Ich bin Philipp Nützig. Schönen guten Abend. Ausweis, Führerschein und Krankenkassenkarte auf dem Smartphone. Der Bundestag hat

0: grünes Licht für die digitale Brieftasche gegeben. Außerdem wurde eine Reform beschlossen, die die überlasteten Notaufnahmen entlasten soll. Ein großer Teil davon, sowohl bei Notrufen als auch in den Krankenhäusern, soll es künftig eine Ersteinschätzung geben, ob Patienten wirklich ein Fall für die Notaufnahme sind. Bundesgesundheitsminister Lindemann sagt:
1: Mit diesem Notfallwegweiser kommen die Patienten so immer an die richtige Stelle. Die Notaufnahmen werden entlastet und können sich in Zukunft auf die Fälle konzentrieren, die wirklich schnelle Hilfe brauchen.
0: Wer in Deutschland zur Miet-

0: aufgeteilt. Je nach Region gibt's aber Unterschiede. Die teuerste Großstadt ist und bleibt München. Den größten Anstieg gab's hingegen in Hamburg, Düsseldorf und Köln. Um das Thema Mieten geht es heute auch bei einem Wohngipfel in Berlin. An den Tankstellen müssen Autofahrer auch weiterhin tief in die Tasche greifen. Eine Analyse des Deutschen Instituts für Wirtschaftsforschung zeigt, nur 2/3 des Tankrabatts werden auch weitergegeben. Die Steuersenkung bei Benzin und Diesel gilt noch bis Ende des Jahres. Wer mit dem Auto von Deutschland aus nach Dänemark fährt, muss auch weiter mit Grenzkontrollen rechnen. Die dänische Regierung hat die Maßnahme um weitere 6 Monate verlängert. Begründet wird das Ganze mit einer ernsten Sicherheitslage im Land. Die Schaltsekunde wird nächstes Jahr abgeschafft. Das haben Fachleute beschlossen. Sie gleicht bisher Unterschiede zwischen Uhrzeit und Erdrotation aus, kann aber Computersysteme stören. Im Alltag merken wir erstmal nichts davon. Die letzte Schaltsekunde wurde vor knapp 10 Jahren eingefügt.
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2: Richtung Nacht immer mal wieder dickere Nebelfelder, teilweise auch mit Sichtweiten unter 150 Metern. Ansonsten bleibt es trocken und ist leicht bewölkt. Die Temperaturen sinken auf bis zu 3 Grad. Morgen starten wir dann wieder eher neblig in den Tag rein. Danach gibt es einen Mix aus Sonne und Wolken. Es bleibt auch wieder trocken und die Temperaturen steigen auf bis zu 20 Grad.
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2: Na, sind Sie auch gerade auf Parkplatzsuche? Ey, das ist manchmal wirklich so nervig, ne? Ich wohne ja echt zentral in Weimar und an manchen Tagen, da ist es wirklich so einfach. Da gibt's direkt 5 Stück und an anderen Tagen fahre ich halt echt eine halbe Stunde im Kreis und habe immer noch keinen. Kennen Sie bestimmt auch und ja, dann denken Sie, Sie haben endlich einen. Dann steht da ein Smart oder ein Roller. So, passt wieder, ne? Lassen Sie sich nicht ärgern. Mit Landeswelle im Ohr gibt's wenigstens die richtige Musik, um auch diese Sucherei so ein bisschen genießen zu können. Gleich habe ich Alex Warren mit Ordinary, bisschen was von heute. Davor steigen wir aber ein mit den Pet Shop Boys und den West End Girls.

0: Alchemisten verwandeln ja der Sage nach Metalle in Gold. Das kann ich nicht. Dafür kann ich Ihnen verraten, wie Sie Ihre leeren Bierkästen daheim in volle verwandeln. Landeswelle Thüringen hier, schönen Donnerstag Ihnen. Ja, das Wochenende kommt langsam näher. Ich habe jetzt mal meine Kollegin Lara Fitovec aus den Nachrichten bei mir. Und gemeinsam verhelfen wir Ihnen zu lecker Bierchen.
1: Genau. Und das auch noch kostenlos.
0: Weil, wie wir alle wissen, das leckerste Bier
1: ist das Freibier.
0: Und zwar ist das Ganze eine Aktion der Altenburger Brauerei, Lara, stimmt's?
1: Ja, vollkommen richtig. Denen geht's nämlich so ein bisschen um die leeren Bierkästen und auch die Bierflaschen, die gehen ihnen nämlich aus. Und deswegen haben die jetzt eine Aktion gestartet, mit der sie wieder aufstocken wollen.
0: Lohnt sich also, den Keller bei Ihnen mal wieder ein bisschen aufzuräumen.
1: Richtig, denn wenn Sie diese Woche noch leere Altenburger Kästen zurückbringen, dann können Sie davon einfach ein Foto am Pfandautomaten machen und dann mit dem Hashtag Altenburger zurück versehen und das an die Brauerei schicken. Und mit ein bisschen Glück gewinnen Sie dann einen Kasten frisches Altenburger Bier.
0: Bis zum 19. Oktober, also noch bis Montag, geht die Aktion. Vielleicht echt am Wochenende mal einfach im Keller oder der Garage ein bisschen auf die Suche machen. Als Belohnung gibt's dann vielleicht einen Kasten frisches Bier für Sie.
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2: 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Im Moment ist alles frei auf den Straßen in Thüringen, keine Staus.
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4: Richtung Nacht immer mal wieder dickere Nebelfelder, teilweise auch mit Sichtweiten unter 150 Metern. Ansonsten bleibt es trocken und ist leicht bewölkt. Die Temperaturen sinken auf bis zu 30.

0: 3 Grad. Morgen starten wir dann wieder eher neblig in den Tag rein. Danach gibt es einen Mix aus Sonne und Wolken. Es bleibt auch wieder trocken und die Temperaturen steigen auf bis zu 20 Grad.
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0: Es gibt genau einen Berufsstand, der auf Menschen, völlig egal wie alt sie sind, so eine gewisse, nennen wir es mal, Magie ausübt. Landeshölle Thüringen hier. Sie tragen einen Zylinder, eine schwarze Zweireiherjacke, eine Zunfthose und wenn sie einen davon anfassen, dann soll das Glück bringen. Klar, ich rede über Schornsteinfeger. Habe ich als Kind schon so gelernt und ich bitte Sie, ich kann doch nicht der Einzige sein, der sich heutzutage fragt, ist das eigentlich okay für die, im Zweifel dauernd angepackt zu werden? Und genau um die Frage zu beantworten, haben wir mal Schornsteinfegermeister Thomas Rippich aus Rudolstadt gefragt, wie das für ihn so ist.
1: Das stört uns nicht. Ich sage immer, da darf man keine Begegnungsangst haben. Das ist ja, ich glaube, das, was wir uns alle aufrechterhalten müssen, diese Tradition, dass das noch am Leben bleibt, weil dafür sind wir ja ein ehrbares Handwerk. Das gibt ja auch die Geschichte her. Und das sollte man eigentlich immer noch so ein bisschen beibehalten. Und ich glaube, das machen auch alle Kollegen mit Stolz, dass sie das auch gerne zeigen und kein Problem damit haben, wenn sie da mal angefasst werden.
0: Ah, sehr schön. Gut zu wissen auf jeden Fall. Und bitte tun Sie mir noch einen ganz kleinen Gefallen, ja, und zwar fragen Sie vorher trotzdem mal lieber nach, ob das für den jeweiligen Schornsteinfeger-Kollegen auch wirklich okay ist, wenn Sie ihn anfassen. Und hey, wer weiß, vielleicht gibt es ja dann auch eine extra Portion Glück für Sie.
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1: Unterstützt von KI. Auf der B7 Jena Richtung Altenburg, Achtung, zwischen dem Abzweig nach Groß-Löbichau und Odigast liegt ein toter Hirsch auf der Fahrbahn.
0: 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Haben Sie einen Stau oder Blitzer für uns? Kostenlos anrufen unter 0800 4x4 110. Gute Fahrt. Es ist 20 Uhr. 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
2: Ich bin Philipp Nützig. Schönen guten Abend. Der Bundestag hat heute die Notfallreform und die digitale Brieftasche beschlossen. Die Reform soll die Notaufnahmen entlasten. Sowohl bei Notrufen als auch in den Krankenhäusern soll es künftig eine Ersteinschätzung geben, ob Patienten wirklich ein Fall für die Notaufnahme sind oder doch für eine Bereitschaftspraxis. Mit der digitalen Brieftasche sollen Ausweis, Führerschein und Krankenkassenkarte aufs Smartphone kommen. Das Ganze ist aber nicht Pflicht. Die App dafür soll es ab Januar geben. Am Frankfurter Flughafen wächst die Sorge, dass Kerosin knapp werden könnte. Grund sind Probleme mit einer Pipeline. Die Lufthansa hat bereits reagiert. Schon vor dem Abflug nach Frankfurt sollen einige Flugzeuge der Airline noch mehr Kraftstoff aufnehmen. Flüge werden wohl nicht gestrichen, sagte Luftfahrtexperte Heinrich Großbongard bei NTV.
3: Im Frühjahr war es ja so.

dass die Gefahr bestand, dass wir in ganz Europa zu wenig Treibstoff haben. Jetzt liegt es einfach daran, dass lokal die Versorgung nicht funktioniert, weil die Tankschiffe nicht voll beladen werden können, die Frankfurt versorgen und die Pipeline offenbar gerade gewartet wird. Und da ruckelt es ein wenig.

0: worden, weil sich die Linke nicht an Absprachen gehalten haben soll. Bundeswirtschaftsministerin Reiche muss ein Instagram-Video über die Linkspartei löschen. Das hat das Bundesverfassungsgericht entschieden. Reiche hatte der Partei vorgeworfen, offen antisemitisch zu sein. Für die Attacke hatte sie den offiziellen Account ihres Ministeriums genutzt. Das dürfe sie nicht, so die Richter.
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2: Richtung Nacht immer mal wieder dickere Nebelfelder, teilweise auch mit Sichtweiten unter 150 Metern. Ansonsten bleibt es trocken und ist leicht bewölkt. Die Temperaturen sinken auf bis zu 3 Grad. Morgen starten wir dann wieder eher neblig in den Tag rein. Danach gibt es einen Mix aus Sonne und Wolken. Es bleibt auch wieder trocken und die Temperaturen steigen auf bis zu 20 Grad.
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2: Falls Sie heute Geburtstag haben, an der Stelle mal ein ganz, ganz dickes von mir für Sie. Und Sie teilen sich übrigens Ihren Geburtstag mit einem der ganz, ganz großen 80er Musikstars, mit Chris de Burgh. Der wird heute 78, begleitet viele von Ihnen ja schon gefühlt ihr ganzes Leben mit Songs wie Lady in Red oder auch dem hier, High on Emotion. Und genau den habe ich jetzt im 80er Doppelpack für Sie. Damit feiern wir, Sie und Chris, einfach zusammen.

0: Richtung Altenburg. Achtung, zwischen dem Abzweig nach Groß-Löbichau und Odigast liegt ein toter Hirsch auf der Fahrbahn.
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2: Richtung Nacht immer mal wieder dickere Nebelfelder, teilweise auch mit Sichtweiten unter 150 Metern. Ansonsten bleibt es trocken und ist leicht bewölkt. Die Temperaturen sinken auf bis zu 3 Grad. Morgen starten wir dann wieder eher neblig in den Tag rein. Danach gibt es einen Mix aus Sonne und Wolken. Es bleibt auch wieder trocken und die Temperaturen steigen auf bis zu 20 Grad.

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1: 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Auf der B7 Jena Richtung Altenburg, Achtung, zwischen dem Abzweig nach Groß-Löbichau und Odigast liegt ein toter Hirsch auf der Fahrbahn.
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2: Ich bin Philipp Nützig. Schönen guten Abend. Der Bundestag hat eine Reform beschlossen, die die Notaufnahmen entlasten soll. Künftig soll etwa schon am Telefon eingeschätzt werden, ob ein Patient wirklich in die Notaufnahme muss oder doch in eine Bereitschaftspraxis. Außerdem gab es das Go für die digitale Brieftasche. Der SPD-Abgeordnete Parsa Mavi hat an dem Gesetz dafür gearbeitet. Er sagt:
3: Wie oft müssen Menschen heute noch einen Ausweis vorzeigen, Dokumente nachreichen oder dieselben Angaben mehrfach machen? Das kostet uns allen Zeit und Nerven. Die europäische digitale Brieftasche soll es ermöglichen, sich künftig mit dem Smartphone auszuweisen und weitere Nachweise digital vorzulegen.
2: Da geht es dann etwa um Führerschein oder Krankenkassenkarte. Die App dafür soll es ab Januar geben. Der Tankrabatt zeigt wohl nicht ganz den Effekt, den er haben sollte. Das Deutsche Institut für Wirtschaftsforschung sagt, die Steuersenkung wird nur in Teilen an die Verbraucher weitergegeben. Jana Klonikowski.
4: Seit Anfang des Monats gibt es den Tankrabatt wieder und durch diese Steuersenkung sollten die Preise an den Zapfsäulen um gut 17 Cent pro Liter purzeln. Die Realität sieht aber anders aus, da sind es im Schnitt nur 10 bis 11 Cent. Ob und wie stark der Tankrabatt weitergegeben wird, hängt von Raffinerien und Großhändlern und dem Wettbewerb ab, heißt es vom DIW. Die Experten fordern das Bundeskartellamt auf, da noch stärker drauf zu schauen.
2: Deutschland und Frankreich wollen das Verbrenner aus in der EU lockern. Kanzler Merz und Präsident Macron haben sich offenbar darauf geeinigt, dass Autohersteller ihre CO2-Emissionen weniger stark senken müssen. Damit könnten auch nach 2035 mehr neue Benzin- und Dieselautos verkauft werden. Die EU muss noch zustimmen. Am 16. und 17. Januar will die SPD auf einem Bundesparteitag in Bremen ihre Doppelspitze neu wählen. Bärbel Baas war aus gesundheitlichen Gründen zurückgetreten. Offen ist, ob Lars Klingbeil erneut antritt. Die Umfragewerte sind schlecht und die Jusos hoffen auf frischen Wind für die Partei. Papst Leo geht es nach seiner OP offenbar schon besser. Er hat eine gute Nacht im Krankenhaus verbracht, heißt es aus dem Vatikan. Bei einer Operation am Dienstag hatten die Ärzte festgestellt, dass der Papst Lungenkrebs hat.
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5: Richtung Nacht immer mal wieder dickere Nebelfelder, teilweise auch mit Sichtweiten unter 150 Metern. Ansonsten bleibt es trocken und ist leicht bewölkt. Die Temperaturen sinken auf bis zu 3 Grad. Morgen starten wir dann wieder eher neblig in den Tag rein. Danach gibt es einen Mix aus Sonne und Wolken. Es bleibt auch wieder trocken und die Temperaturen steigen auf bis zu 20 Grad.
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5: Sie fangen dann an, wenn alle anderen

schon Feierabend haben. Schichtarbeit. Gleich geht's los. Ich heb so lange ihre Laune ein bisschen mit dem 90er Doppelpack hier bei Landeswelle. Völlig egal, ob im Feierabend oder kurz vor der Schicht. Das macht doch immer viel Spaß. Und da steigen wir auch gleich mal ein mit einem absoluten Stimmwunder aus Kanada. Alana Miles, Black Velvet. Was eine wahnsinnig tolle Nummer. Und genau mit der träumen wir uns jetzt zusammen in die Vergangenheit.

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2: Unterstützt von KI. Auf der B7 Jena Richtung Altenburg, Achtung, zwischen dem Abzweig nach Groß-Löbichau und Odigast liegt ein toter Hirsch auf der Fahrbahn.
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3: Richtung Nacht immer mal wieder dickere Nebelfelder, teilweise auch mit Sichtweiten unter 150 Metern. Ansonsten bleibt es trocken und ist leicht bewölkt. Die Temperaturen sinken auf bis zu 3 Grad. Morgen starten wir dann wieder eher neblig in den Tag rein. Danach gibt es einen Mix aus Sonne und Wolken. Es bleibt auch wieder trocken und die Temperaturen steigen auf bis zu 20 Grad.
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0: Es ist 22 Uhr. 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
1: Ich bin Fabian Hoffmann. Schönen guten Abend. Der Bundestag hat eine Reform beschlossen, die die Notaufnahmen entlasten soll. Künftig soll etwa schon am Telefon eingeschätzt werden, ob ein Patient wirklich in die Notaufnahme muss oder doch in eine Bereitschaftspraxis. Außerdem gab es das Go für die digitale Brieftasche. Der SPD-Abgeordnete Pasa Mavi hat an dem Gesetz dafür mitgearbeitet. Er sagt:
2: Wie oft müssen Menschen heute noch einen Ausweis vorzeigen, Dokumente nachreichen oder dieselben Angaben mehrfach machen? Das kostet uns allen Zeit und Nerven. Die europäische digitale Brieftasche soll es ermöglichen, sich künftig mit dem Smartphone auszuweisen und weitere Nachweise digital vorzulegen.
1: Da geht's dann etwa um Führerschein oder Krankenkassenkarte. Die App dafür soll's ab Januar geben. Der Tankrabatt zeigt wohl nicht ganz den Effekt, den er haben sollte. Das Deutsche Institut für Wirtschaftsforschung sagt, die Steuersenkung wird nur in Teilen an die Verbraucher weitergegeben. Jana Klonikowski.
3: Seit Anfang des Monats gibt es den Tankrabatt wieder und durch diese Steuersenkung sollten die Preise an den Zapfsäulen um gut 17 Cent pro Liter purzeln. Die Realität sieht aber anders aus, da sind es im Schnitt nur 10 bis 11 Cent. Ob und wie stark der Tankrabatt weitergegeben wird, hängt von Raffinerien und Großhändlern und dem Wettbewerb ab, heißt es vom DIW. Die Experten fordern das Bundeskartellamt auf, da noch stärker draufzuschauen.
1: In Deutschland wird wieder mehr gehustet und geschnieft. Mit den sinkenden Temperaturen geht die Erkältungssaison los. Laut RKI müssen wieder mehr Menschen mit Atemwegsinfekten zum Arzt. Neben der klassischen Grippe nehmen auch Corona-Fälle leicht zu. Das sei aber üblich für diese Jahreszeit. Deutschland und Frankreich wollen das Verbrenner aus in der EU lockern. Kanzler Merz und Präsident Macron haben sich offenbar darauf geeinigt, dass Autohersteller ihre CO2-Emissionen weniger stark senken müssen. Damit könnten auch nach 2035 mehr neue Benzin- und Dieselautos verkauft werden. Die EU muss noch zustimmen. Zwei Spiele, zwei Siege. Für Bayer Leverkusen läuft's in der Europa League. Gegen Lech Posen hat die Werkself beim 4:0-Erfolg nichts anbrennen lassen. Bisher haben die Leverkusener übrigens auch noch kein Gegentor gekriegt.
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4: Richtung Nacht immer mal wieder dickere Nebelfelder, teilweise auch mit Sichtweiten unter 150 Metern. Ansonsten bleibt es trocken und ist leicht bewölkt. Die Temperaturen sinken auf bis zu 3 Grad. Morgen

0: starten wir dann wieder eher neblig in den Tag rein. Danach gibt es einen Mix aus Sonne und Wolken. Es bleibt auch wieder trocken und die Temperaturen steigen auf bis zu 20 Grad.
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1: Richtung Nacht immer mal wieder dickere Nebelfelder, teilweise auch mit Sichtweiten unter 150 Metern. Ansonsten bleibt es trocken und ist leicht bewölkt. Die Temperaturen sinken auf bis zu 3 Grad. Morgen starten wir dann wieder eher neblig in den Tag rein. Danach gibt es einen Mix aus Sonne und Wolken. Es bleibt auch wieder trocken und die Temperaturen steigen auf bis zu 20 Grad.

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1: Ich bin Fabian Hoffmann. Schönen guten Abend. Ausweis, Führerschein und Krankenkassenkarte auf dem Smartphone. Der Bundestag hat grünes Licht für die digitale Brieftasche gegeben. Außerdem wurde eine Reform beschlossen, die die überlasteten Notaufnahmen entlasten soll. Ein großer Teil davon, sowohl bei Notrufen als auch in den Krankenhäusern, soll es künftig eine Ersteinschätzung geben, ob Patienten wirklich ein Fall für die Notaufnahme sind. Bundesgesundheitsminister Carsten Linnemann.
2: Mit diesem Notfallwegweiser kommen die Patienten so immer an die richtige Stelle. Die Notaufnahmen werden entlastet und können sich in Zukunft auf die Fälle konzentrieren, die wirklich schnelle Hilfe brauchen.
1: Wer in Deutschland zur Miete wohnt, muss immer mehr dafür zahlen. Im Moment liegen die Preise fast 4% über dem Vorjahreszeitraum. Das hat das Kieler Institut für Weltwirtschaft mitgeteilt. Teuerste Großstadt ist und bleibt München. Den größten Anstieg gab's in Hamburg. Die Altersgrenze für die Brustkrebsfrüherkennung wird herabgesetzt auf 45 Jahre. Frauen können dann schon 5 Jahre früher kostenlos zur Mammographie gehen. Die neue Regelung soll nächsten Sommer starten. Ab 2028 sollen Frauen auch persönliche Einladungen zur Untersuchung bekommen. Die Schaltsekunde wird nächstes Jahr abgeschafft. Das haben Fachleute beschlossen. Sie gleicht bisher Unterschiede zwischen Uhrzeit und Erdrotation aus, kann aber Computersysteme stören. Im Alltag merken wir erstmal nichts davon. Die letzte Schaltsekunde wurde vor knapp 10 Jahren eingefügt. Papst Leo geht es nach seiner OP offenbar schon besser. Er hat eine gute Nacht im Krankenhaus verbracht, heißt es aus dem Vatikan. Bei einer OP am Dienstag hatten die Ärzte festgestellt, dass der Papst Lungenkrebs hat. 2 Spiele, 2 Siege. Für Bayer Leverkusen läuft's in der Europa League. Gegen Lech Posen hat die Werkself beim 4:0-Erfolg nichts anbrennen lassen. Bisher haben die Leverkusener übrigens auch noch kein Gegentor gekriegt.
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3: Richtung Nacht immer mal wieder dickere Nebelfelder, teilweise auch mit Sichtweiten unter 150 Metern. Ansonsten bleibt es trocken und ist leicht bewölkt. Die Temperaturen sinken auf bis zu 3 Grad. Morgen starten wir dann wieder eher neblig in den Tag rein. Danach gibt es einen Mix aus Sonne und Wolken. Es bleibt auch wieder trocken und die Temperaturen steigen auf bis zu 20 Grad.
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1: Richtung Nacht immer mal wieder dickere Nebelfelder, teilweise auch mit Sichtweiten unter 150 Metern. Ansonsten bleibt es trocken und ist leicht bewölkt. Die Temperaturen sinken auf bis zu 3 Grad. Morgen starten wir dann wieder eher neblig in den Tag rein. Danach gibt es einen Mix aus Sonne und Wolken. Es bleibt auch wieder trocken und die Temperaturen steigen auf bis zu 20 Grad.
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0: 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Es ist 0 Uhr. 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
1: Ich bin Fabian Hoffmann. Schönen guten Abend. Millionen Raucher müssen in Deutschland bald tiefer in die Tasche greifen. Der Bundestag hat die Erhöhung der Tabaksteuer beschlossen. Bis 2030 steigt der Preis einer Schachtel mit 20 Zigaretten dann von rund 8 auf knapp 12 Euro. Teurer werden unter anderem auch Zigarren- und Wasserpfeifentabak. Die Bundesregierung erwartet zusätzliche Steuereinnahmen in Milliardenhöhe. Sie sieht aber auch Vorteile für den Gesundheitsschutz. Der Bundestag hat außerdem eine Reform beschlossen, die die Notaufnahmen entlasten soll. Künftig soll etwa schon am Telefon eingeschätzt werden, ob ein Patient wirklich in die Notaufnahme muss oder doch in eine Bereitschaftspraxis. Und es gab das Go für die digitale Brieftasche. Der SPD-Abgeordnete Pasa Mavi hat an dem Gesetz dafür mitgearbeitet. Er sagt:
2: Wie oft müssen Menschen heute noch einen Ausweis vorzeigen, Dokumente nachreichen oder dieselben Angaben mehrfach machen? Das kostet uns allen Zeit und Nerven. Die europäische digitale Brieftasche soll es ermöglichen, sich künftig mit dem Smartphone auszuweisen und weitere Nachweise digital vorzulegen.
1: Da geht es dann etwa um Führerschein oder Krankenkassenkarte. Die App dafür soll es ab Januar geben. In Deutschland wird wieder mehr gehustet und geschnieft. Mit den sinkenden Temperaturen geht die Erkältungssaison los. Laut RKI müssen wieder mehr Menschen mit Atemwegsinfekten zum Arzt. Neben der klassischen Grippe nehmen auch Corona-Fälle leicht zu. Das sei aber üblich für diese Jahreszeit. Der Tankrabatt kommt nicht komplett bei den Verbrauchern an. Das kritisiert das Deutsche Institut für Wirtschaftsforschung. Eigentlich sollten die Preise an den Zapfsäulen um 17 Cent pro Liter purzeln. In der Realität sind es im Schnitt aber nur 10 bis 11 Cent. Die Negativserie der TSG Hoffenheim geht weiter. In der Europa League gab es gegen Beşiktaş aus der Türkei ein 2:3. Es ist die vierte Pflichtspielniederlage in Folge. Besser lief's für Bayer Leverkusen beim 4:0 in Polen gegen Lech Posen. Und zum Conference League Auftakt hat der SC Freiburg einen 3:2 Sieg gegen den tschechischen Club Jablonec geholt.
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Das Örtchen Mexley, in dem sich im Sommer und Herbst des Jahres 1932 die verstörenden Ereignisse abgespielt haben, von denen ich hier berichten will, liegt in dem Teil der Grafschaft Sussex, der ein wenig hügelig ist. Die Einwohner sind sehr stolz auf ihre alte, in normannischer Zeit erbaute Kirche und die vielen aus der georgianischen Epoche stammenden Häuser. Zum Verdruss der Anwohner wird leider die quer durch den Ort führende Straße, die Brighton mit London verbindet, an den Wochenenden zu einer regelrechten Rennstrecke für diejenigen Automobilbesitzer, die für ein, zwei Tage der schlechten Luft der Hauptstadt in Richtung Küste entfliehen wollen. Und das sind leider nicht wenige. Sämtliche Einwohner atmen im wahrsten Sinne des Wortes immer erst am späten Sonntagabend wieder auf. Wenn der Motorenlärm in der Ferne erstirbt und der Gestank der Abgase von den Linden, von der nahen Küste kommenden Lüften wieder verweht wird. Ich selbst darf mich äußerst glücklich schätzen, seit meiner Pensionierung in einem der vielfach bewunderten georgianischen Häuser zu leben, die ich bereits erwähnte. In meiner Nachbarschaft wohnen einige interessante Menschen. Allen voran, in einem hübschen alten Haus mir direkt gegenüber, Professor Francis Urquhart.

lange Jahre an der Universität von Cambridge den Lehrstuhl für Psychologie inne. Wie man wusste, waren aber die Erforschung okkulter und übernatürlicher Phänomene sein eigentliches Steckenpferd. Manch einer in Maxley wollte gehört haben, dass es diese seine Leidenschaft war, die ihm damals seine frühzeitige Pensionierung beschert habe. Aber auch das lag nun schon bald 2 Jahrzehnte.

0: Ich hätte viel an Wissen darüber an die Studenten weitergeben können, aber die da oben wollten das nicht. Sie hatten zu viel Angst, dass sie sich mit einem solchen Lehrangebot lächerlich machen würden vor den Skeptikern und Besserwissern.
1: Ja, ja.
0: Dabei weiß doch jedes Kind, wie verbreitet der Glaube an Geister in unserem schönen Land ist.
1: Eben.
0: Vermutlich bin ich damals schlicht und ergreifend ein Stück zu weit nach vorne geprescht.
1: Naja.
0: Von dort führte dann kein anderer Weg mehr zurück, als der schweren Herzens meinen Hut zu nehmen und mich hierher in mein Heimatörtchen als vermeintlich gut situierter Professor im Ruhestand zurückzuziehen.
2: Was ja auch nicht das Allerschlechteste ist, Professor.
0: Da sagen Sie was, Emmett. Ja, besonders was die Nachbarschaft betrifft, habe ich es hier durchaus gut angetroffen.
1: Mhm.
0: Aber das lässt sich nicht leugnen.
2: Dieser Einschätzung schließe ich mich an.
0: Wissen Sie, im Grunde war mir das Lehren immer zuwider. Man kaut den Studenten Jahr für Jahr all das vor, was man schon seit 100 Jahren weiß. Anstatt zuzugeben, dass noch so viel im Dunkel liegt, dass es wert wäre, erforscht zu werden. Nein. Unterrichten, das ist nichts für jemanden wie mich, der weiß, dass er eigentlich nichts weiß.
1: Tja.
0: Hätte ich etwas mehr von einem selbstverliebten Esel, ja, dann hätte ich bestimmt eine steile Karriere an der Universität machen können. Aber so,
2: Grämen Sie sich nicht.
0: Oh, ja, grämen. Würde mir nicht einfallen.
2: Dann ist es ja gut.
0: Ach, sehen Sie mal.
1: Tja.
0: Da kommt schon wieder so ein Luftverpester angerast.
1: Seltsam. Mitten in der Woche?
0: Wie sehr mir diese lärmenden Gefährte noch zuwider sind.
2: Uns allen, Professor, uns allen.
0: Oh
1: Gott. Was ist denn jetzt?
3: Sie da!
0: Hä?
2: Meinen Sie uns?
3: Ja. Bitte, kommen Sie doch mal, meine Herren. Ich habe eine Frage an Sie.
0: Hat man sowas schon erlebt?
2: Na, kommen Sie.
0: Meinen Sie wirklich?
2: Ja, natürlich. Sind Sie nicht neugierig, was die Dame möchte?
0: Nicht im Mindesten. Warum sollte ich auch?
2: Guten Abend.
4: Guten Abend. Ich bin Mrs. Amworth.
2: Ah, Sie haben das...
4: Ich habe das Collins-Anwesen gekauft, ganz genau.
2: Aha, ja.
0: Komische Art, sich den Nachbarn vorzustellen.
4: Das ist mir durchaus bewusst. Bitte entschuldigen Sie.
0: Ob es das besser macht?
4: Ich...
2: Er meint es nicht so.
0: Aber was? Wie bitte?
2: Das ist übrigens Professor Francis Ercomb.
4: Ah, von Ihnen habe ich schon gehört. Es freut mich, dass wir uns kennenlernen, Professor.
0: Ja.
2: Und ich bin Emmett Foster.
4: Mr. Foster, wie nett.
2: Ich wohne dort in diesem Haus und der Professor dort drüben.
4: Oh, zwei reizende Häuser sind das.
2: Oh, danke sehr. Aber verglichen mit dem Collins-Anwesen sind Sie...
0: Was ist denn nun Ihre Frage?
4: Ach ja, natürlich. Was halten Sie davon, wenn Sie beide heute Abend zu mir zum Essen kommen? Es würde mich so freuen. Ich spiele leidenschaftlich gerne Picket und bin immer auf der Suche nach Menschen mit Niveau, die mit mir spielen.
2: Was für ein angenehmer Zufall. Ich spiele selbst auch sehr gern Picket.
4: Sehr gut. Und Sie, Professor?
0: Mich müssten Sie, was dieses besondere Kartenspiel betrifft, wohl erst anlernen.
2: Oh, das machen wir gerne, Professor. Ist es nicht so, Mrs. Amworth?
4: Gewiss. Daran soll es nicht scheitern. Dann also heute Abend um 8 bei mir.
0: Ja, also ich...
4: Ich freue mich auf Sie. Wiedersehen.
2: Auf Wiedersehen.
0: Ah, diese... Abgase. Grässlich.
2: Der Duft eines neuen Zeitalters.

0: das ich zutiefst verabscheue.
1: Das wird den Fortschritt kaum aufhalten.
0: Nein, das Rad der Zeit lässt sich bedauerlicherweise nicht zurückdrehen.
2: Was für eine aparte Erscheinung, nicht?
0: Ja, ja. Also, hässlich ist sie nicht gerade, aber ich bin mir trotzdem nicht sicher, ob diese Dame hierher nach Maxley passt.
1: Darüber möchte ich mir liebend gern heute Abend ein Urteil bilden. Ich hole sie um 10 vor 8 ab, wenn es recht ist.
0: Ist es.
1: Fein.

0: Mrs. M. Worth entpuppte sich als vollendete und äußerst charmante Gastgeberin. Ihr Anwesen hatte sie atemberaubend und mit viel Geschmack eingerichtet. Mir fielen gleich die diversen exotischen Dekorationsgegenstände auf.
1: Mein Mann und ich haben viele Jahre in Peshawar gelebt.
0: Ah, in Indien, beziehungsweise Pakistan.
1: Ja, er war dort Richter für die Nordwestprovinzen.
0: Interessant.
1: Das war eine aufregende Zeit, an die ich mich immer erinnern werde.
0: Kann ich mir vorstellen. Ich war leider noch nie irgendwo anders als in England.
1: Oh, wie bedauerlich.
0: Ja.
2: Und Ihr Mann, er hat Sie nicht zurück ins gute alte England begleiten wollen?
1: Ich denke, er wäre liebend gerne mit mir heimgekehrt. Besonders, wenn er gewusst hätte, was für ein herrliches Anwesen ich hier gefunden habe.
0: Ja.
1: Aber leider ist er... Er ist vor 1,5 Jahren gestorben.
0: Oh, das tut mir leid.
1: Ich konnte und wollte dann nicht mehr dort bleiben.
0: Das ist nur zu verständlich.
2: Ist Maxley denn Ihre erste Station nach der Rückkehr nach England?
1: Nein. Ich war zunächst ein Jahr in London.
0: Ach so.
1: Danach sah ich jedoch die dringende Notwendigkeit, den Gestank und den Nebel Londons gegen die gute Luft und die Ruhe des Landlebens einzutauschen.
0: Auch das ist verständlich.
2: Weniger verständlich ist, dass Sie die gute Luft und die Ruhe, die Sie ja offenbar hierher zu uns gelockt hat, nun mit Ihrem lärmenden und stinkenden Fahrzeug stören.
1: Sie haben einen wachen Geist und eine spitze Zunge, Professor. Das gefällt mir in dieser Kombination sehr.
2: Oh.
1: Ich habe bereits bei unserem ersten Treffen auf der Straße gemerkt, dass Ihnen mein Automobil gefällt. Wenn wir uns ein bisschen besser kennen, werde ich Sie liebend gerne einmal mitnehmen.
2: Nein, nein, danke.
1: Schade. Sie wissen nicht, was Ihnen entgeht.
2: Doch. Ich fürchte, das weiß ich nur zu gut. Ist es erlaubt zu fragen, warum Sie sich ausgerechnet hier bei uns in Maxley niedergelassen haben?
1: Natürlich ist es erlaubt. Meine Familie stammt von hier.
0: Ach,
2: das ist interessant. Erzählen Sie doch mal.
1: Da gibt es nicht viel zu erzählen. Mein Mädchenname ist Chasten.
2: Sieh an.
0: Sagt Ihnen der Name etwas, Professor?
2: Durchaus, durchaus. Es gibt einige uralte Grabsteine auf dem Friedhof bei der Kirche, die der Name Chasten ziert.
1: Ja.
0: Aha.
1: Meine Familie war wohl bis vor gut 100 Jahren hier ansässig. So erzählte man es mir zumindest. Irgendwie scheint es mich hierher zurückgezogen zu haben. Warum, weiß ich nicht genau.
0: Sie haben ja in dem verwilderten Garten schon einiges Großes bewirkt, wie ich sehen kann.
1: Ja, ich liebe Gartenarbeit über alles.
0: Ich auch.
1: Ich freue mich schon, dort draußen demnächst Picknicks und Gartenfeste zu veranstalten.
0: Oh!
1: Sie beide müssen mich daher so schnell es geht allen wichtigen Bewohnern von Maxley vorstellen.
0: Oh, das will ich gerne tun. Aber ich fürchte, Sie werden furchtbar enttäuscht sein.
1: Warum denn das?
0: Naja, weil hier fast nur noch alte Jungfern oder eben Junggesellen wie der Professor und ich leben.
1: Oh.
0: Sollte Ihnen nach rauschenden Festen der Sinn stehen, dann...
1: Aber lieber Mr. Foster, ich bin ja mit meinen 45 Lenzen auch kein ganz junges Mädchen mehr.
0: 45?
1: Ganz recht. Sie werden überrascht sein, was wir mit den vielen alten Jungfern und Junggesellen für amüsante Feste hier bei mir feiern werden. Lassen Sie mich nur machen. Ich bin eine sehr erfahrene Gastgeberin.

0: Warin.
1: Davon durften der Professor und ich uns heute Abend überzeugen.
2: Das Essen war köstlich.
1: Oh ja.
0: Das freut mich zu hören. So soll es sein.
1: Mir fallen eine ganze Menge Damen und Herren ein, die ihren Zuzug bestimmt sehr begrüßen werden.
0: Das ist Musik in meinen Ohren.
1: Ja.
0: Aber wollten wir nicht eigentlich Karten spielen?
1: Oh ja, natürlich.
0: Leisten Sie uns Gesellschaft, Professor?
2: Nur als stiller Beobachter.
0: Aber immerhin. Hier sind die Karten.
1: Geben Sie sie mir. Ich werde sie mischen.
0: Sehr gerne. Was das betrifft, dränge ich mich selten vor, Mr. Foster.
1: Es war durchaus schön, solch eine lebensfrohe Person wie Mrs. Emworth bei uns in Maxley zu wissen. Ihre Feste, zu denen wir in schöner Regelmäßigkeit eingeladen wurden, ihre Spieleabende und die von ihr veranstalteten Picknicks in ihrem von einer ehemals undurchdringlichen Wildnis in ein kleines Paradies verwandelten Garten sind auch heute unvergessen. Es gab nur eine Person in unserem Örtchen, die Mrs. Emworth nicht zugetan war, sondern ihr im Gegenteil mit größtem Argwohn begegnete.
2: Ich mag diese Frau nicht. Irgendetwas stimmt nicht mit ihr.
0: Ach was?
2: Doch. Und ich werde auch noch herausfinden, was das ist.
1: Seien Sie doch froh, dass Mrs. Emworth seit ihrem Zuzug so viel frischen Wind nach Maxley gebracht hat.
2: Oh, das bin ich keineswegs. Glauben Sie mir, bei dieser Frau ist größte Vorsicht angebracht.
1: Es ist mir nach wie vor schleierhaft, warum Sie ihr gegenüber so argwöhnisch sind, lieber Freund.
2: Weil ich mich vielleicht durch Ihre vordergründige Freundlichkeit nicht derart einlullen lasse, wie alle anderen hier am Ort. Sie, eingeschlossen.
1: Wenn dem so ist, dann wundert es mich ehrlich gesagt, dass Sie dennoch immer bei mir vorbeischauen, wenn Sie genau wissen, dass Mrs. Emworth mich zum abendlichen Kartenspielen besucht.
2: Ich nutze diese Gelegenheiten, um etwas mehr über dieses komplexe Kartenspiel picken zu lernen.
1: Kommen Sie, Professor, das können Sie doch Ihrer Großmutter erzählen. Für mich sieht es eher danach aus, dass Sie nicht unser Spiel intensiv beobachten, sondern diese Gelegenheiten aus für mich vollkommen unklaren Gründen nutzen, Sie aus nächster Nähe zu beobachten.
2: Mrs. Emworth?
1: Ja, natürlich. Das können Sie ruhig zugeben.
2: Ich gebe überhaupt nichts zu.
1: Ich bin übrigens nicht der Einzige, dem das aufgefallen ist.
2: Obwohl Sie damit andeuten, dass Sie...
1: Ich habe den Eindruck, ja. Neuerdings fragt sie mich immer, wenn sie anruft und beabsichtigt, mit mir noch ein paar Runden Picke zu spielen, ob Sie mir Gesellschaft leisten. In den Fällen, wenn ich dies bejahte, ruderte sie dann stets zurück und verkündete, dass sie die Unterhaltung zweier derart miteinander vertrauter Junggesellen nicht durch ihre Anwesenheit stören wolle.
2: So was.
1: Aber ich kann Sie beruhigen, das tat sie jedoch stets in ihrer gewohnt heiteren, fröhlichen Art. Sie vergaß nie, uns beiden zum Abschluss des Gesprächs immer einen schönen Abend zu wünschen.
2: Ja. Sie ist schlau. Sehr schlau.
1: Ach, Sie sind doch sonst nicht so argwöhnisch.
2: Bei dieser Frau schrillen bei mir sämtliche Alarmglocken. Will uns glauben machen, dass sie 45 ist. Lächerlich.
1: Sie meinen, sie ist älter?
2: Ich fürchte... Sie ist sogar viel älter.
1: Ui, dann hat sie sich aber erstaunlich gut gehalten.
2: Ach, dieser Einschätzung widerspreche ich nicht.
1: An einem Abend im Juli kam es dann doch wieder einmal zu einer Begegnung der beiden in meinen Räumlichkeiten. Wobei Professor Urquhart jedoch eine halbe Stunde vor Mrs. Emworth eintraf. Darf ich fragen,

0: womit Sie sich zurzeit beschäftigen, Professor?
1: Das will ich Ihnen gerne sagen, lieber Emmett. Ich studiere diverse Quellen über Vampirepidemien in den vergangenen Jahrhunderten.
0: Ach.
1: Keine leichte Aufgabe. Bildlich gesprochen, den ganzen Staub abergläubischer Vorstellungen herunterzupusten, um den Blick frei zu machen auf das, was damals wirklich geschehen ist.
0: Und das wäre?
1: Interessanterweise verdichten sich die Hinweise, dass es sich, entgegen der landläufigen Meinung, dass es sich bei Vampiren ausnahmslos um Untote handelt, auch viele Fälle zu geben scheint, bei denen es eher so war, dass eine Art vampirischer Geist von lebenden Menschen Besitz ergriff und deren Körper über ihren physischen Tod hinaus benutzte, um so das eigene Verlangen nach menschlichem Blut zu befriedigen.
0: Oh.
1: Diese Art von Vampiren ist, anders als die wirklichen Untoten, durchaus in der Lage, sich bei Tageslicht im Freien zu bewegen. Indes verfügt diese Art erst nach Einbruch der Dunkelheit über ihre erstaunlichen Fähigkeiten.
0: Zum Beispiel was?
1: Sie können fliegen, wie die Fledermäuse.
2: Und Sie sind sich wirklich sicher, dass all diese Berichte nicht bloß Ausgeburten der Fantasie sind?
1: Ganz sicher. Denn Tatsache ist, dass es seit dem Mittelalter bis heute kein Land in Europa gab, das nicht von Vampiren heimgesucht wurde.
2: So.
1: Wenn es sich nur um eine vereinzelt auftretende Epidemie handeln würde, wäre ich der Erste, der dies alles in Zweifel ziehen würde. Aber so...
0: Ich weiß nicht.
1: Die Vorfälle lassen sich wohl kaum als durch vom Mondschein hervorgerufene Illusionen erklären.
2: Na ja...
1: Hunderte von unabhängigen Zeugen können sich nicht irren, Emmett. Mir wäre keine natürliche Erklärung all dieser Ereignisse bekannt, die auch nur annähernd befriedigend wäre.
2: Vampire. Nein. Die Vorstellung, dass es so etwas geben könnte, behagt mir nicht.
1: Ja, was das betrifft, da bin ich mit Ihnen einer Meinung. Übrigens war Maxley vor gut 300 Jahren auch das Zentrum einer Vampirepidemie.
0: Tatsächlich?
1: Ja. Leider.
0: Das wusste ich nicht. Aber 300 Jahre, das ist lange her.
1: Und das Vampirübel ist noch immer nicht ausgerottet. Noch vor einem oder zwei Jahren gab es Fälle in Indien.
2: Oh. Ah, das wird sicher Mrs. Amworth sein.
1: Hm.
2: Pünktlich auf die Minute. Tja, wie wir es von ihr gewohnt sind. Herein!
3: Guten Abend, meine Herren.
2: Guten Abend, Mrs. Amworth.
1: Guten Abend.
3: Ich hoffe, ich habe Sie nicht unterbrochen.
2: Ach, keineswegs. Bitte treten Sie näher. Ich bin ehrlich gesagt froh, dass Sie gerade jetzt erscheinen. Denn der Professor hat soeben alles daran gesetzt, mich in Angst und Schrecken zu versetzen.
3: Oh. Da komme ich ja genau zur rechten Zeit. Ich liebe es, mich zu gruseln. Bitte fahren Sie fort mit Ihren Geistergeschichten, Professor Urquhart.
1: Oh, genau genommen sind es keine Geistergeschichten, sondern düstere Realität.
3: Aha.
1: Ich versuchte gerade, meinem Freund hier schonend beizubringen, dass der Vampirismus in der Welt keineswegs ausgerottet ist.
3: Vampirismus?
1: Ganz recht. Vor einem oder zwei Jahren gab es eine Epidemie in Indien.
3: So.
2: Haben Sie in Ihrer Zeit dort womöglich etwas davon mitbekommen?
3: Nein, das habe ich nicht. Und ich habe lange Jahre in Indien gelebt.
1: Ja, eben.
3: Aber von so etwas habe ich niemals etwas gehört. Wer weiß, womöglich ist das auch nur wieder etwas, das sich die Geschichtenerzähler in den Bazaren ausgedacht haben.
2: Ja.
3: Für so etwas sind sie immerhin in der ganzen Welt berühmt.
1: Nun ja, aber...
3: Aber was?
1: Ach, nichts. Womöglich haben Sie recht.
3: Ganz bestimmt sogar.
1: Tja.
2: Wollen wir uns denn jetzt dem Kartenspiel zuwenden?
3: Gern.
1: Ich werde, wie immer, Ihr stiller Beobachter sein. In der Hoffnung, irgendwann einmal die Regeln dieses hochkomplizierten Spiels

0: vollständig zu durchschauen.
1: Sie durchschauen gerne Dinge, Professor. Ist es nicht so?
0: Durchaus. Denn ich weiß immer gerne, mit wem ich es zu tun habe.
2: Mhm. Wer gibt?
1: Aber Mr. Foster, immer der, der fragt, das wissen Sie doch.
2: Ja, na schön. Also... In dieser Nacht war das Glück Mrs. Emworth beim Picketspielen nicht gerade hold. Sie verlor eine Partie nach der anderen. Es herrschte eine seltsame Spannung in dem Raum. Fast schien es, als schwebe etwas Unausgesprochenes in der Luft. Ach, es ist mir fast peinlich, dass ich jede Partie gewinne.
1: Das muss es nicht. Ich darf mich dann verabschieden?
2: Aber Sie...
1: Ich bin wirklich sehr müde.
2: Tja, dann...
0: Gute Nacht, Mrs. Emworth.
1: Professor?
2: Ich geleite Sie zur Tür.
1: Nicht nötig, ich bin da alleine raus. Gute Nacht, Mr. Foster.
2: Gute Nacht! Merkwürdig. Sehr merkwürdig, Ihr Verhalten heute Abend.
0: Und... überaus merkwürdig, dass Sie nichts von der Vampirepidemie gewusst haben, Will.
2: Ja, ja.
0: Dabei breitete sich diese doch rund um Peshawar aus.
2: Ach, dem Ort also, in dem sie angeblich mit ihrem Mann einige Jahre gelebt hat?
0: Und nicht nur das. Meinen Recherchen zufolge war er eines der Opfer dieser Epidemie.
2: Nein.
0: Doch, doch.
2: Und warum schnitten Sie dieses Thema an, wenn Sie das doch alles schon wussten? Das war sehr taktlos von Ihnen, Professor.
0: Ach was, ich wusste genau, was ich tat. Es war an der Zeit zu sehen, wie Mrs. Emworth darauf reagieren würde.
2: Naja, das wissen wir ja jetzt.
0: Ja. Das wissen wir jetzt.
3: Der Sommer 1932 war ungewöhnlich heiß und trocken. Wir Einwohner von Maxley ächzten unter der Hitze und sahen uns zudem auch noch mit einer Stechmückenplage konfrontiert. Die Biester schritten des Nachts mit einer bisher so nicht gekannten Aggressivität zu Werke. Bevorzugt stachen die Insekten in der Hals- und Nackenregion zu. Nicht selten schwollen die Stiche dann zu kropfartigen Geschwüren an. An einem Abend Mitte August berichtete uns der junge Dr. Ross, der kurz bei mir vorbeischaute, von einem besonders schweren Fall.
4: Die Sache ist überaus rätselhaft. Wenn ich nicht die Hitzewelle und diese blutdurstigen Insekten als Erklärung heranziehen könnte, wüsste ich nicht, wie ich den schlechten Zustand des Jungen erklären sollte. Unbefriedigend bleibt das Ganze leider dennoch.
0: Um wen handelt es sich denn, Doktor?
4: Um Jeremy, den Sohn des Gärtners von Mrs. Emworth.
0: Sieh an.
4: Er wird 16 oder 17 Jahre alt sein. Bisher hat keiner meiner Patienten auf diese Stiche am Hals derart heftig reagiert wie er. Der arme Kerl ist einerseits sehr geschwächt, hat aber einen gewaltigen Appetit. Das viele gute Essen hilft ihm aber nicht wieder auf die Beine. Im Gegenteil, von Tag zu Tag ist er blasser und wirkt noch schwächer. Ich konnte auch eine besorgniserregende Blutarmut diagnostizieren.
0: Blutarmut?
2: Das hört sich alles nicht gut an.
4: Tja, wahrlich nicht.
0: Diese Einstiche an seinem Hals oder an seinem Nacken, sind es viele?
4: Nein, überraschenderweise sind es nur 2.
2: Ach.
0: Das dachte ich mir.
2: So?
4: Zudem machen sie auch keineswegs einen entzündeten Eindruck, wie ich das von anderen Patienten in diesem Sommer kenne. Die Hautpartie drumherum ist auch nicht geschwollen.
2: Aha.
4: Des Morgens wirken diese Einstiche immer, wie soll ich sagen,
0: frisch?
4: Ja. So, als ob diese Biester nächtens immer wieder die gleiche Stelle attackieren würden.
0: Genau so ist es meiner Meinung nach auch.
2: Aha.
4: Ich tue, was ich kann. Das können Sie mir glauben, meine Herren, aber ich bin mir nicht sicher, ob ich den Jungen durchkriege.
2: Ach.
4: Er verschlingt wirklich Unmengen, wird aber von Tag zu Tag immer magerer. Wenn das so weitergeht, dürfte er Ende der Woche nur noch Haut und Knochen.

0: sein.
1: Ob Sie mir gestatten würden, Sie bei Ihrem nächsten Besuch bei dem Abendkranken zu begleiten?
2: Möglicherweise fällt mir etwas auf, was Licht in die Sache zu bringen vermag.
0: Also, da sage ich natürlich nicht nein, Professor. Allerdings bin ich jetzt gerade auf dem Weg dorthin. Ich weiß nicht, ob...
2: Mr. Foster wird Verständnis dafür haben, dass ich für eine solche Gelegenheit sein gastliches Haus nun leider außerplanmäßig verlassen muss. Ist es nicht so, lieber Freund?
3: Aber ja, natürlich ist es das.
2: Ich danke Ihnen und werde Ihnen morgen früh selbstverständlich Bericht erstatten.
3: Ja, darum möchte ich auch gebeten haben.
2: Gehen wir also, Doktor?
0: Gerne.
3: Da es noch nicht allzu spät war, beschloss ich, mich anderweitig für den Rest des Abends zu verabreden.
4: Amworth?
3: Ah, hier ist Emmett. Emmett Foster, Mrs. Amworth.
4: Oh, Mr. Foster, wie nett.
3: Guten Abend.
4: Guten Abend. Was kann ich für Sie tun, mein Lieber?
3: Ich habe mich gefragt, ob Sie vielleicht noch Lust verspüren würden, einige Partien Picket mit mir zu spielen. Ich weiß, es ist ziemlich kurzfristig, aber...
4: Nicht doch. Kommen Sie nur rüber zu mir. Ja. Ich bin zu allen Schandtaten bereit.
3: Sehr schön. Bis gleich.
4: Bis gleich, mein Lieber.
3: Mrs. Amworth schenkte einen hervorragenden Wein aus, stellte das Grammophon an und wir begannen in bester Stimmung unser Spiel. Als es schon auf Mitternacht zuging, wurde sie mit einem Mal jedoch sehr ernst.
5: Haben Sie eigentlich gehört, wie schlecht es dem armen Jeremy geht? Dem Sohn meines Gärtners?
3: Ja, habe ich. Dr. Ross erwähnte es.
5: Der arme Kerl tut mir so unglaublich leid. Es ist furchtbar für mich, ihn so daliegen zu sehen. Ich habe ihn, seit es ihm so schlecht geht, täglich besucht und ihm immer gutes Essen gebracht. Aber er wurde trotzdem immer schwächer.
3: Tja.
5: Heute Nachmittag hatte ich das schreckliche Gefühl, als ob dies mein letzter Besuch an seinem Krankenlager gewesen wäre.
3: Wir dürfen die Hoffnung nicht aufgeben.
5: Sicher haben Sie recht. Ich halte große Stücke auf unseren jungen Dr. Ross.
3: Ja.
5: Daher finde ich es besonders besorgniserregend, dass er, was Jeremy betrifft, so ratlos scheint.
3: Ach. Ich vermied es absichtlich, Mrs. Amworth zu erzählen, dass der Professor an diesem Abend mit Dr. Ross an das Krankenlager geeilt war. Es war wie immer ein Vergnügen, mit Ihnen zu spielen und Ihr Gast gewesen sein zu dürfen.
5: Sie wollen doch nicht einfach schon gehen?
3: Ich fürchte, ich muss.
5: Wie bedauerlich.
3: Naja, es ist schon spät.
5: Ob ich Sie kurz begleiten dürfte?
3: Warum nicht? Sehr gerne sogar.
5: Die kühle Nachtluft wird mir gut tun. Es war ja wieder einmal entsetzlich heiß heute.
3: Oh ja, das ist wahr.
5: Vielleicht könnten Sie mir dann gleich noch die Zeitschrift mit diesem Artikel über Gartenarbeit rausreichen, den Sie vorhin erwähnt haben. Ich denke doch, dass Sie mir das Magazin ein paar Tage ausleihen werden.
3: Aber ja, selbstverständlich. Um diese Uhrzeit war es immer sehr ruhig in Maxley. Wir trafen niemandem auf unserem kurzen Spaziergang zu meinem Haus.
5: Ich finde, es gibt doch nichts Schöneres, als sich nach einem heißen Tag an der kühlen Nachtluft zu laben.
3: Da stimme ich Ihnen zu.
5: Nachtluft und Gartenarbeit, das sind meine beiden Lebenselixiere. Ich liebe den direkten Kontakt mit feuchter Erde.
3: Ja.
5: Es gibt für mich nichts Schöneres auf der Welt. Was Luft und Erde betrifft, bin ich unersättlich. Insofern schreckt mich auch die Vorstellung nicht, zu sterben und begraben zu werden.
3: Ich fürchte, da haben Sie uns allen etwas voraus.
5: Dann werde ich ganz von Erde umgeben sein. Ich habe verfügt, dass ich in einem einfachen Holzsarg bestattet werden möchte.
3: Ach.
5: Nicht etwa in einem verplombten Bleisarg. Ich möchte nicht zu sehr getrennt sein vom mich umgebenden Erdreich.
3: Ihrer Vorliebe für Luft werden Sie da unten aber wohl trotzdem ein für alle Mal abschwören müssen.
5: Man kann eben nicht alles haben.

0: Ich händigte ihr, als wir mein Grundstück erreichten, wie gewünscht die Zeitschrift aus.
1: So, hier bitte, da ist sie.
2: Danke sehr. Sie werden sie ohne einen einzigen Knick in ein paar Tagen zurückbekommen.
1: Lassen Sie sich ruhig Zeit, das eilt nicht.
2: Nein, nein, ich weiß alles gerne erledigt. Gute Nacht, mein Lieber.
1: Gute Nacht, Mrs. Emworth.
2: Ach, noch etwas.
1: Ja?
2: Wenn Sie sich selbst etwas Gutes tun wollen, dann schlafen Sie in Nächten wie diesen mit offenem Fenster.
1: Mhm.
2: Etwas Besseres können Sie Ihren Atem wegen gar nicht tun.
1: Oh, ich schlafe immer bei offenem Fenster. Bei nahezu jedem Wetter.
2: Dann bin ich beruhigt. Das ist sehr klug von Ihnen. Ich wünsche Ihnen schöne Träume.
1: Danke, Ihnen auch.
2: Werde ich haben. Werde ich haben.
0: Ich verschloss die Haustür und ging dann schnurstracks nach oben in mein Schlafzimmer im zweiten Stock. Binnen Minuten, nachdem ich mich zur Ruhe gelegt hatte, war ich bereits eingeschlafen und wähnte mich in dem grausigsten Albtraum gefangen, den ich jemals geträumt habe. Schuld daran war ohne Zweifel meine Unterhaltung mit Mrs. Emworth gewesen.
2: Ach, noch etwas.
1: Ja?
2: Wenn Sie sich selbst etwas Gutes tun wollen, dann schlafen Sie in Nächten wie diesen mit offenem Fenster.
1: Mhm.
2: Etwas Besseres können Sie Ihren Atem wegen gar nicht tun.
1: Oh, ich schlafe immer bei offenem Fenster. Bei nahezu jedem Wetter.
2: Dann bin ich beruhigt. Das ist sehr klug von Ihnen.
1: Die Fenster. Jemand muss die Fenster geschlossen haben. Während ich schlief.
0: Es war kaum noch Sauerstoff in meinem Schlafzimmer. Beide Fenster waren geschlossen. Mit letzter Kraft schwang ich mich aus dem Bett und schleppte mich unter größten Mühen zu den Fenstern. Als ich die schweren Vorhänge beiseite schob, sah ich etwas, womit ich nicht gerechnet hatte.
1: Mrs. Emworth!
0: Draußen vor dem Fenster schwebte die Gestalt meiner Nachbarin. Sie war in ein wallendes weißes Gewand gehüllt und schien, so verrückt es sich auch anhört, in der Luft zu stehen. Mit einem überlegenen Lächeln und einem eiskalten Blick fixierte sie mich mit ihren Augen.
1: Ich bekomme keine Luft mehr.
3: Mach mir auf. Lass mich ein. Öffne das Fenster.
0: Was sollte ich tun? Die vor dem Fenster schwebende Gestalt wirkte einerseits vertraut. Ja, ich muss es zugeben, sogar in gewisser Weise verlockend. Andererseits aber auch sehr furchteinflößend. Ich wusste, wenn ich die Fenster öffnen würde, würde nicht nur der dringend benötigte Sauerstoff, sondern auch Mrs. Emworth hereinkommen.
3: Worauf wartest du? Lass mich ein.
1: Ich.
3: Ja, so ist es gut. Öffne das Fenster.
0: Schlagartig war ich wach und fand mich schweißnass in meinem Bett liegend.
1: Die Fenster, sie sind offen. Alles ist genauso, wie ich es in Erinnerung hatte. Es war nur ein Traum. Ein Traum. Gott sei Lob und Preis. Trotzdem, sicher ist sicher.

0: Es war schon beinahe Morgen. Ich hatte das Gefühl, bisher kaum geschlafen zu haben. Viel Zeit blieb mir somit nicht, bis der neue Tag anbrach. Als ich später zum Frühstück ins Erdgeschoss ging, fühlte ich mich immer noch weidlich derangiert.
1: Was für eine Nacht!

0: Foster?
1: Ich muss Sie dringend sprechen.
0: Francis? Sind Sie das?
1: Na, wer denn wohl sonst? Haben Sie Zeit, mich zu empfangen, oder nicht? Es ist wichtig.
0: Dann kommen Sie rüber. Ich bin hier. Sie finden mich zu fast allen Schandtaten bereit.
1: Ach, das ist ein Wort.
0: Es dauerte nicht lange, bis Professor Urquhart an meiner Haustür läutete. Er sah sehr grimmig aus. Noch mehr als sonst. Und schien derart gedankenverloren, dass er, nachdem er Platz genommen hatte, versuchte, sich eine nicht gestopfte Pfeife anzuzünden.
2: Was soll's. Auch er soll ja sowieso nicht allzu gesund sein.
0: Ja, so sagen manche. Jetzt spannen Sie mich aber bitte nicht noch länger auf die Folter. Was ist es denn? Sie wirken so aufgebracht.
2: Ja, das bin ich auch. Ich brauche Ihre geschätzte Hilfe.
0: So.
2: Zunächst werde ich Ihnen aber mal Bericht erstatten, was gestern Nacht passiert ist.
0: Bitte. Ich bin sehr gespannt, das zu erfahren. Ach, wie geht es dem armen Jeremy?
2: Wir fanden ihn lebend vor, aber auch nicht sehr viel mehr.
0: Oh, geht es zu Ende mit ihm?
2: Das kommt ganz drauf an, ob jetzt die rechten Maßnahmen ergriffen werden oder nicht.
0: Dafür müsste Dr. Ross doch wohl erst einmal wissen, welche Ursache Jeremys Blutarmut hat.
2: Die Ursache ist klar, sonnenklar sogar. Ich hatte gestern die Möglichkeit, den Jungen persönlich auf das Genaueste zu untersuchen.
0: Ja?
2: Es kann gar kein Zweifel bestehen. Er ist das Opfer eines Vampirs.
0: Was? Aber das...
2: Ihre gesunde Skepsis ist hier völlig unangebracht. Sie können mir ruhig glauben. Alles deutet darauf hin, dass wir am Beginn einer neuen Epidemie dieses Übels hier in Maxley stehen.
0: Sie wissen, wie sehr ich Sie schätze, Professor. Aber es fällt mir nicht ganz leicht, das zu glauben.
2: Nur mal sehen, ob ich Sie nicht zu überzeugen verstehe. Also, zurück zu gestern Nacht.
0: Ja, was ist noch passiert?
2: Es war Gefahr im Verzug. Ich bestand daher darauf, dass der Kranke vom Häuschen seines Vaters, das auf dem Grundstück von dessen Dienstherren steht, in mein Haus verlegt wurde.
0: Aha.
2: Als der Doktor und ich den Patienten nach Mitternacht auf einer Tragbahre zu mir rübertrugen, trafen wir, ganz zufällig natürlich, zumindest wollte sie es so aussehen lassen, auf Mrs. Amworth.
0: Das ist in der Tat kein Zufall, denn sie hat mich nach Hause begleitet. Wir haben gestern Abend noch Karten gespielt.
2: Wie auch immer, sie war jedenfalls zutiefst schockiert darüber, dass Jeremy verlegt wurde.
0: So.
2: Was glauben Sie wohl, warum?
0: Ich habe nicht die geringste Ahnung.
2: Dann will ich Sie noch ein wenig mehr auf die Folter spannen. Ich löschte später mit Bedacht alle Lichtquellen in dem Zimmer, in dem der Junge bei mir zu Hause untergebracht war, und hielt im dunklen Zimmer bei ihm Wache. Eines der Fenster war einen Spalt breit geöffnet. Ich hatte schlicht und ergreifend vergessen, es zu schließen. Mit einem Mal bemerkte ich, dass sich von außen jemand daran zu schaffen machte.
0: Tja, und? Was soll denn daran so verwunderlich sein?
2: Dass sich das Fenster in etwa 6 Metern Höhe ohne Balkon oder Brüstung befand. Das ist daran verwunderlich.
0: So was?
2: Es war mir natürlich sonnenklar, wer da infamer Weise versuchte, sich Einlass zu verschaffen. Na warte, das sollte ihr nicht gelingen. Ich sprang auf. War mit wenigen Schritten am Fenster, sah Mrs. Amworth erschrockenes Gesicht draußen davor schweben und ließ das Fenster mit Macht runters aus. Dabei habe ich mindestens einen ihrer Finger verletzt. Verschwinde! Lass dich hier nie wieder blicken! Ich verriegelte das Fenster und atmete erleichtert auf, denn die Erscheinung war erst einmal verschwunden.
0: Aber das ist doch unmöglich. Wie sollte Mrs. Amworth imstande sein, an ein 6 Meter hochgelegenes Fenster

0: zu schweben.
1: Ich weiß, was ich gesehen habe. Die ganze restliche Nacht hat sie dann versucht, irgendwo einen Zugang zum Haus zu finden, durch den sie unbemerkt hineinschlüpfen konnte.
0: Ach.
1: Zählen Sie doch selber eins und eins zusammen, Emmett.
0: Ich würde das, glaube ich, lieber aus Ihrem Mund hören.
1: Aber nur zu gerne. Wir wissen, dass es eine Epidemie in Peshawar mit einer mysteriösen Krankheit gab, deren Symptome genau die waren, die sich jetzt bei Jeremy zeigen.
0: Ja.
1: Mrs. Ambers Gatte ist an dieser Krankheit gestorben.
0: Ja, und weiter?
1: Mrs. Ambers hat heftig dagegen protestiert, dass ich den Jungen mit zu mir nahm. Aus gutem Grund. Denn der Umstand erschwerte dem vampirischen Dämon, der sich in ihrem Körper eingenistet hat, sich seinem Opfer in gewohnter Weise Nacht für Nacht völlig ohne Hindernisse zu nähern und ihm sein Blut auszusaugen.
0: Also, ich weiß nicht.
1: Dafür weiß ich es umso mehr, mein lieber Emmett. Vergessen Sie nicht, es gab im finsteren Mittelalter bereits einmal eine Vampirepidemie hier in Maxley. Den alten Aufzeichnungen zufolge wurde der Vampir, der für das Sterben hier verantwortlich war, als Elizabeth Cheston identifiziert.
0: Cheston?
1: Ganz recht. Ich nehme erfreut zur Kenntnis, dass Sie sich erinnern.
0: Mrs. Amworth sagte, dass ihr Mädchenname Cheston sei.
1: Das ist gewiss kein Zufall.
0: Sie glauben, dass sie mit dieser Vampirin von damals verwandt ist?
1: Entweder das... Oder sie ist es selbst.
0: Dann müsste sie mehrere hundert Jahre alt sein.
1: Wenn alles so ist, wie ich sage, würde mich das nicht wundern. Ja.
0: Was für eine Geschichte.
1: Allerdings. Dem Jungen geht es übrigens heute Morgen schon deutlich besser.
0: Das freut mich zu hören.
1: Vermutlich wäre er nicht mehr am Leben, wenn ich ihn nicht zu mir genommen und dafür gesorgt hätte, dass diese Teufelin sich ihm in der vergangenen Nacht nicht nähern konnte. Das war keine leichte Aufgabe, denn sie hat es bis zum Morgengrauen immer wieder versucht.
0: Ach.
1: Worüber denken Sie nach?
0: Ich würde das alles bestimmt für blanken Unsinn halten,
1: Wenn was?
0: Wenn ich nicht selbst einen merkwürdigen Traum in der vergangenen Nacht gehabt hätte, der durchaus mit dieser Sache in einem Zusammenhang stehen könnte.
1: Erzählen Sie bitte, lieber Freund.
0: Das tat ich bereitwillig und durchlebte dabei ein weiteres Mal die Schrecken der Nacht.
1: Ein Segen, dass Sie erwachten. Der Traum wurde Ihnen von Ihrem Unterbewusstsein in bester Absicht geschickt. Gut, dass Sie darauf gehört haben. Dadurch haben Sie große Gefahr für sich abgewendet. Jetzt gilt es, die Gefahr auch für andere hier in der Ortschaft zu bannen.
0: Wie soll das gelingen?
1: Wir müssen mit größter Vorsicht zu Werke gehen.
0: Ja.
1: Zunächst einmal möchte ich Sie bitten, mir zu helfen, den Jungen rund um die Uhr zu bewachen.
0: Oh ja.
1: Sie darf sich ihrem Opfer unter keinen Umständen noch einmal nähern. Nicht auf 5 Schritte.
0: Ich werde Sie gerne bei den Wachen unterstützen, Professor.
1: Gegebenenfalls muss ich Sie darüber hinaus noch bitten, mir zu helfen, dieses Ding zur Strecke zu bringen.
0: Um Gottes Willen! Ja, und wie soll das geschehen?
1: Indem wir es bloßstellen und dann vernichten. Fest steht, es ist nicht menschlicher Natur. Es ist ein fleischgewordener Dämon.
0: Aber wie sollen wir...
1: Was die genauen Schritte sein werden, die zu seiner Vernichtung führen, so bin ich mir darüber selber noch nicht so ganz im Klaren. Darüber müssen wir situationsabhängig entscheiden.
0: Einverstanden.
1: Dann bitte ich Sie, augenblicklich alles, was nötig ist, zusammenzupacken und mit mir zu kommen.
0: Ja.
1: Vielleicht wären Sie so freundlich, die nächsten 12 Stunden über den Kranken zu wachen.
0: Selbstverständlich bin ich das.
1: Sehr gut. Ich danke Ihnen, Emmett. Dass ich auf Sie zählen können würde, hatte ich gehofft. Ja, ich habe einiges an Schlaf nachzuholen.
0: Ja, das kann ich mir vorstellen. Während meiner Wache am Krankenlager ereignete sich nichts Ungewöhnliches. Als Professor Erkamp mich

0: ablöste und die Nachtwache antrat, verließ ich sein Haus, aß zu Hause noch eine Kleinigkeit, verschloss und verriegelte dann sämtliche Fenster und Türen sorgfältig und begab mich zur Ruhe. In dieser Nacht träumte ich nicht. Und auch sonst ereignete sich nicht das Geringste. In der Hoffnung, von meinem Freund bezüglich seiner Nachtwache Ähnliches zu hören, ging ich am Vormittag zu seinem Haus und zog an dem verrosteten Klingelzug.
1: Verdammter Verkehr! Gegen diese Raser sollte man wirklich dringend etwas unternehmen.
2: Ah, Emmett. Pünktlich auf die Minute.
1: Ja, das ist so meine Art. Guten Morgen, Professor.
2: Morgen, morgen.
1: Darf ich Ihrer guten Laune entnehmen, dass der Junge wohl auf ist?
2: Das dürfen Sie. Den Doktor haben Sie gerade verpasst. Er war bei seiner Visite äußerst zufrieden mit Jeremys Zustand.
1: Er ist also über den Berg?
2: Ja, ja, ja. Das ist er.
1: Gott sei es gedankt.
2: Amen. So kommen Sie doch herein, lieber Freund.
1: Ja.
3: Einen Augenblick. Guten Morgen, meine Herren. Ja, was sehen Sie mich denn so an? Ist irgendwas?
2: Mrs. Emworth, Sie...
3: Ich wollte Ihnen beiden nur rasch einen guten Morgen wünschen und mich nach dem Zustand des Patienten erkundigen.
2: Es geht ihm gut. Oh. Danke der Nachfrage.
3: Wie sehr mich das freut.
1: Was ist denn mit Ihrem Finger? Warum ist er bandagiert?
3: Tja, ich...
2: Haben Sie ihn sich geklemmt?
3: Ja, gestern Abend. In einer Schublade.
2: In einer Schublade. So, so.
3: Ich habe Jeremy hier im Korb einige Köstlichkeiten aus meiner Küche mitgebracht. Die werden ihm gut tun und sicher das Ihrige dazu beitragen, dass er schnell wieder auf die Beine kommt, der liebe Junge.
2: Ich werde ihm den Korb überreichen und Ihre Grüße ausrichten. Geben Sie her.
3: Nein, nein. Er und ich, wir sind wirklich sehr gute Freunde. Ich möchte ihm den Korb daher selber überreichen und habe auch Zeit, eine Stunde bei ihm zu sitzen und ihn zu unterhalten. Seine Genesung stimmt mich wirklich sehr glücklich. Darf ich also...
2: Auf keinen Fall.
3: Was?
2: Aber ich verbiete es. Oh. Sie werden nicht an seinem Lager sitzen, geschweige denn ihn überhaupt zu sehen bekommen. Nie wieder.
3: Was ist nur in Sie gefahren?
2: Die Gründe, warum ich Ihnen den Zutritt zu meinem Haus verwehre, dürften Ihnen ebenso bekannt sein wie mir und Mr. Foster.
3: So ist das also.
2: Ja, so ist das.
1: An uns kommen Sie nicht vorbei.
2: Nein.
3: Das werden wir erst noch sehen.
2: Das werden wir. Und jetzt verschwinde von hier, Dämon. In diesem Haus des Herrn ist deines Bleibens nicht länger. Im Namen des Vaters und des Sohnes und des Heiligen Geistes.
0: Kaum hatte der Professor mit ausgestrecktem Arm das Kreuz in die Luft geschlagen, schon taumelte Mrs. Emworth mit einem zu namenlosen, schreckenverzerrten Gesichtsausdruck rückwärts auf die Straße.
4: Oh, Vorsicht! Das Auto! Das Auto!
1: Oh, um Gottes Willen.
2: Kommen Sie, kommen Sie, kommen Sie. Wir müssen sehen, ob wir noch etwas für Sie tun können.
1: Ja, aber ich fürchte, einen solchen Zusammenstoß kann niemand überlebt haben.
0: Meine Befürchtung bewahrheitete sich. Es schien keinerlei Leben mehr in Mrs. Emworths schrecklich zugerichtetem Körper zu sein. 3 Tage später fand ihre Beerdigung statt. Dabei wurden sämtliche Wünsche, die sie bezüglich ihrer Beisetzung mir gegenüber einmal geäußert hatte, in die Tat umgesetzt. Jeremy ging es von Tag zu Tag besser. Es kehrte langsam wieder Ruhe und Frieden in Maxley ein. Wenngleich der Schock über den tödlichen Verkehrsunfall bei den meisten Anwohnern tief saß.
1: Ich bin ehrlich gesagt froh, dass es vorbei ist mit dieser Vampirepidemie.
2: Ist sie denn wirklich vorbei, lieber Freund?
1: Ja, natürlich ist sie das. Mrs. Emworth ist doch tot und sie war immerhin...
2: Ja, ja, ja, das stimmt. Ich fürchte nur, es wird trotzdem ratsam sein, weiterhin sehr wachsam zu bleiben.
1: Sie meinen...
2: Das ging mir alles zu glatt und zu schnell. Ich habe kein wirklich gutes Gefühl bei der Sache.
1: Dann werden wir wohl auch weiterhin die Augen offen halten.

0: töten müssen.
1: Ja, leider ist dem so.
2: Der September und der Oktober verstrichen ereignislos. Als ich jedoch in einer hellen Mondnacht im November auf dem Nachhauseweg von einer Feier war, hatte ich ein merkwürdiges Erlebnis. Just in dem Moment, da ich Mrs. Amworths Anwesen passierte, vor dem immer noch das Schild stand, dass es zu kaufen sei, schreckte mich in der nächtlichen Stille das Quietschen des Gartentors auf. Aber das gibt es doch nicht. Sie ist es. In weiße, wallende Gewänder gekleidet, trat Mrs. Amworth durch die Pforte, sah sich nach allen Seiten um und verschwand huschend über die Straße. Da ich im Schatten eines hohen Baumes stand, hatte sie mich Gottlob übersehen. Wie kann das sein? Ich muss sie verfolgen. Es gelang mir nicht, mich an ihre Fersen zu heften. Fast konnte man meinen, dass sie zu schweben schien. So schnell ich mich auch bemühte zu laufen, sie war schneller. Ich änderte meinen Plan und rannte zum Haus des Professors. Es dauerte etwas, bis mir geöffnet wurde, was jedoch zu dieser späten Stunde nicht weiter verwunderlich war.
1: Emmett!
0: Entschuldigen Sie bitte die späte Störung, Professor, aber...
3: Das macht doch nichts. Ich vermute, ich weiß, warum Sie hier derart aufgebracht auftauchen.
0: Das würde mich überraschen.
3: Sie ist zurückgekehrt. Und Sie sind ihr begegnet.
0: Ja, genau, aber...
3: Sie können mir unterwegs alles erzählen. Ja. Kommen Sie, führen Sie mich zu der Stelle, wo Sie die Erscheinung verloren haben.
0: Gut. Aber was soll das bringen?
3: Das weiß ich ehrlich gesagt auch nicht.
0: Tja.
3: Irgendetwas müssen wir aber doch tun.
0: Ja, gewiss. Es war etwa auf der Höhe des Hauses von Major Pearsall, als ich Ihre Spur verlor.
3: Dann haben wir ja so ein gutes Stück zu laufen. Das gibt Ihnen die Möglichkeit, mich an jedem noch so unbedeutenden Detail Ihrer unheimlichen Begegnung mit der Vampirin teilhaben zu lassen. Kommen Sie!
0: Ja!
2: Eine Viertelstunde später kam das Haus des Majors in Sichtweite.
3: Was ist denn das?
0: Was meinen Sie?
3: Da sehen Sie doch hin. Waren die Fenster im ganzen Haus bereits erleuchtet, als Sie hier die Spur der Vampirin verloren?
0: Nein, ich denke nicht.
3: Da ist etwas passiert. So beeilen Sie sich doch.
0: Ja, ich komme ja schon.
3: Es kommt jemand aus dem Haus.
0: Ist das der Major?
3: Ich denke, ja. Major?
4: Professor! Mr. Foster, was machen Sie denn hier?
0: Ja, wir...
3: Unwichtig! Ist etwas passiert?
4: Ich fürchte, ja. Ich bin auf dem Weg zu Dr. Ross. Meine Frau ist ganz plötzlich krank geworden.
0: Du meine Güte!
3: Bitte erzählen Sie genau, was vorgefallen ist.
4: Ja, sie hat sich heute Nacht bereits eine Stunde vor mir zurückgezogen. Als ich vorhin nach oben ging und das Schlafzimmer betrat, fand ich sie kreidebleich und seltsam ermattet vor. Sie ist nicht mehr ansprechbar. Ach, weiß Gott, was das ausgelöst hat. Bitte entschuldigen Sie mich jetzt, ich muss...
3: Einen Moment noch, Major.
4: Ja?
3: Sind Ihnen vielleicht am Hals oder am Nacken Ihrer Frau irgendwelche Einstiche oder Bissspuren aufgefallen?
4: Ja, woher wissen Sie das?
3: Das werde ich Ihnen später erzählen. Also?
4: Ja. Sie hat zwei Einstiche am Hals.
3: Ach,
4: es lief noch Blut heraus. Diese verdammten Stechmücken müssen über sie hergefallen sein. Ob das ihren paralysierten Zustand ausgelöst hat?
3: Das wird sich weisen. Sie sollten in jedem Fall im ganzen Haus die Fenster geschlossen halten.
4: Das habe ich bereits angeordnet.
0: Sehr gut.
3: Ist jetzt jemand bei Ihrer Frau?
4: Ja, Ihre Kammerzofe und die Köchin.
3: Das sollte genügen. Also, wir wollen Sie nun nicht länger aufhalten.
4: Ja, dann also, gute Nacht, Gentlemen.
3: Gute Nacht.
0: Hoffentlich geht es Ihrer Frau bald wieder besser.
4: Das hoffe ich auch.
5: Das wird wohl zuvorderst von unserer...

0: Erfolg in dieser Nacht abhängen.
1: Was haben Sie vor?
0: Das Übel an der Wurzel zu packen und auszureißen.
1: Oh.
0: Vielleicht haben wir schon zu lange damit gewartet. Wechseln Sie Ihre Kleider. Ich werde dasselbe tun und komme Sie dann so schnell wie möglich abholen.
1: Ja, warum soll ich denn meine Kleider wechseln?
0: Weil ich nicht annehme, dass Sie in diesem Aufzug ein Grab auf dem Friedhof ausheben wollen. Oder irre ich mich?
1: Nein, nein, natürlich nicht.
0: Beeilen Sie sich.
1: Worauf Sie sich verlassen können.
0: Bis später.
1: Bis später. Als der Professor mich abholte, hatte er eine Spitzhacke, zwei Schaufeln und ein aufgewickeltes Seil bei sich.
0: Und auch an einen Schraubenzieher, habe ich gedacht.
1: Sie wollen also Ihr Grab öffnen?
0: Es bleibt keine Wahl. Kommen Sie.
1: Ja, ich schließe nur noch ab. So.
0: Gut, dass der Mond uns leuchten wird.
1: Ja.
0: In Nächten wie diesen erübrigt es sich erfreulicherweise, eine Laterne mit sich zu führen.
1: Stimmt. Ich bin soweit. Es kann losgehen.
0: Gut. Was ich Ihnen nun sagen werde, lieber Freund, wird Ihnen womöglich zu fantastisch vorkommen, um es zu glauben. Ich bin allerdings zuversichtlich, dass das, was wir heute Nacht noch sehen werden, ein jedes meiner Worte bestätigen wird.
1: Dann lassen Sie mal hören, Professor.
0: Dank einer äußerst glücklichen Fügung haben Sie ja diese Erscheinung gesehen.
1: Oh ja.
0: Es handelt sich dabei um...
1: Ja?
0: Um, naja, wie soll ich es nennen? So eine Art Astralleib.
1: Aha.
0: Mrs. Emworth schickt sich an, ihr teuflisches Treiben wieder aufzunehmen. Allerdings benötigt sie dafür noch einiges an Kraft und Nahrung. Sie giert nach Blut, menschlichem Blut. Gebe Gott, dass die Frau des Majors ihr erstes Opfer war. Es besteht zu befürchten, dass der dämonische Vampirgeist, der zu ihren Lebzeiten Mrs. Amworths Handlung kontrolliert hat, seit Wochen alles daran setzt, sie wieder vom Tod zum Leben zu bringen. Eine solche Wendung habe ich durchaus erwartet. Eher gesagt, ich habe befürchtet, dass es so kommen würde. Wenn alles so ist, wie ich denke, dann werden wir den Körper der Toten unverwest in ihrem Sarg liegen finden.
1: Aber sie ist seit über 2 Monaten unter der Erde.
0: Selbst wenn sie 2 Jahre begraben wäre, würde das nichts ändern. Denn der Vampir-Dämon hat von ihr Besitz ergriffen. Sie mag ausgesehen haben wie ein Mensch, aber an ihr ist nichts Menschliches mehr. Sie ist eine Untote, ein Geschöpf der Nacht, eine Jägerin der Dunkelheit. Es ist von entscheidender Wichtigkeit, dass Sie das nicht vergessen. Ich weiß, Sie hatten, Sympathien für Mrs. Amworth.
1: Naja.
0: Aber sie war nur eine Illusion, eine Maske, hinter der sich Schreckliches verbirgt. Das personifizierte Böse. Alles, was wir heute Nacht noch tun müssen, tun wir nicht Mrs. Amworth an, sondern dem Dämon, der sich in ihrem Körper verschanzt hat. Haben Sie das verstanden, Emmett?
1: Ich versuche zumindest, es zu verstehen.
0: Mehr kann ich nicht verlangen.
1: Was werden wir denn dem Leichnam von Mrs. Amworth antun müssen?
0: Das will ich Ihnen sagen. Wir wissen ja, dass ihr vampirischer Astralleib ausgefahren ist, um sich vom Blut Unschuldiger zu nähren.
1: Ja.
0: Bevor die Sonne aufgeht, muss sich dieser Astralleib jedoch wieder mit der physischen Hülle im Grab vereinigen. Dies müssen wir abwarten. Danach gilt es dann, das Grab zu öffnen. Sobald der Tag angebrochen ist, kann der Vampirgeist die Körperhülle seines Wirts nicht mehr verlassen. Ich werde der Untoten dann das hier ins Herz rammen.
1: Die Spitzhacke?
0: Eben die. Es muss sein. Das wird der Verfluchten endlich Ruhe schenken.
1: Oh Gott, worauf habe ich mich da bloß eingelassen?
0: Auf eine ehrenvolle und wichtige Arbeit, die unbedingt verrichtet werden muss, wenn wir wollen, dass man hier in Maxley zukünftig wieder unbesorgt bei offenem Fenster schlafen kann.
1: Oh ja.
0: Wenn das grässliche Werk verrichtet ist, werden wir Mrs. Amworth natürlich wieder mit allen Ehren begraben.
1: Ich hoffe, Sie wissen, was Sie tun.
0: Dessen können Sie ganz sicher sein. Keine Sorge.
1: Ach.

0: Wir schwiegen den Rest des Weges, bis wir den Friedhof erreicht hatten. Im hellen Mondlicht war es ein Kinderspiel, das richtige Grab zu finden. In Sichtweite befand sich eine kleine Kapelle. Wir kauerten uns in den Schatten des Vordachs.
1: So, und jetzt heißt es warten.

0: der Stundenschlag. Ach. Daran werden Sie sich gewöhnen müssen, mein Lieber.
1: Werd ich. Hat ja auch was für sich. So müssen wir wenigstens nicht andauernd auf unsere Taschenuhren schauen.
0: Das ist natürlich richtig.
2: Quälend langsam verstrich die Zeit. Wie gebannt blickten wir in die Richtung, in der das Grab lag. Gegen Morgen erhoben sich zarte Bodennebel aus den feuchten Wiesen und wallten geisterhaft im Mondlicht um die alten, schiefen Grabsteine.
0: Fünf Uhr.
1: Ja, und noch immer ist nichts von ihr zu sehen. Doch. Sehen Sie? Dort. Oh, Sie haben recht.
0: Jetzt schwebt sie auf ihr Grab zu.
1: Und wendet sich noch einmal nach allen Seiten.
3: Haben Sie gesehen?
1: Ja.
3: Sie ist es. Es kann gar kein Zweifel bestehen.
1: Also habe ich mich nicht getäuscht.
0: Das hatte ich auch nicht angenommen.
1: Was macht sie denn jetzt?
0: Guter Gott, dieses Lachen hat mir jedes mir noch verbliebene Haar aufgerichtet.
1: Mir auch. Sehen Sie, Stück für Stück sinkt sie in den Boden und scheint sich
0: dabei immer mehr aufzulösen.
3: Oh. Kommen Sie, wir dürfen keine Zeit verlieren.
1: Ja.
0: Nehmen Sie die Spaten und das Seil.
1: Ja. Natürlich.
2: Während der Professor mit der Spitzhacke die Erde lockerte, schaufelte ich zunächst alleine. Ohne viel zu reden, schritten wir wie besessen zu Werke. Erfreulicherweise war die untere Erdschicht sehr locker. Der Professor griff zur Schaufel und gemeinsam kamen wir gut voran. Nach einer Weile stießen unsere Spaten dann endlich auf Holz. Mit Hilfe des Seils war der Sarg, nachdem wir ihn komplett freigelegt hatten, schnell nach oben gezogen. Die Schrauben herauszudrehen war nur eine Sache von wenigen Sekunden.
4: Helfen Sie mir, den Deckel abzunehmen, Emmett.
1: Guter Gott.
0: Genau, was ich erwartet habe.
1: Ist sie wach?
0: Nein. Sie hat nur die Augen geöffnet.
1: Sie sieht so lebendig aus.
0: Nicht wahr? Von den Verletzungen, die das Automobil ihrem Körper zugefügt hat, ist nichts mehr zu sehen.
1: Diese rosigen Wangen, die roten Lippen.
0: Sie hat es geschafft, sich durch ihren Astralleib wieder mit Blut vollzusaugen.
1: Och.
0: Ich denke, ihre auch körperliche Rückkehr steht kurz bevor. Vermutlich wollte sie sich schon in der kommenden Nacht vollständig aus dem Grab erheben. Dies gilt es zu verhindern. Reichen Sie mir die Spitzhacke.
1: Hier.
0: Danke. Ein einziger, gut gezielter Schlag. Und alles ist vorbei.
1: Oh.
0: Sie müssen nicht hingucken, lieber Freund. Der Herr sei gepriesen. Es ist vorbei.
1: Dass sie so viel Blut in sich hatte.
0: Vollgesogen. Wie ein Schwamm.
1: Sehen Sie, ihre Wangen sinken ein. Die Haut verfärbt sich.
0: Der Körper zerfällt.
1: Ach.
0: Asche zu Asche. Staub zu Staub.
1: Ach.
0: Ein deutlicheres Zeichen, dass wir erfolgreich waren, kann es wohl nicht geben.
1: Ach.
0: Dem Vampirspuk in Maxley

0: dürfte ein für alle Mal ein Ende gesetzt sein.
1: Das steht zu hoffen.
0: Die Sonne geht auf. Wir sollten uns beeilen, den Sarg wieder zu verschließen.
1: Ja.
0: Und in der Erde verschwinden zu lassen. Fassen Sie mit an.
1: Ja.
0: So.

Außer den fleißig ihren Morgenchoral singenden Vögeln war noch niemand in Mexley wach, als wir nach getaner Arbeit müde, aber erleichtert, in dem Bewusstsein nach Hause gingen, dass in den frühen Morgenstunden Schlimmeres für unser Städtchen verhindert werden konnte.

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1: Ich bin Fabian Hoffmann. Der Bundestag hat eine Reform beschlossen, die die Notaufnahmen entlasten soll. Künftig soll etwa schon am Telefon eingeschätzt werden, ob ein Patient wirklich in die Notaufnahme muss oder doch in eine Bereitschaftspraxis. Außerdem gab es das Go für die digitale Brieftasche. Der SPD-Abgeordnete Pasa Mavi hat an dem Gesetz dafür mitgearbeitet. Er sagt:
2: Wie oft müssen Menschen heute noch einen Ausweis vorzeigen, Dokumente nachreichen oder dieselben Angaben mehrfach machen? Das kostet uns allen Zeit und Nerven. Die europäische digitale Brieftasche soll es ermöglichen, sich künftig mit dem Smartphone auszuweisen und weitere Nachweise digital vorzulegen.
1: Da geht's dann etwa um Führerschein oder Krankenkassenkarte. Die App dafür soll's ab Januar geben. Millionen Raucher müssen in Deutschland bald tiefer in die Tasche greifen. Der Bundestag hat die Erhöhung der Tabaksteuer beschlossen. Bis 2030 steigt der Preis einer Schachtel mit 20 Zigaretten dann von rund 8 auf knapp